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1: Am Mikrofon Nina Walli, es ist 3 Uhr. Landwirtschafts- und Umweltminister Norbert Totschnig von der ÖVP verteidigt am Abend das vereinbarte Klimaschutzgesetz. Darin verankert ist eine Klimaneutralität bis 2040. Dafür soll bis Ende 2027 ein Fahrplan

0: Plan erarbeitet werden, allerdings ohne Sanktionen, wie Totschnig im ZIP2-Interview mit Marie-Claire Zimmermann betont.
1: Jeder legt Maßnahmen vor mit einem Zeitplan und damit haben wir ein sehr klares Bekenntnis, starkes Bekenntnis, wenn jeder dann in seinem Zuständigkeitsbereich hier die Maßnahmen ergreift und entsprechend dann die Gesetze erstellt und so weiter und so fort.
2: Ja, aber braucht nur irgendwas passieren und dann sagt derjenige in dem einen Bereich, na jetzt ist es sich leider nicht ausgegangen.
1: Das ist auch gerechtfertigt, es war auch der Wirtschaft sehr wichtig, dass wir eine Standortklausel hier einbauen. Was kann so eine volkswirtschaftliche Verwerfung sein, zum Beispiel eine Pandemie? Da ist klar, da sind dann einfach gröbere Maßnahmen notwendig, da muss man korrigieren und deshalb ist es auch notwendig oder möglich, dass der Klimafahrplan in einem solchen Fall auch geändert werden kann.
0: So der Umweltminister in der ZIP2. Russland hat im Südosten der Ukraine ein Einkaufszentrum mit Drohnen angegriffen. Mindestens 14 Menschen sollen dabei getötet worden sein, mehr als 100 verletzt. Auch in der Region Kharkiv in der Ostukraine werden nach russischen Angriffen zwei Tote gemeldet. Große Enttäuschung am Abend bei den Frequency-Besuchern. Das Festival in St. Pölten musste wegen massiver Sturmböen komplett abgebrochen werden. Heute soll das Festival aber weitergehen. Tennisstar Jannik Sinner wird nicht bei den US Open aufschlagen. Der Weltranglisten-Erste aus Südtirol hat seine Teilnahme wegen einer Knieverletzung abgesagt. Christoph Ott.
3: Seit Wochen hat der fünfmalige Grand-Slam-Champion Probleme mit seinem rechten Knie. Daher musste der 25-Jährige schon für die ATP-Masters-Turniere in Montreal und Cincinnati absagen. Und nun sind die Befürchtungen wahr geworden. Auch die US Open finden ohne Jannik Sinner statt. Wie der Südtiroler selbst in einem Statement veröffentlicht hat, meint er, obwohl ich hart mit meinem Team und meinem medizinischen Betreuerstab gearbeitet habe, mussten wir nun die schwere Entscheidung treffen, dass ich dieses Jahr nicht bei den US Open antreten kann. Ich bin natürlich sehr traurig und enttäuscht. So Sinner, der noch mehr Zeit braucht, um sich von den Problemen im rechten Knie zu erholen. Damit müssen alle Tennisfans, die sich auf ein mögliches Duell zwischen Sinner und dem Spanier Carlos Alcaraz, der nach viermonatiger Verletzungspause sein Comeback gibt, weiter auf ein neues Duell der beiden Superstars warten.
0: Und jetzt zum Wetter und zur Nathalie Auer.
4: Gestern gab es in der Osthälfte zum Teil turbulentes Wetter mit Sturmböen von 70 bis 110 Kilometer pro Stunde. Und auch in den kommenden Stunden kann es in Niederösterreich und in Wien teilweise noch sehr windig sein. Dazu gibt es heute und auch morgen im Großteil des Landes zumindest ein paar Sonnenstunden. Zwischen Innsbruck und Eisenstadt bleiben die Wolken teilweise aber auch dicht und stellenweise ziehen hier Regenschauer durch. Die Temperaturen, die erreichen heute und auch morgen 18 bis 26 Grad. Bis zu 26 Grad werden es zum Beispiel im Nachfeld.
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1: Am Mikrofon Nina Walli, es ist 4 Uhr. Erleichtert über das Dürrehilfepaket der Regierung zeigt sich der Präsident der Landwirtschaftskammer Josef Moosburger. Die 240 Millionen Euro Unterstützung für den Agrarsektor wertet Moosburger im Gespräch mit Volker Obermeier positiv.
2: Es war höchst notwendig, dass dieser Abschluss zustande kommt. Für die in dieser leidgeprüften Situation stehenden Bauernfamilien unumgänglich.
3: Ursprüngliche Forderung war um die 250 Millionen, jetzt sind es in Summe 240 Millionen. Auch zufrieden?
2: Ganz ehrlich, zum Thema zufrieden als Bauer in diesem extremen Dürre- und Katastrophenjahr für die Bauernfamilien ist nicht ganz einfach, zufrieden zu sein. Aber allen, die jetzt der Meinung sind, die Bauern haben sich's wieder gerichtet, sage ich klar, nein, deutlich verfehlt. Tatsache ist, da haben den größeren Teil des Schadens die Bauernfamilien selber zu tragen. Das ist ein wichtiges, notwendiges Erste-Hilfe-Paket, damit die Liquidität auf den Betrieben vorübergehend gesichert ist,
1: sagt Landwirtschaftskammerpräsident Moosburger. TikTok und der chinesische Mutterkonzern ByteDance zahlen im Streit um den Datenschutz von Kindern in den USA 400 Millionen Dollar. Damit werde eine Klage des US-Justizministeriums beigelegt, heißt es. Auf der griechischen Insel Limnos ist ein Waldbrand ausgebrochen. Dutzende Urlauberinnen und Urlauber sind in Sicherheit gebracht worden. In Griechenland steht eine neue Hitzewelle an. Heute sollen es teilweise bis zu 42 Grad werden. Zum Auftakt der vierten Runde in der Fußball-Bundesliga verliert der GAK erstmals unter Trainer Joachim Standfest in Ried 0:1. Die Oberösterreicher feiern damit den ersten Saisonsieg, Dennis Bankowski.
4: Ein Elfmetertor von Neostürmer Pape Sissoko kurz vor der Pause nach Foul an Ante Bajic sichert den Riedern einen hart umkämpften Arbeitssieg. Der erste Saisonerfolg ist auch der erste unter Trainer Mario Despotovic.
5: Fühlt sich gut an. Ich glaube, dass die Mannschaft jetzt auch das verdient hat, weil man jede Woche so hart arbeitet. Und ich hoffe, dass es nur einer von vielen Siegen, die kommen.
4: Bitter endet das Debüt von GRK-Interimstrainer Joachim Standfest. Die Grazer präsentieren sich ebenbürtig, haben einige gute Möglichkeiten und beim vermeintlichen Führungstreffer nach einer knappen Abseits Entscheidung Pech.
6: Ich glaube, wir haben ein anständiges Spiel gemacht. Wir waren mehr als ebenbürtig. Wir haben einen guten Fight gebaut und sind leider als Verlierer vom Platz gegangen, aber es heißt einfach hart weiterarbeiten.
4: Heute folgen in der Bundesliga zwei Spiele. Um 17 Uhr Altach gegen Hartberg und um 19.30 Uhr Sturm Graz gegen Austria Lustenau.
1: Und jetzt zum Wetter und zur Nathalie Auer.
7: In Teilen Niederösterreichs und in Wien sind weiterhin starke bis stürmische Windböen möglich. Tagsüber ist der Wind dann nicht mehr ganz so kräftig. Dazu gibt es heute zweigeteiltes Wetter. Zeitweise sonnig wird es vom Flachgau bis Niederösterreich und Wien bzw. im Westen. Sonst schafft es die Sonne kaum durch und stellenweise kann es auch regnen. Die Temperaturen, die erreichen je nach Sonnenscheindauer 19 bis 26 Grad. Morgen gibt es dann wenig Neues. Es wird wieder ähnlich warm wie heute und zwischen Innsbruck und Eisenstadt überwiegen die Wolken.
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0: 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Es ist 5 Uhr.
1: Mit Martina Kofler im Studio. Guten Morgen. In Großbritannien werden ab Oktober erneut tausende Häftlinge vorzeitig aus der Haft entlassen. Der Grund: es gibt schlicht keinen Platz mehr in den Gefängnissen. Aus London ORF-Korrespondent Jörg Winter.
2: Unterfinanziert und überbelegt, die englischen Gefängnisse operieren am Anschlag und so werden ab Oktober bis zu 5000 Häftlinge vorzeitig entlassen, viele, nachdem sie nur ein Drittel ihrer Strafe abgesessen haben. Ausgenommen sind verurteilte Mörder und nach Druck aus der Öffentlichkeit jetzt auch Sexualstraftäter. Frühere Regierungen haben nicht genug Gefängnisse gebaut. Es ist eine extrem herausfordernde Situation, in der unser Land gar nicht sein sollte, sagt Premierminister Andy Burnham. In den vergangenen 30 Jahren hat sich die Zahl der Häftlinge in Großbritannien verdoppelt, obwohl die Kriminalitätsrate in vielen Bereichen rückläufig war. Die bevorstehende Entlassungswelle ist nicht die erste und wohl auch nicht die letzte. Mildere Strafen sind unpopulär, ausländische Häftlinge abzuschieben ist schwierig und der Bau neuer Gefängnisse ist teuer und dauert.
1: Das von der Regierung beschlossene Klimaschutzgesetz mit 240 Millionen Euro Dürrehilfen für die Bauern sorgt für Lob und Kritik. ÖVP, SPÖ und NEOS sehen das Paket als großen Erfolg. Die Opposition übt dagegen Kritik. Die FPÖ spricht von einem faulen Kompromiss. Für die Grünen ist das Gesetz zahnlos. Es werde zu wenig für das Klima getan, heißt es. Bei russischen Drohnenangriffen auf ein Einkaufszentrum in der südukrainischen Stadt Krivyi Rih sind nach Angaben des zuständigen Militärgouverneurs mindestens 16 Menschen getötet worden. Es soll mehr als 130 Verletzte geben, darunter viele Kinder. Der ukrainische Präsident Zelensky sprach von einem hinterhältigen Angriff in zwei Wellen. Weil sie illegal Daten von Kindern gesammelt haben soll, muss die Kurzvideoplattform TikTok jetzt 400 Millionen US-Dollar zahlen. Damit werden die Ermittlungen beigelegt und ein Verbot von TikTok in den USA ist vorerst abgewendet. Heftige Unwetter haben am Abend und in der Nacht in Teilen Österreichs erneut zu zahlreichen Feuerwehreinsätzen geführt. In Oberösterreich waren insgesamt 130 Feuerwehren wegen Sturmschäden und überfluteten Kellern im Einsatz. In Salzburg sorgte eine Sturmfront am Abend für mehrere Notfälle auf Seen. Auch aus der Steiermark wurden Dutzende Einsätze gemeldet. Das waren die Nachrichten mit Martina Kofler. Zum Wetter.
3: Turbulentes Wetter haben wir in den vergangenen Tagen erlebt. Gestern Abend sind Sturmböen von 80 bis 100 km/h in Tiefenlagen in 4 Bundesländern gemessen worden. Das Tief, das dafür verantwortlich war, ist mittlerweile aber schon nach Norden abgezogen und somit geht es vergleichsweise ruhig durchs Wochenende ohne Unwetter. Wir starten mit Temperaturen zwischen 8 und 18 Grad in den Samstag und es bleibt bei maximal durchschnittlichen Spätsommertemperaturen mit 18 bis 26 Grad am Nachmittag. Der Wind ist von Oberösterreich bis ins Nordburgenland deutlich zu spüren heute. Die Sonne zeigt sich in den meisten Regionen zumindest für ein paar Stunden, am längsten nördlich der Alpen und teilweise in Vorarlberg und Tirol. Im Bergland und im Südosten halten sich oft zähe Wolken. Im Großen und Ganzen ähnlich wird der morgige Sonntag, überall wahrscheinlich mit etwas mehr Sonne, aber ähnlich warm. Der Wind ist dann kein Thema mehr. Noch mehr Sonne gibt es am Montag und die Temperaturen gehen wieder nach oben, auf bis zu 29 Grad im Inntal. Nach Osten hin bleiben die Temperaturen noch gedämpft, hier wird es am Dienstag wieder wärmer. So viel zum Wetter von Daniel Stanka.
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0: Einen schönen guten Morgen am Samstag, dem 22. August. Es ist 6 Uhr im Nachrichtenstudio. Jetzt für Sie Thomas Edinger.
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2: Die Opposition kritisiert die Dürrehilfen und das Klimaschutzgesetz der Regierung. Nach der Explosion in einem Pyrotechnikbetrieb gibt es schwere Vorwürfe gegen die Firma. Das Wiener Wetter windig, zeitweise sonnig. Guten Morgen. Die Regierung hat sich nach langem Ringen gestern auf ein Klimaschutzgesetz und Dürrehilfen für die Bauern geeinigt. Sie bekommen 240 Millionen Euro. Bis 2040 soll Österreich klimaneutral werden. Von der Opposition kommt Kritik. Peter Daser berichtet.
3: Die Grünen fordern schon seit langem ein Klimaschutzgesetz. Sie kritisieren allerdings, dass die jetzt von der Regierung angekündigte Version wirkungslos sein werde. Die stellvertretende Klubobfrau Sigrid Maurer sagt:
4: Autobahnen werden weiter betoniert, der Ausbau erneuerbarer Energien wird weiter gebremst und das Klimagesetz ist wirklich das Papier nicht wert, auf dem es steht.
3: Den Freiheitlichen wiederum geht der Klimaschutz zu weit, er schadet der Wirtschaft. Die Zahlungen für die Bauern wiederum seien nicht ausreichend, sagt der Freiheitliche Roman Linder, Vizepräsident der Landwirtschaftskammer Kärnten.
5: Aus Sicht der Freiheitlichen Bauern ist das Klimapolitik auf den Rücken der Bäuerinnen und Bauern von Österreich.
3: Der Verkehrsclub Österreich begrüßt das Klimaschutzgesetz, das tut auch die Umweltorganisation Greenpeace, die aber noch mehr inhaltliche Details für eine Beurteilung fordert.
2: Der ÖAMTC hat einige der in Wien beliebten E-Scooter getestet. Ergebnis: keines der 10 Modelle hat die gesetzlichen Vorschriften eingehalten. Alle waren über den erlaubten 600 Watt Höchstleistung. Der Verkehrsclub verlangt, die Regeln an die der E-Bikes anzupassen. Dort zählt die Dauerleistung über 30 Minuten.

0: Nach der Explosion in einem Pyrotechnikbetrieb im Bezirk Wiener Neustadt am Donnerstag gibt es schwere Vorwürfe gegen die Firma. Schon Anfang Juni ist ein Unfall passiert, ein danach verbotener Stoff soll laut Mitarbeitern weiter produziert worden sein. Jürgen Winterleitner berichtet.
1: Nach dem Unfall Ende Juni ist von der Bezirkshauptmannschaft nach einer Kontrolle mit dem Arbeitsinspektorat Anfang Juli die Verwendung eines bestimmten Grundstoffes zur Sprengstoffherstellung untersagt worden. Mitarbeiter behaupten nun, die untersagten Stoffe seien trotzdem weiterverwendet worden. Der Unfall von Donnerstag hätte verhindert werden können.
2: Bei der Herstellung des Sprengstoffes hat es eine Explosion gegeben und dieser Sprengstoff hätte nie hergestellt werden dürfen.
1: Aus Behördenkreisen heißt es, die beiden Vorfälle könnten in Verbindung stehen. Das Unternehmen geht in einer Stellungnahme auf die konkreten Vorwürfe nicht ein. Die vollständige Aufklärung sei von höchstem Interesse. Man arbeite mit den Behörden zusammen, heißt es.
0: Und das Volleyball-Nationalteam der Frauen hat beim EM-Comeback nach 55 Jahren eine Niederlage einstecken müssen. Das Auftaktspiel gegen Serbien hat die Mannschaft am Abend 0:3 verloren. Schon heute wartet der nächste Gegner, Gastgeber und Griechenland bzw. Tschechien. Los geht's um 19 Uhr live auf ORF Sport Plus. Das waren die Nachrichten. Damit zum Wiener Wetter und Jeremy Fernandes.
3: Danke dir, Thomas. Nach der stürmischen Nacht gestern wird das Wetter an diesem Wochenende freundlich und vor allem nicht mehr ganz so turbulent. Heute am Samstag überwiegt der Sonnenschein, auch wenn zwischendurch ein paar Wolkenfelder durchziehen. Dazu weht allerdings noch lebhafter bis starker Westwind mit Böen um die 50 km/h. In der Früh ist es schon spürbar frischer, bei 14 bis 17 Grad. Am Nachmittag erreichen wir dann rund 25 Grad und auch angenehm die Schwüle ist vorbei. Auch morgen am Sonntag gibt es einige Sonnenstunden. In Wien ziehen nur hin und wieder Wolken durch. Südlich der Stadt können sie auch dichter sein. Dazu mäßiger Westwind und 24 bis 25 Grad. Radio Wien mit der besten Verkehrsinformation der Stadt. Auf den Hauptverbindungen gibt es keine nennenswerten Probleme. Im 19. Bezirk eine Info für Sie, da ist ja die Durchfahrt von Neustift am Walde gesperrt wegen des Neustifter Kirtags. Statt auswärts wird der Verkehr lokal über die Agnesgasse und die Mittewurzergasse umgeleitet, statt einwärts über die Höhenstraße und Neuwaldeck. Und da gibt es Wochenendbaustellen auf der A2, der Südautobahn in beiden Richtungen. Die Auffahrten und Abfahrten fürs Industriezentrum Niederösterreich Süd sind über das Wochenende gesperrt wegen Arbeiten. Ausweichen ist möglich über die Anschlussstelle Wiener Neudorf. Und das betrifft Sie in Wien und Niederösterreich auf der A4 der Ostautobahn Richtung Budapest. Zwischen der Simmeringer Heide und dem Knoten Schwechat wegen Bauarbeiten ist bis Montag früh nur ein Fahrstreifen frei. Bei Staubildung ausweichen geht über die A23 und die S1. Kommen Sie gut an Ihr Ziel.
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3: Wünsche einen wunderschönen guten Morgen.

0: McCartney um 6.12 Uhr. Einen schönen guten Morgen am Samstag. Mal sehen, was die Sterne uns heute versprechen.
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2: Wieder. Nach dem Stress der letzten Tage sollten Sie den heutigen Tag nach Möglichkeit besonders ruhig und entspannt angehen. 60%.
3: Stier, Sie träumen gerne. Heute werden Sie aber von jemandem schnell auf den Boden der Realität zurückgeholt. 50%.
2: Die Zwillinge starten mit Schwung und Optimismus in den Tag und selbst zum Weggehen am Abend hätten Sie dann noch genügend Elan. 90%.
3: Die Krebse werden heute mit so vielen Neuigkeiten konfrontiert, dass Sie beinahe den Überblick verlieren. Versuchen Sie cool zu bleiben. 70%.
2: Löwen schwimmen auf der Welle des Erfolgs. Genießen Sie und kosten Sie die Anerkennung der anderen aus. Sie haben heute 100%.
3: Jungfrau, für Sie ist die kosmische Konstellation heute äußerst erfolgversprechend. Fast alles, was Sie anpacken, wird auch gelingen mit 100%.
2: Die Wagen sind heute sehr kommunikativ und erfahren so Dinge, die Ihnen in Zukunft noch recht nützlich sein werden. 90%.
3: Skorpion, vermeiden Sie Alleingänge. In Gemeinschaft mit Freunden oder der Familie werden Sie Ihr Pensum viel leichter schaffen. 80%.
2: Wie geht's dem Schütze? Auf Kritik reagieren Sie zunächst ungehalten. Im Nachhinein wird Ihnen aber klar werden, dass Sie damit jemand vor Schlimmerem bewahrt hat. 60%.
3: Steinbock, prüfen Sie heute genau, bevor Sie aktiv werden. Was in Ihrer Vorstellung klappt, kann in Wirklichkeit nämlich leicht daneben gehen. 50%.
2: Liebe Wassermänner, Sie sollten sich überlegen, wieder etwas mehr Schwung in Ihre Beziehung zu bringen. Das wäre heute auch bestimmt in beidseitigem Interesse. 70%.
3: Und die Fische, in der Ruhe liegt die Kraft. Nicht hektisches Agieren, sondern wohlüberlegtes Handeln bringt Sie heute am schnellsten ans Ziel mit 80%.
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Einfach gute Musik für Ihren Samstagmorgen, 6.22 Uhr. Ganz ehrlich, ist auch die beste Musik, um die ersten Hampelmänner zu machen oder die ersten Liegestütze für den heutigen Samstag. Bisschen Morgensport kann er nie schaden. Mache ich gerne mit und da machen wir die Liegestütze gleich zur Musik aus Österreich. Flo Finn kommt aus Oberösterreich, gibt es jetzt für Sie mit Like This. Guten Morgen.

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2: Und das ist der Samstag um 6:30 Uhr. Einen schönen guten Morgen und damit zu den Schlagzeilen und Thomas Edinger.
3: Guten Morgen. Etliche der in Wien verkauften E-Scooter sind illegal. Sie haben mehr als 600 Watt Höchstleistung, zeigt ein Test des ÖAMTC. Er verlangt, die Regeln an die der E-Bikes anzupassen. Dort zählt die Dauerleistung. Die Opposition kritisiert das von der Regierung beschlossene Klimaschutzgesetz. Demnach soll Österreich bis 2040 klimaneutral werden. Für die Grünen ist das Gesetz zahnlos. Die FPÖ sagt, der Klimaschutz schadet der Wirtschaft. Und in Großbritannien sind die Gefängnisse übervoll. Ab Oktober werden daher wieder tausende Häftlinge vorzeitig entlassen. Schuld seien die Vorgängerregierungen, sagt Premier Burnham. Sie hätten Gefängnisse bauen müssen. Soweit die Schlagzeilen zum Sport und Christoph Ott.
4: In der Fußball-Bundesliga gewinnt Ried gegen den GRK mit 1:0. Einen schönen guten Morgen. Damit feiern die Oberösterreicher den ersten Sieg in der neuen Saison. In der zweiten Liga gewinnt die Vienna auswärts gegen die Admira mit 1:0. Die Young Violets müssen sich Liefering mit 1:2 geschlagen geben. In der Frauen-Bundesliga feiert die Wiener Austria einen 7:0 Kantersieg gegen Salzburg. Die Vienna und Sturm Graz trennen sich mit einem 1:1 Unentschieden. In der Regionalliga setzt sich Donaufeld mit 1:0 gegen den Pfaffer C durch. Der Sportclub gewinnt mit 3:0 gegen die Wiener Viktoria und in der Wiener Liga schlägt Red Star Penzing 1980 Wien mit 3:2. Beim Formel-1-Wochenende im niederländischen Zandvoort steht heute Mittag ab 12 Uhr das Sprintrennen auf dem Programm. Dabei startet George Russell vor Weltmeister Lando Norris und Charles Leclerc von der Pole Position. Der WM-führende Antonelli startet hinter Piastri von Platz 5 und Verstappen von Platz 6. Und bei der Volleyball-Europameisterschaft treffen die Österreicherinnen nach der 0:3 Auftaktniederlage gegen die Titelanwärterinnen aus Serbien ab 19 Uhr in Brünn auf Tschechien, auch live zu sehen in ORF Sport Plus. Das war's vom Sport. Weiter geht's mit dem Wienwetter.
2: Vielen Dank, Christoph Ott. Wir werfen einen Blick auf die aktuellen Temperaturen. Frische 14 Grad nach wie vor bei der Jubiläumswarte. 15 Grad sind es in Mariabronn, 16 in der inneren Stadt und 17 Grad in Schwechat und in Stammersdorf. Ja, nach der stürmischen Nacht wird das Wetter jetzt am Wochenende wieder freundlicher und ruhiger. Heute Samstag überwiegt der Sonnenschein. Dazu bleibt der Westwind noch lebhaft bis stark. Die Schwüle ist vorbei. Am Nachmittag erreichen wir rund 25 Grad. Auch morgen Sonntag viel Sonne bei 24 bis 25 Grad und am Montag wird dann durchgehend sonnig bei rund 25, 26 Grad.
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2: 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In Wien gibt es auf den Hauptverbindungen keine nennenswerten Probleme. Nur im 19. Bezirk, da ist ja die Durchfahrt von Neustift am Walde gesperrt wegen des Neustifter Kehrtags. Stadtauswärts wird der Verkehr lokal über die Agnesgasse und die Mitterwurzergasse umgeleitet. Stadteinwärts über die Höhenstraße und Neuwaldeck. Dann schauen wir weiter nach Niederösterreich, nämlich auf die A1, die Westautobahn Richtung Salzburg zwischen Ips und Amstetten-Ost. Da melden Radio Wien-Hörer Behinderungen nach einem Unfall mit einem LKW. Kommen Sie gut an Ihr Ziel.
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gleich ist es 6.40 Uhr. Einen wunderschönen guten Morgen am Samstag. Was machen Sie am Wochenende? Wir hätten da ein paar Ideen. Unsere Freizeittipps gleich bei uns auf Radio Wien nach den Pet Shop Boys.

0: Bestens wach werden heute Samstag mit einfach guter Musik. Das Fräulein Josefine, noch vor 7 Uhr, Hansi Lang noch in dieser Stunde hier auf Radio Wien.
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0: Die Donauinsel, 21 Kilometer Freiraum, so heißt die Ausstellung, die derzeit im Wien-Museum gezeigt wird. Die Ausstellung beleuchtet die Geschichte und Gegenwart dieser besonderen Landschaft, die heute zu den wichtigsten Freiräumen in der wachsenden Stadt zählt und StadtbewohnerInnen unterschiedlichsten Alters und diversester Herkunft für eine Vielzahl von Aktivitäten dient. Zu sehen ist die Schau noch bis zum 30. August. Open-Air-Kino mitten in der Stadt, das gibt's wie jedes Jahr auch heuer wieder bei Frame Out im Museumsquartier. Unter dem Motto Friktionen werden hier bis zum 29. August im Hof 8 innovative Kinofilme der Gegenwart gezeigt. Und zwar immer am Freitag und Samstagabend. Bei Schlechtwetter findet die Filmvorführung trotzdem statt. Da läuft der Film dann in der Arena 21 von der Spulen. Der Eintritt ist frei. Und wenn Sie eventuell Lust auf einen Ausflug mit der ganzen Familie im Museum haben, wie wär's da zum Beispiel mit einem Besuch bei der immersiven Comeback-Ausstellung Planet der Tiere im Immersium. Die Schau wurde erweitert, es gibt jetzt einen virtuellen Zoo, interaktive Erlebnisstationen, eine neue immersive Artstation und zusätzliche Wissens- und Mitmachstationen. Die Ausstellung, die läuft noch bis Herbst.
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Der Hansi Lang um 6.52 Uhr. Einen schönen guten Morgen heute am Samstag. Gleich begrüßt sie Thomas Edinger im Radio Wien Stadtjournal mit allem, was Sie um diese Zeit wissen müssen um Punkt 7. Davor noch Lisa Stansfield und die Foundations mit Build Me Up.

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3: Schönen guten Morgen am Samstag. Es ist 7 Uhr im Nachrichtenstudio. Jetzt für Sie Thomas Edinger.
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5: Etliche der in Wien verkauften E-Scooter sind illegal, zeigt ein ÖMTC-Test. Großbritannien entlässt erneut vorzeitig tausende Häftlinge. Das Wiener Wetter zeitweise sonnig und windig. Guten Morgen. Dauerleistung, Höchstleistung oder Nutzleistung. Wer einen E-Scooter kauft, wird von diesen Begriffen oft verwirrt. Sie bezeichnen unterschiedliche Wattleistungen. Oft mehr als das Gesetz erlaubt, dann ist der Scooter, wenn auch unbewusst, illegal. Thomas Metelko berichtet.
6: 25 km/h Höchstgeschwindigkeit und 600 Watt Höchstleistung. Das sieht das Gesetz für E-Scooter vor. Doch was ist die Höchstleistung? Das Gesetz definiert sie anders als Techniker oder Verkäufer. Die Käufer wiederum stoßen auf einen Begriffswildwuchs. Was das zur Folge hat, zeigt sich nach einem Test von 10 Scootern, so ÖAMTC-Jurist Matthias Wolf.
7: Alle von diesen 10 E-Scootern waren über den erlaubten 600 Watt Höchstleistung. Wir sehen also, dass die Praxis und das, was der Gesetzgeber gerne hätte, völlig auseinanderdriften.
6: Händler, ÖAMTC und Kuratorium für Verkehrssicherheit sind sich einig. Die Regel mit der Höchstleistung gehört dringend überarbeitet. Am sinnvollsten mit einer Gleichstellung mit E-Bikes, wo die Nenndauerleistung maßgeblich ist, sprich die Höchstleistung, die ein Scooter in 30 Minuten dauerhaft abgeben kann.
5: Die Regierung hat nach langem Ringen gestern die Dürrehilfen für die Bauern und das Klimaschutzgesetz beschlossen. Von der Opposition kommt Kritik, das Gesetz sei das Papier nicht wert, auf dem es steht, sagen die Grünen, Autobahnen werden weiter gebaut. Klimaschutz schadet der Wirtschaft, kritisiert die FPÖ. Kein Sommer ohne politische Sommertouren. Wenn es im Parlament ruhig ist, touren die Parteichefs durchs Land. Nach dem Kanzler, auch Vizekanzler SPÖ-Chef Babler, der zuletzt ins Visier parteiinterner Kritiker geraten ist. Gestern war er in Oberösterreich. Felix Nowak.
8: Ein Abend als Gegenmodell zur Sommertour von Kanzler Stocker. Das zeigt sich auch an diesem Satz.
9: Kinderbetreuung ist Arbeit.
8: Damit erntet SPÖ-Chef Babler gleich zu Beginn Applaus. Er spielt auf den bisherigen Aufreger des Sommers an, der bei der Sommertour seines ÖVP-Regierungskollegen gefallen ist. Im Gegensatz dazu sind diese Veranstaltungen außerdem mit Parteigeld finanziert. Im Publikum sind fast nur Parteimitglieder. Dass auch der Vizekanzler kommt, war vielen vorher allerdings gar nicht bewusst. Denn ursprünglich ist es das Sommerfest der oberösterreichischen SPÖ-Frauen. Die Linzer Bühne nutzt Babler auch für eine Ankündigung.
9: Wir freuen uns, dass wir am Montag in Begutachtung endlich schicken, auch Ja heißt Ja.
8: Also die geplante Verschärfung des Sexualstrafrechts, allerdings nur als SPÖ-Entwurf. Eine Koalitionseinigung gibt es in dieser Frage noch nicht.
5: In Großbritannien werden ab Oktober erneut tausende Häftlinge vorzeitig entlassen. Der Grund, es gibt schlicht keinen Platz mehr für sie. Die britischen Gefängnisse platzen aus allen Nähten. Premier Burnham gibt den Vorgängern die Schuld. Aus London, Jörg Winter.
10: Unterfinanziert und überbelegt, die englischen Gefängnisse operieren am Anschlag und so werden ab Oktober bis zu 5000 Häftlinge vorzeitig entlassen, viele, nachdem sie nur ein Drittel ihrer Strafe abgesessen haben. Ausgenommen sind verurteilte Mörder und nach Druck aus der Öffentlichkeit jetzt auch Sexualstraftäter. Frühere Regierungen haben nicht genug Gefängnisse gebaut. Es ist eine extrem herausfordernde Situation, in der unser Land gar nicht sein sollte, sagt Premierminister Andy Burnham. In den vergangenen 30 Jahren hat sich die Zahl der Häftlinge in Großbritannien verdoppelt, obwohl die Kriminalitätsrate in vielen Bereichen rückläufig war. Die bevorstehende Entlassungswelle ist nicht die erste und wohl auch nicht die letzte. Mildere Strafen sind unpopulär, ausländische Häftlinge abzuschieben ist schwierig und der Bau neuer Gefängnisse ist teuer und dauert.
5: Und in den USA hat ein Gericht den verhängten Visastopp für 75 Länder aufgehoben. Die Regelung sei offensichtlich rechtswidrig. Außenminister Rubio habe seine Befugnisse überschritten. Vom Stopp betroffen waren vor allem lateinamerikanische Länder und Afrika. Antragsteller und NGOs hatten geklagt. Das war das Stadtjournal, damit zum Wiener Wetter und Jeremy Fernandes.
11: Ja, und das Wetter an diesem Wochenende, das wird freundlicher und vor allem nicht mehr ganz so turbulent nach der stürmischen Nacht gestern. Heute am Samstag überwiegt der Sonnenschein, auch wenn zwischendurch ein paar Wolkenfelder durchziehen. Dazu weht allerdings noch ein lebhafter bis starker Westwind mit Böen um die 50 km/h. Jetzt in der Früh ist es schon spürbar frischer, nach wie vor 14 bis 17 Grad. Am Nachmittag erreichen wir rund 25 Grad und, was auch angenehm ist, die Schwüle ist vorbei. Auch morgen am Sonntag gibt es einige Sonnenstunden. In Wien ziehen nur hin und wieder Wolken durch. Südlich der Stadt können sie auch dichter sein. Dazu ein mäßiger Westwind und 24 bis 25 Grad. Und der Montag, der bringt dann Sonnenschein den ganzen Tag. Bei schwachem bis mäßigem Nordwind, da wird es wieder rund 25 Grad warm. 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In Wien gibt es auf den Hauptverbindungen keine nennenswerten Probleme. Im 19. Bezirk, da ist die Durchfahrt von Neustift am Walde gesperrt wegen des Neustifter Kirrtags. Stadtauswärts wird der Verkehr lokal über die Agnesgasse und die Mitterwurzergasse umgeleitet, stadteinwärts über die Höhenstraße und Neuwaldeck. Und Niederösterreich, da hat es einen Unfall gegeben, nämlich auf der A1 der Westautobahn Richtung Salzburg zwischen Ips und Amstetten Ost. Da ist die rechte Fahrspur nach einem Unfall mit einem LKW und einem kleinen LKW nach wie vor blockiert. Es gibt noch Wochenendbaustellen, zum einen auf der A2 der Südautobahn. In beiden Richtungen die Auffahrten und Abfahrten zum Industriezentrum Niederösterreich Süd sind übers Wochenende gesperrt wegen Arbeiten. Ausweichen ist möglich über die Anschlussstelle Wiener Neudorf und das betrifft Wien und Niederösterreich. A4 aus der Autobahn Richtung Budapest zwischen der Simmeringer Heide und dem Knoten Schwechat. Wegen Bauarbeiten ist bis Montag früh nur ein Fahrstreifen frei. Bei Staubildung ausweichen geht über die A23 und die S1.
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11: Und mit einfach guter Musik, der Macarena-Tanz gleich, das Beste zum Unterwerten am Samstag, gleich nach Christopher und High on Emotion.

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1: Schönen guten Morgen. Am Samstag, 7.14 Uhr, und nachdem wir jetzt den Macarena-Tanz getanzt haben, begleiten Sie uns jetzt bitte auf eine kleine Zeitreise. Zurück in den großartigen Musikkosmos der 80er Jahre. Einer der damals meistgespielten Songs. Mit Shout schreiben Tears for Fears. 1985. Britische Popgeschichte. Hinter der Band stehen vor allem zwei Männer, Kurt Smith, Sänger und Bassist, und Roland Orzabal, Komponist, Gitarrist und ebenfalls am Mikrofon. Und Roland Orzabal feiert heute am 22. August seinen 65. Geburtstag. Ja, die beiden kennen sich schon seit Teenager-Tagen, spielen gemeinsam in ersten Bands und schaffen Anfang der 80er schließlich den Durchbruch.

Hits, ausverkaufte Tourneen, weltweiter Erfolg. Anfang der 90er gehen die beiden Freunde dann allerdings getrennte Wege. Auch weil man sich mit aufwendigen Musikvideos finanziell ziemlich übernommen hat. Kurt Smith zieht in die USA. Roland Orzabal macht zunächst alleine unter dem Namen Tears for Fears weiter. An die ganz, ganz großen Erfolge der 80er kann er aber nicht mehr anschließen. Erst in den 2000er Jahren finden die beiden wieder zusammen. Seither gibt es auch immer wieder neue Musik, zuletzt 2024 mit dem Album Songs for Nervous Planets.

Privat musste Roland Orzabal einiges verkraften. 2017 stirbt seine langjährige Frau Caroline. Inzwischen ist er wieder verheiratet mit der Fotografin Emily Rath und im vergangenen Jahr noch einmal Vater geworden. Heute feiert Roland Orzabal seinen 65. Geburtstag. Herzlichen Glückwunsch und wir feiern natürlich musikalisch mit und zwar mit einem Tears for Fears Klassiker aus dem Jahr 1989.

So schön. Coldplay um 7:25 Uhr. Einen schönen guten Morgen. In 5 Minuten die Schlagzeilen mit Thomas Edinger und die sportlichen Highlights von heute Samstag. Alle Termine, die Sie brauchen, die hat Bernhard Kassler gleich für Sie. Um 7:30 Uhr hier auf Radio Wien. Davor der gute alte Falco.

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3: Es ist Samstag, einen schönen guten Morgen um 7.30 Uhr und damit zu den Schlagzeilen und zu Thomas Edinger.
4: Guten Morgen. Die Opposition kritisiert das von der Regierung beschlossene Klimaschutzgesetz. Demnach soll Österreich bis 2040 klimaneutral werden. Für die Grünen ist das Gesetz zahnlos. Die FPÖ sagt, der Klimaschutz schadet der Wirtschaft. Etliche der in Wien verkauften E-Scooter sind illegal. Sie haben mehr als 600 Watt Höchstleistung, zeigt ein Test des ÖAMTC. Er verlangt, die Regeln an die der E-Bikes anzupassen. Dort zählt die Dauerleistung. Und in Wien wird heute für den guten Zweck gesportelt. Beim Community Swim können alle mitmachen und schwimmen, wo und so weit man will. Die Anmeldegebühr von mindestens 15 Euro geht an Kinder mit einer seltenen Krankheit. Soweit die Schlagzeilen zum Sport und Bernhard Kastler.
5: Schönen guten Morgen. In der Fußball-Bundesliga feiert die SV Ried mit einem 1:0 gegen den GRK den ersten Saisonsieg. Eine Etage tiefer in der zweiten Liga gewinnt die Wiener durch ein Tor von Bernhard Zimmermann bei der Admira ebenfalls mit 1:0. Die Young Violets unterliegen Liefering mit 1:2 und auch St. Pölten muss sich bei Wacker Innsbruck mit 0:1 geschlagen geben. Heute steigt ab 15.30 Uhr das Wiener Derby zwischen Rapid 2 und dem FAC. Bereits um 12 Uhr steigt der Formel 1 Sprint in Sandfurt in den Niederlanden mit George Russell im Mercedes in der Pole Position. Und bei der Volleyball-EM geht es nach der Auftaktniederlage gegen Serbien für Österreichs Damen heute gegen Gastgeber Tschechien weiter. Ab 19 Uhr zu sehen live auf ORF Sport Plus.
3: Vielen Dank, Bernhard Kastler. Wir werfen jetzt einen Blick auf die aktuellen Temperaturen. 17 Grad sind es in der inneren Stadt, genauso 17 in Stammersdorf. Frische 14 Grad nach wie vor bei der Jubiläumswarte. Nach der stürmischen Nacht wird das Wetter jetzt am Wochenende wieder freundlicher und ruhiger. Heute überwiegt der Sonnenschein, ab und zu ein paar Wolkenfelder über uns, aber der sonnige Eindruck, der überwiegt. Dazu bleibt der Westwind noch lebhaft bis stark. Die Schwüle ist vorbei. Am Nachmittag erreichen wir rund 25 Grad heute Samstag. Auch morgen Sonntag viel Sonne bei 24 bis 25 Grad und der Montag dann durchgehend sonnig bei 25 Grad. Radio Wien hier mit der besten Verkehrsinformation der Stadt. In Wien gibt es auf den Hauptverbindungen keine nennenswerten Probleme und auch gute Nachrichten aus Niederösterreich. A1 West Autobahn Richtung Salzburg zwischen Ips und Amstetten Ost, da ist die Unfallstelle geräumt. Da sind wieder alle Fahrspuren frei. Kommen Sie gut an Ihr Ziel.
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0: Schönen guten Morgen am Samstag, dem 22. August 47. Das war Musik aus Österreich. Wolf mit Miss You.
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7: Schönen guten Morgen am Samstag. Es ist 8 Uhr im Nachrichtenstudio für Sie, Thomas Edinger.
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9: Die Opposition kritisiert die Dürrehilfen und das Klimaschutzgesetz der Regierung. In Wien wird beim Community Swim heute für den guten Zweck geschwommen. Das Wiener Wetter zeitweise sonnig und windig. Guten Morgen. Die Regierung hat sich nach langem Ringen gestern auf ein Klimaschutzgesetz und Dürrehilfen für die Bauern geeinigt. Sie bekommen 240 Millionen Euro. Bis 2040 soll Österreich zudem klimaneutral werden. Von der Opposition kommt Kritik. Peter Daser berichtet.
10: Die Grünen fordern schon seit langem ein Klimaschutzgesetz. Sie kritisieren allerdings, dass die jetzt von der Regierung angekündigte Version wirkungslos sein werde. Die stellvertretende Klubobfrau Sigrid Maurer sagt:
11: Autobahnen werden weiter betoniert, der Ausbau erneuerbarer Energien wird weiter gebremst und das Klimagesetz ist wirklich das Papier nicht wert, auf dem es steht.
10: Den Freiheitlichen wiederum geht der Klimaschutz zu weit, er schadet der Wirtschaft. Die Zahlungen für die Bauern wiederum seien nicht ausreichend, sagt der Freiheitliche Roman Linder, Vizepräsident der Landwirtschaftskammer Kärnten.
12: Aus Sicht der Freiheitlichen Bauern ist das Klimapolitik auf den Rücken der Bäuerinnen und Bauern von Österreich.
10: Der Verkehrsclub Österreich begrüßt das Klimaschutzgesetz, das tut auch die Umweltorganisation Greenpeace, die aber noch mehr inhaltliche Details für eine Beurteilung fordert.
9: Der ÖAMTC hat einige der in Wien beliebten E-Scooter getestet. Ergebnis: keines der 10 Modelle hat die gesetzlichen Vorschriften eingehalten. Alle waren über den erlaubten 600 Watt Höchstleistung. Der ÖAMTC verlangt, die Regeln an die der E-Bikes anzupassen. Dort zählt die Dauerleistung über 30 Minuten. In Wien wird heute für den guten Zweck geschwommen. Beim Community Swim können alle mitmachen und schwimmen, wo und so weit man will. Initiator Bernhard Hengel etwa hat sich 21 Kilometer in der Neuen Donau vorgenommen. Die Aktion kommt Kindern zugute, berichtet Anja Bachleitner.
13: Ob im See oder im nahegelegenen Freibad, wer sich für den heutigen Community Swim angemeldet hat, hat 24 Stunden Zeit, eine selbstgewählte Strecke zurückzulegen. Die Anmeldegebühr von mindestens 15 Euro geht dabei an den Verein NF Kinder. NF steht für Neurofibromatose. Dabei handelt es sich um eine genetische Erkrankung, die besonders die Nerven und die Haut betrifft und das Risiko für Tumore erhöht. In Österreich sind etwa 4.000 Menschen davon betroffen. Der Initiator der Aktion, Bernhard Hengel, hat sich beim heutigen Event gemeinsam mit MedUni Wien-Professor Johannes Gojo einen Schwimm-Ultramarathon vorgenommen. Dabei geht es über eine Distanz von 21 Kilometern, zweimal rund um die Donauplatte und die alte Donau entlang.
9: Russland setzt die schweren Angriffe auf die Ukraine fort. Im Osten des Landes war ein Einkaufszentrum Ziel von Drohnen, außerdem 2 Städte. Mehr als 20 Menschen sind seit gestern getötet, über 100 verletzt worden, darunter viele Kinder. Hartmut Fiedler berichtet.
14: Russland kommt seinen Kriegszielen in der Ukraine militärisch nicht entscheidend näher. Die beinahe unaufhörlichen Luftangriffe zielen dafür direkt auf die ukrainische Bevölkerung. Alle paar Stunden in einer anderen Stadt. Besonders blutig ist der Beschuss eines Einkaufszentrums in Kriviri im Osten der Ukraine. Kurze Zeit nach der Explosion der ersten Drohnen schlägt eine zweite Serie ein. Gerade als der Rettungseinsatz im Gang ist. Präsident Volodymyr Zelensky spricht von russischem Terror. Heute früh schrillten in der Hauptstadt Kiew wieder die Sirenen. Wie immer, wenn ein russischer Angriff bevorsteht.
9: Und die USA bemühen sich offenbar um neue Gesprächskanäle zum Iran. Auch Wien könnte eine Rolle spielen, berichten iranische Medien etwa als Ort für Treffen. Außenministerin Meinl-Reisinger hat schon nach ihrem Besuch in den USA mit dem Iran telefoniert. Auftrag habe es keinen gegeben, heißt es aus Washington. Das war das Stadtjournal, damit zum Wiener Wetter und Jeremy Fernandes.
15: Nach der teils stürmischen Nacht gestern wird das Wetter an diesem Wochenende freundlicher und vor allem nicht mehr ganz so turbulent. Heute am Samstag überwiegt der Sonnenschein. Auch wenn zwischendurch ein paar Wolkenfelder durchziehen. Dazu weht allerdings noch ein lebhafter bis starker Westwind mit Böen um die 50 km/h. Jetzt in der Früh ist es noch spürbar frischer als zuletzt, 15 bis 18 Grad die Temperatur. Am Nachmittag erreichen wir rund 25 Grad und, was auch angenehm ist, die Schwüle ist vorbei. Auch morgen am Sonntag gibt es einige Sonnenstunden bei bis zu 25 Grad und mehr zum Wetter, die Aussicht auf die kommenden Tage, die hat unser Radio Wien Meteorologe Gerald Holzinger für Sie in etwa 10 Minuten. Radio Wien mit der besten Verkehrsinformation der Stadt und da sind wir auf der Brünner Straße, da die ist zwischen der Shuttleworth-Straße und der Neujedlersdorfer Straße gesperrt. Die Feuerwehr ist bei einem Wohnungsbrand im Einsatz. Ausweichen ist lokal über die Katsuschicker Straße und die Simonstraße möglich. Im 19. Bezirk, da ist die Durchfahrt von Neustift am Walde gesperrt wegen des Neustifter Kirtags. Stadtauswärts wird der Verkehr lokal über die Agnesgasse und die Mitterwurzergasse umgeleitet. Stadteinwärts über die Höhenstraße und Neuwaldeck. Dann gibt es Wochenendbaustellen. Zum einen auf der A2, der Südautobahn in beiden Richtungen. Die Auffahrten und Abfahrten zum Industriezentrum Niederösterreich Süd sind übers Wochenende gesperrt wegen Arbeiten. Ausweichen ist möglich über die Anschlussstelle Wiener Neudorf. Und das betrifft in Wien und Niederösterreich die A4. Ostautobahn Richtung Budapest zwischen der Simmeringer Heide und dem Knoten Schwechat. Wegen Bauarbeiten ist bis Montag früh nur ein Fahrstreifen frei. Es gibt hier Stau und 10 Minuten Zeitverlust. Ausweichen ist über die Tangente und die S1 möglich. Vorsicht, es wird geblitzt auf der A2 der Südautobahn Richtung Graz am Knoten Inzersdorf bei der Auffahrt vom Altmannsdorfer Ast. Und wenn Sie einen Ausflug planen, eine Info zum öffentlichen Verkehr. Die Rudolfsbahn, die ist zwischen Amstetten und Waldhofen an der Ebs wegen Bauarbeiten unterbrochen. Ersatzweise sind Busse unterwegs. Kommen Sie gut an Ihr Ziel.
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15: Guten Morgen. Und natürlich mit einfach guter Musik. Tom Petty gleich nach Erasure. Einen schönen guten Morgen.

0: Tom Petty geht es durch den Samstagmorgen. Einen schönen wünsche ich Ihnen und natürlich auch mit unserem Radio Wien Meteorologen Gerald Holzinger. Schönen guten Morgen, Gerald.
1: Hallo, schönen guten Morgen.
0: Gerald, nach den Unwettern der letzten Tage, allein wenn wir uns die gestrige Nacht anschauen, da hat es ja ordentlich geblasen beim Frequency in St. Pölten, da musste sogar das Programm abgebrochen werden. Wie schaut es denn jetzt bei uns in Wien aus? Gibt es beim Wind schon Entwarnung oder begleitet er uns heute noch kräftiger?
1: Na, der Wind hat sich schon in der zweiten Nachthälfte deutlich gelegt. Wir hatten jetzt in Wien wirklich auch zwei Unwettertage. Vorgestern war es vor allem der starke Regen, der Probleme bereitet hat. Und gestern Abend zwischen 22 Uhr und Mitternacht mit der Spitze dann eben der Wind. 112 km/h sind da auf der Jubiläumswarte erreicht worden, 93 auf der Hohen Warte und immerhin noch 60 bis 80 km/h weiter unten im Stadtgebiet. Aber wie gesagt, der Wind

0: Hat sich dann gelegt in der zweiten Nachthälfte. Heute schaut es insgesamt recht fein aus. Windig bleibt es zwar. Wir haben Westwindböen um die 40 km/h heute tagsüber. Dazu wird es aber überwiegend sonnig sein und bleiben. Nicht mehr schwül heute. Großer Unterschied zu den letzten Tagen. Bei einer Temperatur aktuell knapp unter 20 Grad jetzt und um 25 Grad am Nachmittag ist das insgesamt heute recht feines Rad- und Wanderwetter zum Beispiel. Baden wäre für mich ein Grenzfall, muss ich ganz ehrlich sagen.
1: Für mich auch, muss ich auch ganz ehrlich sagen. Aber es sieht da recht freundlich aus, nicht mehr ganz so heiß. Gerald, stellt sich da die Wetterlage gerade grundsätzlich ein bisschen um? Oder kommt ja, die Hitze dann noch wieder?
0: Genau, wenn du auf die extreme Hitze anspielst genau. Mit den 40 Grad, die kommt sehr wahrscheinlich nicht mehr. Da spielt einfach auch schon das fortgeschrittene Jahr eine große Rolle, dass die Tage jetzt einfach schon merklich kürzer und die Nächte länger werden und dementsprechend steht auch die Sonne tiefer, hat nicht mehr so viel Kraft, die Luft insgesamt hat nicht mehr das Potenzial da für die 40 Grad. Aber es werden noch ein paar 30 Grad Tage kommen und zwar schon in der nächsten Woche. Davor haben wir morgen Sonntag einen ähnlichen Tag wie heute, Höchstwert um 25 Grad. Der große Unterschied morgen wird zu heute sein, dass der Wind deutlich schwächer ist. Also das wäre von jetzt den Wochenendtagen der bessere Badetag sicher. Nächste Woche dann noch einmal ein paar heiße Tage, wahrscheinlich ab der Wochenmitte, also ab Dienstag, spätestens Mittwoch gibt es dann auch wieder 30 Grad, vielleicht sogar knapp darüber. Aber es ist keine extreme Hitze mehr in Sicht. Ein paar feine Badetage hat der August aber auf jeden Fall noch für uns.
1: Okay, Gerald, jetzt haben wir die Sonne besprochen, haben wir den Wind besprochen. Wie schaut es dann, Stichwort Regentropfen aus? Bleibt es jetzt länger mal trocken oder kommt der nächste Regen auf uns zu?
0: Ja, das ist das große Problem nach wie vor. Dieser Starkregen in der letzten Zeit, der hat zwar die Bilanz insgesamt ein bisschen verbessert, sage ich mal, aber ist auch viel oberflächlich abgeflossen, weil einfach der trockene Boden gar nicht so viel Regen auf einmal aufnehmen kann. So dieser Landregen, der da wirklich Entspannung bringen würde, der ist eigentlich weiterhin nicht in Sicht und gerade nämlich bei uns im Osten Österreichs. Also da bleibt in Wien, Niederösterreich, in Teilen des Burgenlands, bleibt die Trockenheit auf jeden Fall auch in der nächsten Zeit großes Thema.
1: Okay, da bleibt es länger mal trocken. Sagt Radio Wien-Meteorologe Gerald Holzinger. Vielen herzlichen Dank, Gerald.
0: Immer gerne.
1: Schönes Wochenende.

Beach Boys hier auf Radio Wien. Einen schönen guten Morgen. Stellen Sie sich vor, 7 große Alpenseen der Länge nach durchschwimmen. Klingt außergewöhnlich, ist es auch. Das ist das Projekt von Bernhard Henge. Heute tauscht er den Alpensee gegen die Wiener Donau und lädt uns alle ein, mitzuschwimmen. Für einen guten Zweck. Mehr dazu in der nächsten halben Stunde hier für Sie auf Radio Wien. 8.23 Uhr. Schönen guten Morgen.

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4: Schönen guten Morgen am Samstag. Es ist 8.30 Uhr und damit zu den Schlagzeilen und Thomas Edinger.
5: Guten Morgen. Etliche der in Wien verkauften E-Scooter sind illegal. Sie haben mehr als 600 Watt Höchstleistung, zeigt ein Test des ÖAMTC. Er verlangt, die Regeln an die der E-Bikes anzupassen. Dort zählt die Dauerleistung. Die Opposition kritisiert das von der Regierung beschlossene Klimaschutzgesetz. Demnach soll Österreich bis 2040 klimaneutral werden. Für die Grünen ist das Gesetz zahnlos. Die FPÖ sagt, der Klimaschutz schadet der Wirtschaft. Und ein Unwetter hat am späten Abend das Frequency Festival in St. Pölten in die Knie gezwungen. Die Veranstalter haben sich aus Sicherheitsgründen zum Abbruch entschieden. Heute geht das Programm wie geplant weiter. Soweit die Schlagzeilen zum Wetter und Jeremy Fernandes.
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4: Ja, die guten Nachrichten. Nach der stürmischen Nacht wird das Wetter am Wochenende wieder freundlich und ruhiger. 18 Grad in der inneren Stadt, 18 auch in Stammersdorf und 16 Grad bei der Jubiläumswarte. Heute überwiegt der Sonnenschein, ab und zu ein paar Wolkenfelder, aber der sonnige Eindruck überwiegt. Dazu bleibt der Westwind noch lebhaft bis stark mit Böen um die 50 km/h. Die Schwüle ist vorbei, am Nachmittag erreichen wir rund 25 Grad. Auch morgen viel Sonne bei 24 bis 25 Grad und der Montag wird dann durchgehend sonnig bei rund 25 Grad. Der Blick auf die Straßen. Es wird geblitzt und zwar auf der A2 der Südautobahn Richtung Graz am Knoten Inzersdorf bei der Auffahrt vom Altmannsdorfer Ast. Und die Brunner Straße, die ist stadteinwärts zwischen der Shuttleworth-Straße und der Neujedlersdorfer Straße gesperrt. Die Feuerwehr ist bei einem Wohnungsbrand im Einsatz. Ausweichen ist lokal über die Katsushika-Straße und die Siemannstraße möglich. Kommen Sie gut an Ihr Ziel.

Smokey um 8.39 Uhr einen schönen guten Morgen am Samstag. Gleich wird gemeinsam geschwommen beim Community Swim. Da geht es heute gemeinsam ins Wasser für einen guten Zweck weltweit und natürlich auch bei uns in Wien. Alle Infos gleich nach den Pretenders hier für Sie auf Radio Wien.

0: große Alpenseen der Länge nach durchschwimmen, das ist das außergewöhnliche Projekt von Bernhard Hengel. Damit möchte er auf Neurofibromatose aufmerksam machen, eine genetische Erkrankung, die vor allem Nerven und Haut betrifft. Heute tauscht Bernhard Hengel den Alpensee gegen die Wiener Donau und das für einen guten Zweck.
1: Die Idee des Community Swims ist mir eigentlich gekommen, als ich den Wings for Life Run gesehen habe und mir gedacht habe, hey, hammer cool, was die machen, aber die rennen alle. Es gibt nichts Vergleichbares für Schwimmer. Und da habe ich mir gedacht, eigentlich könnten wir einen Community Swim ins Leben rufen und sowas für die Schwimmer machen. Und genau

0: So ist der Alpine Cycling Community Swim entstanden. Einfach die Schwimmer zusammenbringen für eine gute Sache.
1: Sehr, sehr cool. Und er lädt Menschen auf der ganzen Welt ein, mitzuschwimmen. Wer dabei sein möchte, registriert sich auf bernhardhengel.com und sammelt dann selbst Schwimmkilometer. Hengel selbst hat sich für heute einiges vorgenommen. 21 Kilometer rund um die Donauplatte und durch die alte Donau.
0: Auf die Donau bin ich sehr gespannt. Wassertemperatur sollte eigentlich, soweit ich gesehen habe, recht in Ordnung sein. Ich glaube, es sollte 24 bis 25 Grad kommen. Das Allerwichtigste, egal welche Distanz man sich für den Community Swim vornimmt, merkt euch immer, mach aus 5% deine 100%. Ihr müsst nicht alles perfekt vorbereitet haben. Ihr müsst nicht top sein. Ihr müsst nur gewillt sein, den ersten Schritt zu machen und euch auf die 5% zu fokussieren, die ihr kontrollieren könnt. Und ganz, ganz wichtiger Hinweis, wir schwimmen niemals alleine. Und ich hoffe, dass möglichst viele Leute, möglichst viele Kilometer für NF Kinder sammeln.
1: Der Community Swim also heute weltweit und auch bei uns in Wien. Schwimmen für einen guten Zweck. Die Einnahmen gehen laut Veranstalter zu 100% an den Verein NF Kinder. Bilder vom Community Swim, die sehen Sie heute Abend um 19 Uhr in Wien heute in ORF 2.

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5: Schönen guten Morgen am Samstag. Es ist 9 Uhr im Nachrichtenstudio für Sie, Thomas Edinger.
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7: Etliche der in Wien verkauften E-Scooter sind illegal, zeigt ein ÖAMDC-Test. Ein Unwetter hat am Abend das Frequency-Festival in St. Pölten gestoppt. Das Wiener Wetter zeitweise sonnig und windig. Schönen Vormittag. Dauerleistung, Höchstleistung oder Nutzleistung. Wer einen E-Scooter kauft, wird von diesen Begriffen vielleicht verwirrt. Sie stehen für unterschiedliche Wattleistungen. Oft mehr als das Gesetz erlaubt. Dann ist der Scooter, wenn auch unbewusst, illegal. Thomas Metelko berichtet.
8: 25 km/h Höchstgeschwindigkeit und 600 Watt Höchstleistung. Das sieht das Gesetz für E-Scooter vor. Doch was ist die Höchstleistung? Das Gesetz definiert sie anders als Techniker oder Verkäufer. Die Käufer wiederum stoßen auf einen Begriffswildwuchs. Was das zur Folge hat, zeigt sich nach einem Test von 10 Scootern, so ÖAMTC-Jurist Matthias Wolf.
9: Alle von diesen 10 E-Scootern waren über den erlaubten 600 Watt Höchstleistung. Wir sehen also, dass die Praxis und das, was der Gesetzgeber gerne hätte, völlig auseinanderdriften.
8: Händler, ÖAMTC und Kuratorium für Verkehrssicherheit sind sich einig. Die Regel mit der Höchstleistung gehört dringend überarbeitet. Am sinnvollsten mit einer Gleichstellung mit E-Bikes, wo die Nenndauerleistung maßgeblich ist, sprich die Höchstleistung, die ein Scooter in 30 Minuten dauerhaft abgeben kann.
7: Die Regierung hat nach langem Ringen gestern die Dürrehilfen für die Bauern und das Klimaschutzgesetz beschlossen. Von der Opposition kommt Kritik, das Gesetz sei das Papier nicht wert, auf dem es steht, sagen die Grünen. Autobahnen werden weiter gebaut. Klimaschutz schadet der Wirtschaft, kritisiert die FPÖ. Ein Unwetter mit heftigen Sturmböen hat am späten Abend das Frequency-Festival in St. Pölten gestoppt. Das Programm ist aus Sicherheitsgründen abgebrochen worden. Heute soll das Festival wie geplant weitergehen. Thomas Koppensteiner berichtet.
10: Lange hat es so ausgesehen, als könnte es nach der Wetterunterbrechung weitergehen. Gegen 21 Uhr hieß es vom Veranstalter sogar noch, das Schlimmste sei überstanden. Eine Stunde später kam dann aber die komplette Absage für das Freitagsprogramm, nicht nur auf den Bühnen draußen, sondern auch in der Halle. Zuvor sind die Festivalgäste aufgefordert worden, den Bühnenbereich wegen Sturmgefahr zu verlassen, ihre Zelte zu sichern und sich von Bäumen, großen Zelten und Türmen fernzuhalten. Die Auftritte von Tom Modell und Subfocus wurden aus Sicherheitsgründen gestrichen. Später sind auch Sido und Paul Kalkbrenner ausgefallen. Probleme oder Verletzte durch den Sturm sind nicht gemeldet worden. Heute soll es beim Frequency Festival wieder wie geplant weitergehen.
7: Und TikTok kann weitermachen. Das amerikanische Justizministerium hat die Ermittlungen gegen die Kurzvideoplattform gestoppt. TikTok hat 400 Millionen Dollar gezahlt. Die Justiz hat das Unternehmen noch unter Präsident Biden geklagt, weil es zugelassen hat, dass unter 13-Jährige allein einen Account anlegen konnten. Das waren die Nachrichten, damit zum Wiener Wetter und Jeremy Fernandes.
5: Und wir werfen einen Blick auf die aktuellen Temperaturen. 20 Grad sind es in der inneren Stadt, 19 Grad in Stammersdorf. Heute Samstag scheint häufig die Sonne, manchmal gibt es einige Wolkenfelder. Der sonnige Eindruck überwiegt aber. Den ganzen Tag weht ein lebhafter bis starker Westwind mit Böen um die 50 km/h. Die Temperatur, die geht etwas zurück im Vergleich zu den letzten Tagen. Es wird auch nicht mehr schwül. Der Höchstwert, der liegt heute um die 25 Grad. Auch morgen Sonntag gibt es wieder einige Sonnenstunden. Im Stadtgebiet sind nur hin und wieder Wolken dabei. Südlich der Stadt können die Wolken immer wieder dicht sein. Mäßiger Westwind, die Temperatur, die ändert sich kaum.

0: seit morgen Sonntag 24 oder 25 Grad am Nachmittag. ADB mit der besten Verkehrsinformation der Stadt. Die Brünnerstraße, die ist stadteinwärts zwischen der Shuttleworth-Straße und der Neujedlersdorfer Straße gesperrt. Die Feuerwehr ist bei einem Wohnungsbrand im Einsatz. Ausweichen ist lokal über die Katzow-Schicker-Straße und Siemensstraße möglich. Im 19. Bezirk ist die Durchfahrt von Neustift am Walde gesperrt wegen des Neustifter Kirtags. Stadtauswärts wird der Verkehr lokal über die Agnesgasse und die Mitterwurzelgasse umgeleitet, stadteinwärts über die Höhenstraße und Marbeldeck. Gibt es Wochenendbaustellen, zum einen auf der A2, der Südautobahn in beiden Richtungen. Die Auffahrten und Abfahrten zum Industriezentrum Niederösterreich Süd sind übers Wochenende gesperrt wegen Arbeiten. Ausweichen ist möglich über die Anschlussstelle Wiener Neudorf. Und A4, Ostautobahn Richtung Budapest zwischen der Simmeringer Heide und dem Knoten Schwechat wegen Bauarbeiten ist bis Montag früh nur ein Fahrstreifen frei. Es gibt Stau und eine Viertelstunde Zeitverlust. Ausweichen ist über die Tangente und die S1 möglich. Und wenn Sie einen Ausflug planen, eine Meldung zum öffentlichen Verkehr. Die Rudolfsbahn, die ist zwischen Amstetten und Waldhofen an der Ips wegen Bauarbeiten unterbrochen. Ersatzweise sind Busse unterwegs.
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0: 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Schönen Samstag, schönes Wochenende.

9.11 Uhr. Angenehmen Samstagvormittag wünsche ich Ihnen. Ich hoffe, es wird für Sie ein gemütliches Wochenende. Wir tun unser Bestes mit einfach guter Musik und mit Christina Stürmer in ein paar Jahren. Gibt's jetzt für Sie.

0: schönen Samstag mit Christina Stürmer um 9.15 Uhr. Kino unter freiem Himmel gibt es ja im Sommer an einigen Plätzen bei uns in Wien. Ein ganz besonderes Open-Air-Kino können Sie aber heute noch im 10. Bezirk erleben. Das Filmfest Stumm und Laut. Dort werden Stummfilme gezeigt, allerdings keineswegs ganz still. Musikerinnen und Musiker begleiten die Filme live vor Ort. Organisatorin Magdalena Meyer, was muss man denn über Stumm und Laut noch wissen?
1: Das Favoritener Filmfest Stumm und Laut findet heuer vom 20. bis 22. August am Platz der Kulturen statt. Und der Eintritt ist frei und die Filme beginnen jeweils um 20 Uhr.
0: Sehr gut. Und wenn Sie heute noch hinschauen wollen, natürlich eine ganz eine wichtige Frage. Welcher Film steht denn zum Abschluss heute Abend auf dem Programm?
1: Der Mann, der lacht, aus dem Jahr 1928. Dieser Film basiert auf einem Roman von Victor Hugo und ist quasi eine frühe Version des Joker.
0: Okay, der Mann, der lacht, als frühere Version vom Joker. Das klingt nach einem unterhaltsamen, aber auch spannenden Abend heute. Ganz viel Vergnügen. Zum letzten Mal für heuer das Open-Air-Kino im 10. Bezirk. Da können Sie es erleben, das Filmfest Stumm und Laut. Hey.

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10: Schönen Samstagvormittag wünsche ich Ihnen. Es ist 9.30 Uhr und damit zu den Schlagzeilen und zu Thomas Edinger.
11: Schönen Vormittag. Landwirtschaftskammerpräsident Moosbrugger begrüßt die Dürrehilfen der Regierung. Die Bauern bekommen 240 Millionen Euro. Das sei ein Erste-Hilfe-Paket, so Moosbrugger. Das Geld soll rasch für Liquidität sorgen. Etliche der in Wien verkauften E-Scooter sind illegal. Sie haben mehr als 600 Watt Höchstleistung, zeigt ein Test des ÖMTC. Er verlangt, die Regeln an die der E-Bikes anzupassen. Dort zählt die Dauerleistung. Und in Wien wird heute für den guten Zweck gesportelt. Beim Community Swim können alle mitmachen und schwimmen. Wo und so weit man will. Die Anmeldegebühr von mindestens 15 Euro geht an Kinder mit einer seltenen Krankheit. Soweit die Schlagzeilen zum Wetter und Jeremy Fernandes.
10: Und wir werfen gleich mal einen Blick auf die aktuellen Temperaturen. Die liegen jetzt gerade im Bereich zwischen 19 und 21 Grad. Ja, manchmal gibt es einige Wolkenfelder, häufig aber scheint die Sonne. Heute Samstag den ganzen Tag weht ein lebhafter bis starker Westwind mit Böen um die 50 km/h. Die Temperatur, die geht etwas zurück im Vergleich zu den letzten Tagen. Es wird auch nicht mehr schwül. Der Höchstwert, der liegt so im Bereich um die 25 Grad. Morgen Sonntag gibt es wieder einige Sonnenstunden für uns. Im Stadtgebiet sind nur hin und wieder Wolken dabei. Südlich der Stadt können die Wolken immer wieder dicht sein. Ein mäßiger Westwind. Die Temperatur, die ändert sich kaum. Seit morgen Sonntag so 24 oder 25 Grad am Nachmittag. 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Wir werfen einen Blick auf die A4, die Ostautobahn Richtung Budapest. Zwischen der Simmeringer Heide und dem Knoten Schwechat, da ist wegen Bauarbeiten nur eine Fahrspur frei. Hier gibt es Stau und 15 Minuten Zeitverlust. Gute Nachrichten hingegen, die Sperre der Brünnerstraße, die ist zwischen der Shuttleworthstraße und der Neujedlersdorfer Straße aufgehoben. Der Feuerwehreinsatz ist beendet. Im 19. Bezirk, da gibt es das ganze Wochenende lang die Sperre, nämlich die Durchfahrt von Neustift am Walde. Die ist gesperrt. Grund ist ja der Neustifter Kirtag. Statt auswärts wird der Verkehr lokal über die Agnesgasse und die Mitterwurzelgasse umgeleitet, statt einwärts über die Höhenstraße und Neuwaldeck. Und eine Wochenendbaustelle begleitet uns auf der A2 der Südautobahn in beiden Richtungen. Die Auffahrten und Abfahrten zum Industriezentrum Niederösterreich Süd sind übers Wochenende gesperrt. Grund sind Arbeiten. Ausweichen ist möglich über die Anschlussstelle Wiener Neudorf. Kommen Sie gut und vor allem sicher an Ihr Ziel.
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Chocolates am Samstagvormittag um 9.40 Uhr. Was ist los an diesem Wochenende? Zum Beispiel wird Wien zum rollenden Automobilmuseum. Rund 200 Oldtimer und Youngtimer sind an diesem Wochenende bei den Vienna Classic Days unterwegs. Mehr dazu gleich von unserem Hatschi Bankhofer. Nach Musik aus Österreich, Virginia Ernst mit Soldier hier auf Radio Wien.

0: schönes, entspanntes Wochenende wünsche ich Ihnen oder vielleicht ein aufregendes. Auf jeden Fall bringen die Vienna Classic Days heute und morgen wieder rund 200 Oldtimer und Youngtimer auf die Wiener Straßen. Ein rollendes Automobilmuseum mitten in der Stadt bei uns. Und für alle, die zuschauen möchten, ist das Programm an den öffentlichen Plätzen natürlich kostenlos. Einer, der natürlich dabei ist, ist Bernhard Eder. Seine große Liebe auf vier Rädern, ein Alfa Romeo aus dem Jahr 1973. Unser Radio Wiener Reporter Haji Bankhofer hat die beiden getroffen.
1: Bernhard Eder ist in der Versicherungsbranche tätig und privat liebt er seinen Oldtimer.
2: Ich fahre einen Alfa Romeo GT 1600 Junior aus dem Jahr 1973. Den Oldie habe ich vor ein paar Jahren über eine Auktion erworben und für mich ist dieses Fahrzeug einfach zeitlos elegant. Obwohl schon über 50 Jahre alt, wirken dieses italienische Design und die Form heute noch genauso schön, finde ich. Praktisch La Dolce Vita auf Rädern und ich mag, dass man bei dem Auto auch wirklich noch selbst fährt. Man hört den Motor, spürt das Auto und ist ganz bei der Sache.
1: Und zu sagen, er mag dieses Auto, wäre schwerst untertrieben.
2: Ja, für mich ist das vor allem Entschleunigung und bewusste Fahrfreude de facto. Es geht nicht darum, möglichst schnell von A nach B zu kommen. Man nimmt die Strecke, das Auto selbst und die Umgebung auch viel bewusster wahr. Einer meiner Lieblingssprüche passt da wahrscheinlich sehr, sehr gut. There is no road to happiness. Happiness is the road. Also der Weg ist das Ziel. Und genauso fühlen sich eigentlich die Ausfahrten mit dem Alfa für mich an.
1: Bei den Vienna Classic Days. Bernhard Eder freut sich schon.
2: Ich finde es sehr, sehr schön, dass man dort diese Autos mitten in Wien in Bewegung erleben kann. Gerade in einer Stadt wie Wien entsteht da ganz besondere Atmosphäre und Stimmung für Teilnehmer und Zuschauer. Viele Menschen verbinden mit alten Autos einfach Erinnerungen, persönliche Erinnerungen vielleicht an die Kindheit, an die Eltern oder das erste eigene Auto. Da merkt man ziemlich schnell, dass das Thema viel emotionaler ist als nur reine Technik. Ich kann nur sagen, vorbeikommen und miterleben.
0: Oh ja, da gibt es einiges zu sehen und zu bestaunen bei den Vienna Classic Days. Heute und morgen in Wien. Heute Abend gibt es ja ab 18 Uhr die große Parade über die Wiener Ringstraße. Und morgen am Sonntag ab 12 Uhr das Oldtimer-Picknick im

0: Franz mit einem seiner Klassiker hier für Sie auf Radio Wien. Es ist jetzt ganz genau 10 Uhr im Nachrichtenstudio für Sie, Thomas Edinger.
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2: Die Dürrehilfe für die Bauern sei ein erstes Hilfepaket, sagt die Landwirtschaftskammer. In Wien wird beim Community Swim heute für den guten Zweck geschwommen. Das Wiener Wetter zeitweise sonnig und windig. Schönen Vormittag. Die Landwirtschaftskammer zeigt sich erleichtert, dass sich die Regierung auf eine Dürrehilfe für Bauern geeinigt hat. Auch Präsident Josef Moosbrugger hat vehement ein Paket für die Landwirtschaft gefordert. Die 240 Millionen Euro sieht er positiv.
3: Es war höchst notwendig, dass dieser Abschluss zustande kommt. Für die in dieser leidgeprüften Situation stehenden Bauernfamilien unumgänglich.
4: Ursprüngliche Forderung war um die 250 Millionen, jetzt sind es in Summe 240 Millionen. Auch zufrieden?
3: Ganz ehrlich, zum Thema zufrieden als Bauer in diesem extremen Dürre- und Katastrophenjahr für die Bauernfamilien ist nicht ganz einfach, zufrieden zu sein. Aber allen, die jetzt der Meinung sind, die Bauern haben sich's wieder gerichtet, sage ich klar, nein, deutlich verfehlt. Tatsache ist, da haben den größeren Teil des Schadens die Bauernfamilien selber zu tragen. Das ist ein wichtiges, notwendiges Erste-Hilfe-Paket, damit die Liquidität auf den Betrieben vorübergehend gesichert ist,
2: sagt Landwirtschaftskammerchef Moosbrugger im Gespräch mit Volker Obermeier. Der ÖMTC hat einige der in Wien beliebten E-Scooter getestet. Ergebnis: keines der 10 Modelle hat die gesetzlichen Vorschriften eingehalten. Alle waren über den erlaubten 600 Watt Höchstleistung. Der ÖMTC verlangt, die Regeln an die der E-Bikes anzupassen. Dort zählt die Dauerleistung über 30 Minuten. In Wien wird heute für den guten Zweck geschwommen. Beim Community Swim können alle mitmachen und schwimmen, wo und so weit man will. Initiator Bernhard Hengel etwa hat sich 21 Kilometer in der Donau vorgenommen. Die Aktion kommt Kindern zugute. Anja Bachleitner berichtet.
5: Ob im See oder im nahegelegenen Freibad, wer sich für den heutigen Community Swim angemeldet hat, hat 24 Stunden Zeit, eine selbstgewählte Strecke zurückzulegen. Die Anmeldegebühr von mindestens 15 Euro geht dabei an den Verein NF Kinder. NF steht für Neurofibromatose. Dabei handelt es sich um eine genetische Erkrankung, die besonders die Nerven und die Haut betrifft und das Risiko für Tumore erhöht. In Österreich sind etwa 4.000 Menschen davon betroffen. Der Initiator der Aktion, Bernhard Hengel, hat sich beim heutigen Event gemeinsam mit MedUni Wien-Professor Johannes Gojo einen Schwimm-Ultramarathon vorgenommen. Dabei geht es über eine Distanz von 21 Kilometern, zweimal rund um die Donauplatte und die alte Donau entlang.
2: Und die USA bemühen sich offenbar um neue Gesprächskanäle zum Iran. Auch Wien könnte eine Rolle spielen, berichten iranische Medien etwa als Ort für Treffen. Außenministerin Meinl-Reisinger hat schon nach ihrem Besuch in den USA mit dem Iran telefoniert. Auftrag habe es keinen gegeben, heißt es aus Washington. Das waren die Nachrichten, damit zum Wiener Wetter und Jeremy Fernandes.
0: Ja, die aktuellen Temperaturen, die liegen jetzt gerade im Bereich zwischen 19 und 21 Grad. Manchmal gibt es einige Wolkenfelder, häufig aber scheint heute Samstag die Sonne. Den ganzen Tag weht ein lebhafter bis starker Westwind mit Böen um die 50 km/h. Die Temperatur, die geht etwas zurück im Vergleich zu den letzten Tagen. Es wird auch nicht mehr so schwül, der Höchstwert, der liegt um die 25 Grad. Auch morgen Sonntag gibt es einige Sonnenstunden für uns. Im Stadtgebiet sind nur hin und wieder Wolken dabei. Südlich der Stadt können die Wolken immer wieder dicht sein. Ein mäßiger Westwind morgen Sonntag und die Temperatur, die ändert sich kaum. Es hat dann morgen am Nachmittag so um die 24 oder 25 Grad. 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Wir werfen einen Blick auf die A4, die Ostautobahn Richtung Budapest zwischen der Simmeringer Heide und dem Knoten Schwechat. Wegen Bauarbeiten ist bis Montag früh nur ein Fahrstreifen frei. Es gibt hier Stau und eine Viertelstunde Zeitverlust. Ausweichen ist über die Tangente und die S1 möglich. Im 19. Bezirk ist die Durchfahrt von Neustift am Walde gesperrt wegen des Neustifter Kirtags. Statt auswärts wird der Verkehr lokal über die Agnesgasse und die Mitterwurzelgasse umgeleitet, statt einwärts über die Höhenstraße und Marwald. Und die Wochenendbaustelle begleitet uns auf der A2, die Auffahrten und Abfahrten zum Industriezentrum Niederösterreich Süd, die sind übers Wochenende gesperrt auf der Südautobahn. Grund sind Arbeiten, ausweichen ist möglich über die Anschlussstelle Wiener Neudorf. Und eine Meldung zum öffentlichen Verkehr, die Rudolfsbahn, die ist zwischen Amstetten und Waldhofen an der Ips wegen Bauarbeiten unterbrochen. Ersatzweise sind hier Busse unterwegs.
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0: Wünsche Ihnen einen schönen, angenehmen Samstagvormittag und ich grüße mal alle Hobbyfotografen. Vielen Dank für Ihren persönlichen Schnappschuss, ja, den Sie uns schon von Ihrem Vierbeiner geschickt haben auf wien.orf.at. Ich feiere wirklich jeden Einzelnen. Finde ein Foto wirklich süßer als das andere, eines der wirklich süßesten Fotos überhaupt, finde ich, hat uns der Peter aus dem 21. Bezirk geschickt. Da haben wir gleich einiges zu bequatschen mit dem Peter. Davor einfach gute Musik, damit Sie gut durchs Wochenende kommen. Sophie B. Hawkins.

mit einfach guter Musik, mit A Ticket to Ride durch den Samstagvormittag. Ja, von den Beatles geht's jetzt zu unserer tierischen Fotoaktion. Wie funktioniert die? Ganz einfach. Sie laden Ihre tierischen Fotos vom heutigen Sommer hoch auf wien.orf.at

0: und bekommen dafür vielleicht sogar mit ein bisschen Glück eine kleine Überraschung von uns. Ganz genau so funktioniert es, unsere Fotoaktion in diesem Sommer, und genau so hat es der Peter aus dem 21. Bezirk gemacht. Einen schönen Samstagvormittag wünsche ich Ihnen.
1: Grüß Gott, schönen Vormittag.
0: Peter, das ist das süßeste Foto, das ich heute bislang gesehen habe, das Sie uns geschickt haben. Ich glaube, schöner kann der Tag nicht mehr werden. Es sind zwei Katzen aneinander gekuschelt in Herzform in so einem Blumentalg. Wow.
1: Ja, das war ein alter See.
0: Erzählen Sie mal von diesem Kuschelerlebnis.
1: Ja, wir gehen da gerne um den See herum. Wir sind in Salzkammergut öfters, meine Frau und ich. Und wenn wir zurückgegangen sind, von See haben wir die zwei Katzen gesehen in den Pflanzendruck. Der war da noch frei. Das war Anfang Juli.
0: Okay, die beiden Katzen, die gehören nicht Ihnen?
1: Nein. Die haben wir nur zufällig entdeckt. Und weil sie so süß gegen sind, haben wir es fotografiert.
0: Ja, das ist ganz, ganz toll.
1: Ja.
0: Und
1: wir haben aber auch einen Hund.
0: Hat der Hund die Katzen auch gesehen?
1: Nein, oder kann sein, aber der mag Katzen. Also wenn, dann wäre er, hätte er sich vielleicht dazu gelegt.
0: Dann hätte er sich dazu gekuschelt. Und Sie haben gesagt, Sie sind öfters dort.
1: Ja, Salzkammergut, um die Salzkammergut sehen herum.
0: Irrsinnig schöne Gegend.
1: Und auch noch sehr grün. Also wir waren jetzt erst unlängst wieder noch sehr grün. Also dort haben wir auf jeden Fall mehr Regen gehabt, als wir da in Wien, leider Gottes.
0: Und wie schaut denn jetzt noch der restliche Sommer für Sie aus? Fahren Sie noch ein bisschen weg, gemeinsam mit der Gattin?
1: Wir haben einen Kleingarten noch und sind im September wieder in der Steiermark.
0: Okay, ja, da lässt sich's leben. Auf jeden Fall, lieber Peter, vielen Dank für diesen süßen Schnappschuss.
1: Ja.
0: Ein kleines Dankeschön ist schon am Weg zu Ihnen.
1: Na gerne, danke.
0: Und vielleicht eine kleine Herausforderung, eine kleine Challenge für Sie fürs Wochenende. Schauen Sie sich bitte das Foto von Peter an, und wenn Sie sagen, da gibt es in Ihrem persönlichen Fotoalbum, vielleicht am Handy vom heurigen Sommer, viel süßere Fotos, dann her damit. Laden Sie Ihre tierischen Schnappschüsse hoch auf wien.orf.at.

0: Einen schönen Samstagvormittag wünsche ich Ihnen. Es ist 10.30 Uhr, wir werfen einen Blick auf das aktuelle Wienwetter, auch wenn hin und wieder etwas mehr Wolken durchziehen können, scheint heute Samstag häufig die Sonne, auch in den Nachmittagsstunden dann. Es weht ein lebhafter Westwind mit Böen um die 40 km/h und es ist angenehm warm mit einem Höchstwert um die 25 Grad heute. Aktuell hat es 21 Grad in der inneren Stadt. Heute Abend, heute Nacht trocken, meist gering bewölkt oder klar, am Abend noch windig, in der Nacht dann auf ein abflauernder Wind und ein Tiefstwert zwischen 12 und 16 Grad. Morgen Sonntag, kurzer Ausblick, Sonne und ein paar Wolken. Südlich der Stadt ist es wahrscheinlich zeitweise auch etwas stärker bewölkt. Nur noch ein mäßiger Wind morgen, der kommt aus West bis Nordwest. Am Nachmittag bekommen wir dann morgen einen Höchstwert um die 25 Grad. 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A4 Ostautobahn Richtung Budapest zwischen der Simmeringer Heide und dem Knoten Schwechat. Wegen Bauarbeiten ist bis Montag früh nur ein Fahrstreifen frei. Es gibt hier Stau und eine Viertelstunde Zeitverlust. Ausweichen ist möglich über die Tangente und die S1. Im 19. Bezirk ist die Durchfahrt von Neustift am Walde gesperrt wegen des Neustifter Kirtags. Statt auswärts wird der Verkehr lokal über die Agnesgasse und die Mitterwurzer Gasse umgeleitet, statt einwärts über die Höhenstraße und Neuwaldeck. Eine Wochenendbaustelle begleitet uns auf der A2 der Südautobahn in beiden Richtungen. Die Auffahrten und Abfahrten zum Industriezentrum Niederösterreich Süd sind übers Wochenende gesperrt wegen Arbeiten. Ausweichen ist möglich über die Anschlussstelle Wiener Neudorf. Und eine Meldung zum öffentlichen Verkehr, die Rudolfs Bahn, die ist zwischen Amstetten und Waldhofen an der Ebs unterbrochen. Grund sind Bauarbeiten. Ersatzweise sind hier Busse unterwegs. Kommen Sie gut und vor allem sicher an Ihr Ziel.
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0: Und mit einfach guter Musik. Simply Red habe ich für Sie gleich nach Huey Lewis and the News. Stuck with you. Ein schönes Wochenende.

0: Phil Collins mit einfach guter Musik für Ihren Samstagvormittag. Another Day in Paradise. Apropos Paradies.
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0: Was uns manchmal daran hindert, glücklich zu leben. Wir verschieben genau die Dinge, die uns gut tun würden, gern auf später. Morgen, nächste Woche, irgendwann, wenn mehr Zeit ist. Wahrscheinlich

0: das viele von uns. Mein Kollege Sascha Bogdo hat mit Coach und Lebensberaterin Simone Janak darüber gesprochen und warum wir das eigentlich machen.
1: Durch dieses Verschieben von Dingen, die uns glücklich machen, erscheint uns unser Alltag oft etwas eintönig.
2: Und das ist eigentlich das total Absurde daran, denn wir könnten es ja ändern, indem wir die Dinge, die uns glücklich machen, jetzt machen. Aber wir verschieben sie und dadurch wird der Alltag eigentlich immer eintöniger, weil wir eben darauf warten, das mache ich, wenn ich mehr Zeit habe, wenn ich in Pension bin, wenn die Kinder aus dem Haus sind oder da gibt es ja noch genug andere Ausreden, auf was ich warten kann.
1: Machen wir das, weil wir uns nicht trauen zum gegenwärtigen Zeitpunkt?
2: Ich glaube, dass es uns meistens gar nicht so richtig bewusst ist, aber wir ziehen die Entscheidungen nach hinten. Denn eine Entscheidung braucht halt manchmal auch Mut und der ist vielleicht in dem Moment gerade einfach nicht da.
1: Wie kann ich mir diesen Mut holen?
2: Indem ich mir einfach die Frage stelle, was würde mich denn jetzt gerade eigentlich wirklich glücklich machen? Und meistens sind das gar nicht so die großen Dinge. Vielleicht einfach mal entspannen unter Palmen und dann wird es halt nicht morgen der Karibikurlaub, aber an der Alten Donau kann man auch ganz schön entspannen und schöne Palmen anschauen.
1: Palmen an der Alten Donau, ich weiß nicht, oder?
2: Na klar, in der Cocktailbar, da hat man auch Palmen.
1: Und dann ist es fast wie auf Hawaii, ne?
2: Genau, dann haben wir schon einen kleinen Schritt gemacht wieder.
0: Ja, so holen wir uns ein Stück Hawaii zu uns an die Alte Donau, finde ich großartig.
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1: Schwere Vorwürfe nach der Explosion in einer Pyrotechnikfirma in Niederösterreich. In Wien gibt es immer mehr taktile Modelle von Sehenswürdigkeiten. Sie helfen Blinden. Das Wiener Wetter überwiegend sonnig, windig und warm. Schönen Vormittag. Nach der Explosion in einem Pyrotechnikbetrieb im Bezirk Wiener Neustadt am Donnerstag gibt es schwere Vorwürfe. Schon Anfang Juni ist in der Firma ein Unfall passiert. Ein danach verbotener Stoff soll weiter produziert worden sein, sagen Mitarbeiter. Jürgen Winterleitner berichtet.
2: Nach dem Unfall Ende Juni ist von der Bezirkshauptmannschaft nach einer Kontrolle mit dem Arbeitsinspektorat Anfang Juli die Verwendung eines bestimmten Grundstoffes zur Sprengstoffherstellung untersagt worden. Mitarbeiter behaupten nun, die untersagten Stoffe seien trotzdem weiterverwendet worden. Der Unfall von Donnerstag hätte verhindert werden können.
3: Bei der Herstellung des Sprengstoffes hat es eine Explosion gegeben und dieser Sprengstoff hätte nie hergestellt werden dürfen.
2: Aus Behördenkreisen heißt es, die beiden Vorfälle könnten in Verbindung stehen. Das Unternehmen geht in einer Stellungnahme auf die konkreten Vorwürfe nicht ein. Die vollständige Aufklärung sei von höchstem Interesse. Man arbeite mit den Behörden zusammen, heißt es.
1: Landwirtschaftskammerpräsident Moosbrugger begrüßt die von der Regierung gestern beschlossene Dürrehilfe für Bauern. Die 240 Millionen Euro seien ein Erste-Hilfe-Paket, das auf den Bauernhöfen für rasche Liquidität sorgen soll. Den größten Teil des Schadens müssten die Landwirte selbst tragen. Beim Stephansdom oder vor dem Schloss Schönbrunn gibt es sie schon länger, sogenannte taktile Modelle, kleine Nachbildungen aus Bronze, die die Sehenswürdigkeiten für blinde Menschen begreifbar machen. Seit kurzem gibt es auch die Sezession in klein. Mehr von Anja Bachleitner.
4: Anfassen ausdrücklich erwünscht. Ein Satz, den man innerhalb der Sezession wohl kaum hören würde, der aber sehr wohl für das neue taktile Modell vor dem Ausstellungshaus gilt. Der Bronzeguss ist gemeinsam mit dem Blinden- und Sehbehindertenverband Wien entwickelt worden. Das Gebäude mit seiner berühmten goldenen Kuppel soll dadurch buchstäblich fassbar werden. Auch für diejenigen, die es nicht sehen. Ein Anliegen ist das auch dem Vizepräsidenten der Sezession, Jun Yang.
5: Es ist uns wichtig, dass man natürlich diese Architektur versteht und dass man diese Ikone des Jugendstils einfach tastbar versteht. Zum Beispiel, dass oben diese Kuppel ist. Da hinten da ist die Architektur wie ein Glashaus.
4: Ein Mehrwert übrigens auch für Menschen ohne Sehbehinderung, für die die spezielle Dachkonstruktion sonst auch nicht zur Gänze einsehbar ist.
1: Und in Floridsdorf ist es in der Früh zu einem Wohnungsbrand gekommen. Betroffen war eine Dachgeschosswohnung auf der Brünnerstraße. Die Feuerwehr war mit 6 Fahrzeugen im Einsatz. Der Brand konnte relativ rasch gelöscht werden. Verletzt wurde niemand. Was das Feuer in der Wohnung ausgelöst hat, ist noch unklar. Das waren die Nachrichten, damit zum Wiener Wetter und Leila Madavian.
6: Und dann messen wir in der Innenstadt. 21 Grad, es sind 22 Grad in Stammersdorf. Heute Nachmittag scheint weiterhin häufig die Sonne, wenn auch hin und wieder etwas mehr Wolken durchziehen. Es wird lebhafter Westwind mit Böen um 40 km/h und es ist angenehm warm heute bei einem Höchstwert um 25 Grad. Morgen Sonntag, ja, da gibt es Sonne und ein paar Wolken. Südlich der Stadt wahrscheinlich ist es auch zeitweise etwas stärker bewölkt. Nur noch mäßiger Wind aus West bis Nordwest und am Nachmittag hat es Höchstwerte um 25 Grad. Es ist 11.03 Uhr, das ist Radio Wien mit der besten Verkehrsinformation der Stadt. A4 Ostautobahn Richtung Budapest zwischen der Simmeringer Heide und dem Knoten Schwechat. Wegen Bauarbeiten ist bis Montag früh nur ein Fahrstreifen frei. Es gibt Stau und eine Viertelstunde Zeitverlust. Ausweichen ist über die Tangente und die S1 möglich. Im 19. Bezirk ist die Durchfahrt von Neustift am Walde gesperrt wegen des Neustifter Kirtags. Stadtauswärts wird der Verkehr lokal über die Agnesgasse und die Mitterwurzer Gasse umgeleitet, stadteinwärts über die Höhenstraße und Neuwalddeck. Und A2 Südautobahn in beiden Richtungen, die Auffahrten und Abfahrten vom Industriezentrum Niederösterreich Süd sind übers Wochenende gesperrt wegen Arbeiten. Ausweichen ist möglich über die Anschlussstelle Wiener Neudorf. Und noch eine Meldung vom öffentlichen Verkehr. Die Rudolfsbahn ist zwischen Amstetten und Weidhofen an der Ips wegen Bauarbeiten unterbrochen. Ersatzweise sind Busse unterwegs. Ich wünsche gute und sichere Fahrt durch unsere Stadt. Können Sie einen schönen Ausflug machen. Wir begleiten Sie mit einfach guter Musik. Hier ist Barry White für Sie.
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Samstagvormittag. Mit Kurt Ausbauen und mit der Chefpartie bei uns auf Radio Wien. Ein schöner Samstag ist es. Zum Glück einmal mit feinen Temperaturen, wo man mal die Wohnung durchlüften kann, alle Fenster aufreißen oder die Wohnung durchsaugen oder ein gutes Buch lesen auf der Couch. Ein paar Sommerbuchtipps hören Sie gleich bei uns nach den Kings und David Christie.

0: Wünsche ich jetzt schon, wenn Sie schon dran denken, was könnte ich denn alles in meinen Koffer packen? Was darf ich nicht vergessen, wenn ich dann demnächst an den Strand fahre? Naja, natürlich Bikini, Badehose, Strandtuch, Luftmatratze vielleicht und natürlich ein schönes Buch. Ja, soll auch nicht fehlen am Strand. Es ist herrlich, da zu liegen im Schatten und ein gutes Buch zu lesen. Ja, wenn Sie noch ein paar Tipps brauchen, unser Buchhändler Johannes Kössler kann vielleicht helfen. Er hat uns heute seine drei Lieblingsromane mitgebracht. Der erste ist der Reiseroman Ohne Kalaschnikow schlafe ich schlecht.
1: Da fährt jemand von Floridsdorf mit dem VW-Bus in die Steiermark und von dort nach China. Das ist eine Urlaubsreise, die ich wirklich nur in Buchform machen will. Aber da ist sie dafür umso amü und interessanter. Lukas Matzinger und Olivia Wimmer haben in gut 10 Monaten über 34.000 Kilometer zurückgelegt, haben an der Straße von Hormus gestanden und waren Zaungäste bei einem kirgisischen Kokbo-Aromatsch. Witzig, packend, schwerst interessant wird hier von unerschütterlicher Offenheit, grandioser Gastfreundschaft und unfassbaren Erlebnissen erzählt, die man am besten im sicheren Freibad liest. Ohne Kalaschnikow schlafe ich schlecht ist ein Geschenk von einem Urlaubsbuch, fesselnd, skurril und alles in allem eine zutiefst menschliche Wunderkammer.
0: Einen spannenden Leseausflug nach Frankreich kann man mit dem Buch Tatar von Valérie Perrin unternehmen.
1: Tatar ist die Geschichte der französischen Regisseurin Agnès, deren Mann, ein um Jahre älterer Schauspielstar, mit der neuen Flamme und der gemeinsamen Tochter auf Urlaub gefahren ist. Die Muse und neue Projekte lassen sich nicht blicken und dazu kommt ein überraschender Anruf von der Polizei, die Tante ist tot. Was nicht sein kann, weil die fußballliebende, Schusterwerkstatt betreibende Tante ist schon vor 3 Jahren gestorben. Und jetzt gilt es für Agnès herauszufinden, was die Tante die letzten 3 Jahre gemacht hat, warum sie sich versteckt hat und wer da überhaupt unter der Erde liegt. Valérie Perrin erzählt eine spannende und gleichzeitig leichte und liebevolle Familiengeschichte voller Überraschungen und Geheimnisse. Ein Traum von einem Sommerbuch.
0: Und ein drittes haben wir noch. Nach Irland führt uns der Roman Die Wahrheit über Ruby Cooper von Liz Nugent.
1: Was meine irische Lieblingsautorin Liz Nugent da wieder geschaffen hat, ist eine echte Moritat. Ruby Cooper wächst nebst ihrer älteren Schwester Erin mit Mama und Papa in Boston auf. Sie sind wohlhabend und es geht ihnen gut. Nur der großen Schwester Erin, der geht's besser als der Ruby. Und das hält die überhaupt nicht aus. Was Ruby dann aus Eifersucht macht, ist im Radio unaussprechlich und wird seine schreckliche Wirkung auf das Leben der ganzen Familie über viele Jahre entfalten. Ein vielschichtiges Drama, ein feinfühliger Thriller, ein haarsträubender Spannungsroman über Schuld, Unglück, Neid, faszinierend komponiert, undurchschaubar und gänsehautaufreibend, ist Die Wahrheit über Ruby Cooper der coolste und einzigartigste Roman des Sommers.
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Die Gypsy Kings am Samstagvormittag hier bei uns auf Radio Wien. Es ist 11.31 Uhr. Wir schauen auf das Wetter. Sehr angenehm heute. 22, 23 Grad messen wir. Es scheint auch am Nachmittag weiterhin häufig die Sonne, auch wenn hin und wieder etwas mehr Wolken durchziehen. Dazu weht lebhafter Westwind mit Böen um 40 km/h und es ist angenehm warm mit einem Höchstwert um 25 Grad. Morgen Sonntag Sonne und ein paar Wolken. Südlich der Stadt wahrscheinlich zeitweise auch etwas stärker bewölkt. Nur noch mäßiger Wind aus West bis Nordwest und auch am Nachmittag hat es wieder um 25 Grad. Die beste Verkehrsinformation der Stadt auf Radio Wien, A4 Ostautobahn Richtung Budapest zwischen der Simmeringer Heide und dem Knoten Schwechat. Wegen Bauarbeiten ist bis Montag früh nur ein Fahrstreifen frei. Es gibt Stau und eine Viertelstunde Zeitverlust. Ausweichen ist über die Tangente und die S1 möglich. Im 19. Bezirk ist die Durchfahrt von Neustift am Walde gesperrt wegen des Neustifter Kirrtags. Stadtauswärts wird der Verkehr lokal über die Agnesgasse und die Mitterwurzer Gasse umgeleitet, stadteinwärts über die Höhenstraße und Neuwalddeck. A2 Südautobahn in beiden Richtungen, die Auffahrten und Abfahrten. Industriezentrum Niederösterreich Süd sind übers Wochenende gesperrt wegen Arbeiten. Ausweichen ist möglich über die Anschlussstelle Wiener Neudorf. Und noch eine Meldung vom öffentlichen Verkehr. Die Rudolfsbahn ist zwischen Amstetten und Weidhofen an der Ips wegen Bauarbeiten unterbrochen. Ersatzweise sind Busse unterwegs. Und gerade reingekommen noch eine Meldung aus Niederösterreich, B8 Angerner Straße. Bei Deutsch-Wagram wird der Verkehr nach einem Motorradunfall wechselweise angehalten. Es gibt Stau und 10 Minuten Zeitverlust.

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Nur das Allerbeste aus den 80ern hören Sie bei uns auf Radio Wien. Toto mit Africa gehört auch dazu und die Nummer natürlich auch aus Österreich von Heinert Fendrich. Weiß der Herz hast wie ein Bergwerk. Hört man vielleicht auch heute bei der einen oder anderen Hochzeit. Alles Gute und herzlichen Glückwunsch.

0: Mit Dan Hartmann geht's doch diesen Samstagvormittag hier bei uns auf Radio Wien. Auch die Cranberries hören Sie gleich
1: heute
0: bei uns.
1: Abend in Wien heute.
0: Aber zuerst erst einmal Thomas Edinger im Startjournal um 12 in circa 9 Minuten. Schönen Mittag.
2: Schönen Mittag.
0: Ein Thema bei dir ist die Auszeit-WG in Simmering, die weiter für Wirbel sorgt. Zuletzt hat die Volksanwaltschaft das Einsperren von Kindern kritisiert. Vizebürgermeisterin Emmerling kann das nicht nachvollziehen.
2: Ja, sie wirft den Kritikern Ideologie vor, wonach man Kinder nicht einsperren soll. Es gäbe aber keine andere Möglichkeit, sagt Emmerling. Man habe es mit Intensivtätern zu tun. Wichtig sei, mit den Kindern an ihrer Zukunft zu arbeiten. Mehr dazu dann im Startjournal um 12.
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0: Mit Paul McCartney geht's durch diesen Samstag. Schönen Mittag, es ist gleich 12 Uhr im Nachrichtenstudio für Sie, Thomas Edinger.
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2: Vizebürgermeisterin Emmerling verteidigt die Auszeit-WG für straffällige Kinder. Neue Ambulanz für Frauen in der Klinik Donaustadt. Das Wiener Wetter überwiegend sonnig, windig und warm. Schönen Mittag. Vizebürgermeisterin Bettina Emmerling von den NEOS hatte diesen Sommer viele Baustellen, von der Hitze in den Schulen bis zum Start der Auszeit-WG. Dass dort Kinder eingesperrt werden, sorgt nach wie vor für Kritik. Emmerling kann das nicht nachvollziehen.
3: Viele Expertinnen und Experten, die jetzt sagen, das kann alles nicht funktionieren und das ist überhaupt ein Blödsinn. Da ist meistens spielt hier mit die ideologische Idee, dass man Kinder nicht einsperren soll. Und ich sehe das aber wirklich anders, weil wir haben es mit Intensivtäterinnen zu tun, mit mehreren hunderten Straftaten und wir haben keine andere Möglichkeit. Natürlich wird mit diesen Kindern an Beziehungsaufbau gearbeitet. Und wie schon gesagt, ab Tag 1 geht es darum und um die Frage, was passiert nach diesem Aufenthalt. Das heißt, es wird ab diesem Tag daran gearbeitet, wie kann Beziehungsarbeit darüber hinaus funktionieren, weitergeführt werden, damit dieses Kind, wenn es dazu bereit ist, auch noch die Chance ergreift, hier mitzumachen, das Angebot dann auch anzunehmen.
2: Sagt Vizebürgermeisterin Emmerling im Wien heute Sommergespräch, zu sehen um 19 Uhr, ORF 2. Nach der Explosion in einem Pyrotechnikbetrieb im Bezirk Wiener Neustadt am Donnerstag gibt es schwere Vorwürfe. Schon Anfang Juni ist in der Firma ein Unfall passiert. Ein danach verbotener Stoff soll weiter produziert worden sein, sagen Mitarbeiter, das habe zur Explosion geführt. Das Unternehmen verspricht volle Aufklärung. Die amerikanische Staatsverschuldung hat einen neuen Höchststand erreicht, 40 Billionen Dollar, verursacht vor allem durch höhere Sozial- und Militärkosten. Präsident Trump juckt das wenig, an Sparen denkt er nicht, was seine Bauprojekte zeigen. Aus den USA, Barbara Wolschek.
4: Die Höhe der Staatsverschuldung ist schwindelerregend. Die Zinsen für die Schulden sind mittlerweile höher als die Kosten für das Militär. Man könnte das Problem angehen, aber dafür braucht es den politischen Willen, sagt der Experte Michael Peterson. Aber Sparen scheint bei der Regierung nicht im Trend. Der Präsident führt die Presse durch das Areal des Weißen Hauses. Die Kosten für Ballsaal, Helikopter, Platz und allerlei Behübschungen werden auf 900 Millionen Dollar geschätzt, überwiegend von Steuergeldern finanziert. Bauprojekte in der ganzen Stadt sind für Donald Trump eine Herzensangelegenheit. Eine, die an den wachsenden finanziellen Sorgen der Bevölkerung vorbeiführt.
2: In der Klinik Donaustadt gibt es eine neue Ambulanz für Frauen mit gynäkologischen Beschwerden. Der Ansatz ist ein psychosomatischer, sprich körperliche und seelische Ursachen von Schmerzen werden zusammen verstanden. Mehr von Anja Bachleitner.
5: Beschwerden rund um Sexualität, Kinderwunsch, Schwangerschaft oder auch Menopause. Das steht im Mittelpunkt der neuen psychosomatischen Frauenambulanz in der Klinik Donaustadt. Und zwar für Fälle, in denen Symptome nicht auf rein körperliche Ursachen zurückzuführen sind. In der Frauenambulanz wird dann eine sogenannte psychosomatische Diagnostik angeboten. Dabei werden körperliche und seelische Aspekte gemeinsam betrachtet. Für einen Termin ist derzeit keine Überweisung notwendig. Die Patientinnen müssen davor aber bereits umfassend gynäkologisch untersucht worden sein. Angeboten werden etwa Kurzzeitpsychotherapien und sogenannte Schmerzgruppen für Betroffene von chronischen Schmerzen. Psychosomatische Frauenambulanzen gibt es bereits in der Klinik Favoriten und im AKH.
2: Und der Ring wird heute ab 17.30 Uhr für den Verkehr gesperrt. Das gilt auch für die Öffis mit den Ringstraßenbahnlinien. Grund ist ein genehmigter privater Oldtimer-Corso mit 200 Autos. Gegen 19 Uhr sollte die Sperre wieder aufgehoben werden. Alles dazu hören Sie laufend am Nachmittag in der Radio Wien Verkehrsinformation. Das war das Stadtjournal, damit zum Wiener Wetter und Lela Madavian.
0: Ja, und das Wetter passt auch dazu. 22 bis 24 Grad messen wir derzeit heute Nachmittag. Scheint auch weiterhin die Sonne, auch wenn immer wieder etwas mehr Wolken durchziehen können. Es weht lebhafter Westwind mit Böen um 40 km/h und es bleibt angenehm warm mit einem Höchstwert um 25 Grad. Den haben wir auch morgen am Sonntag dazu, Sonne und ein paar Wolken. Südlich der Stadt ist es wahrscheinlich zeitweise etwas stärker bewölkt und es gibt nur noch mäßigen Wind aus West bis Nordwest. 12.04 Uhr, das ist Radio Wien mit der besten Verkehrsinformation der Stadt. A4 Ostautobahn Richtung Budapest zwischen der Simmeringer Heide und dem Knoten Schwechat. Wegen Bauarbeiten ist bis Montag früh nur ein Fahrstreifen frei. Es gibt Stau und eine Viertelstunde Zeitverlust. Ausweichen ist über die Tangente und die S1 möglich. Im 19. Bezirk ist die Durchfahrt von Neustift am Walde gesperrt wegen des Neustifter Kirtags. Stadtauswärts wird der Verkehr lokal über die Agnesgasse und die Mitterwurzer Gasse umgeleitet, stadteinwärts über die Höhenstraße und Neuwaldeck. A2 Südautobahn in beiden Richtungen. Die Auffahrten und Abfahrten Industriezentrum Niederösterreich Süd sind übers Wochenende gesperrt wegen Arbeiten. Ausweichen ist möglich über die Anschlussstelle Wiener Neudorf. Eine Meldung vom öffentlichen Verkehr. Die Rudolfsbahn ist zwischen Amstetten und Weidhofen an der Ips wegen Bauarbeiten unterbrochen. Ersatzweise sind hier Busse unterwegs. Und noch ein Blick nach Niederösterreich. B8 Angerner Straße. Bei Deutsch-Wagram wird der Verkehr nach einem Motorradunfall wechselweise angehalten. Es gibt Stau und 10 Minuten Zeitverlust.
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Mit einem perfekten Wetter zum Spazierengehen, da schauen wir gleich einmal in die schönen Wiener Gärten und Parks. Es gibt zum Beispiel auch einen alten Garten bei uns in der Stadt. Den schauen wir uns gleich genauer an. Schönen Samstag.

0: Gemütlichen Samstag wünsche ich mit Radio Wien.
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0: Ja, und so eine Grünoase ist auch der Alpengarten, den wir in unserer Stadt haben. Ja, sowas haben wir auch im dritten Bezirk am Landstrasser Gürtel. Im Zuge unserer Sommerserie stellen wir Ihnen ja jede Woche ein schönes grünes Plätzchen in Wien vor, aus dem Buch 111 Gärten und Parks in Wien, die man gesehen haben muss. Der Alpengarten, fast schon ein Geheimtipp, Autorin Sabine M. Gruber.
2: Der Alpengarten ist einer der schönsten und bedeutendsten Alpengärten in Europa. Der befindet sich im Botanischen Garten der Universität Wien im dritten Bezirk. Und der beherbergt ungefähr 5000 Pflanzen aus der Alpenregion. Es ist so, dass da quasi eine Alpenlandschaft nachgebaut wurde. Mit Wegen und Plätzen und kleinen Hügeln. Also quasi die kleinen Wiener Alpen. Und das ist eben das ganz Besondere daran. Sie sind natürlich auch alle beschrieben und so kann man auch für den eigenen Garten vielleicht dort Pflanzen finden. Mich hat besonders fasziniert das kaukasische Vergissmeinnicht. Das möchte ich mir unbedingt besorgen, weil das ist eben ein sehr robustes Vergissmeinnicht. Die normalen Vergissmeinnicht, die gehen mir immer ein und das angeblich verträgt Hitze und Trockenheit und alles. Man kriegt dort in diesen Gärten wirklich viele Anregungen und das ist einer der wenigen Gärten, wo man Eintritt zahlen muss. Wahrscheinlich wegen seiner ganz besonderen Bepflanzung. Und wichtig ist, man kann nur bar zahlen.
0: Ja, und der Eintritt für den Alpengarten im Belvedere-Garten kostet ca. 4,50 Euro. Es gibt aber auch Ermäßigungen. Geöffnet hat der Garten immer von 10 bis 18 Uhr.
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Tom Gregory mit Fingertips hören Sie bei uns auf Radio Wien auch gleich. Edison Lighthouse und Barry Manilow, hier ist Mandy. Schönen Samstag.

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3: Der Samstag auf Radio Wien 12.31 Uhr. Damit schauen wir zum Sport und Martin Lang.
4: Schönen Samstag, fußballfreies Wochenende für Rapid und die Austria. Ihre Spiele sind ja aufgrund der Europacup-Termine verschoben worden. In der zweiten Liga am Nachmittag um 15.30 Uhr in Hütteldorf Rapid 2 gegen den FAC. Die Rapid-Frauenmannschaft hat morgen ihr erstes Bundesliga-Heimspiel ab 11 Uhr Vormittag und im American Football heute ab 18 Uhr die Vienna Vikings gegen die Florence Red Lions. Formel 1 Grand Prix Wochenende in Sandford in den Niederlanden ab 16 Uhr das Qualifying bei der Volleyball-Europameisterschaft in Brünn spielen die Österreicherinnen heute gegen die Gastgeberinnen aus Tschechien live in F-Sport Plus ab 19 Uhr und beim Beachvolleyball-Elite-Turnier in Montreal erreichen der Wiener Alex Horst mit Paul Baskariots und das Duo Waller Priestouts, das Achtelfinale.
3: Dankeschön, Martin Lang. Damit schauen wir zum Wiener Wetter. Da messen wir 23, 24 Grad. Es scheint auch am Nachmittag weiterhin häufig die Sonne, wenn auch hin und wieder etwas mehr Wolken durchziehen. Dazu weht lebhafter Westwind mit Böen um 40 km/h. Es bleibt angenehm warm mit einem Höchstwert um 25 Grad. 25 Grad haben wir auch morgen am Sonntag. Sehr angenehm, Sonne und ein paar Wolken gibt. Südlich der Stadt ist es wahrscheinlich zeitweise etwas stärker bewölkt und es gibt nur noch mäßigen Wind aus West bis Nordwest. Unser Blick auf die Straßen mit der besten Verkehrsinformation der Stadt. A4 Ostautobahn Richtung Budapest zwischen der Simmeringer Heide und dem Knoten Schwechat. Wegen Bauarbeiten ist bis Montag früh nur ein Fahrstreifen frei. Es gibt Stau und eine Viertelstunde Zeitverlust. Ausweichen ist über die Tangente und die S1 möglich. Im 19. Bezirk ist die Durchfahrt von Neustift am Waldweg gesperrt wegen des Neustifter Kirrtags. Stadtauswärts wird der Verkehr lokal über die Agnesgasse und die Mitterwurzer Gasse umgeleitet. Stadteinwärts über die Höhenstraße und Neuwaldeck. Eine Wochenendbaustelle habe ich für Sie, A2 Südautobahn in beiden Richtungen. Die Auffahrten und Abfahrten Industriezentrum Niederösterreich Süd sind übers Wochenende gesperrt wegen Arbeiten. Ausweichen ist möglich über die Anschlussstelle Wiener Neudorf. Eine Meldung vom öffentlichen Verkehr, die Rudolfsbahn ist zwischen Amstetten und Weidhofen an der Ips wegen Bauarbeiten unterbrochen. Ersatzweise sind hier Busse unterwegs. Und Niederösterreich, B8 Angener Straße Richtung Gensandorf. Die Unfallstelle bei Deutsch-Wagram ist geräumt. Der Stau hat sich aufgelöst.
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Mit Dirndl und Lederhosen geht's an diesem Wochenende noch bis morgen zum Neustifter Kirtag. Auch unser Kollege Robert Jahn war mit dabei. Seinen Bericht hören Sie gleich bei uns.

0: Heute und morgen haben Sie noch die Gelegenheit, den Neustifter Kirchtag zu besuchen. Bei freiem Eintritt wird da ordentlich gefeiert mit heurigen Kultur, Trachten, Live-Musik, traditionellen Umzügen mit der Hauerkrone, zahlreichen Marktständen und natürlich gutem Essen. Radio Wien-Reporter Robert Jahn hat für uns vorbeigeschaut.
1: Bei einem echten Neustifter Kirchtag darf natürlich die Weinprinzessin nicht fehlen. Und das ist Anna Langis. Du bist das jetzt seit 2024. Ist man das jetzt auf Lebenszeit?
2: Naja, auf Lebenszeit nicht, aber ich bin jetzt schon seit 2 Jahren im Amt und es macht mir ziemlich Spaß und ich glaube, ich werde auch noch weiter im Amt bleiben.
1: Ich habe das Gefühl, dass das Publikum sehr jung ist heuer. Du auch oder ist das jetzt ein ständiger Trend, dass junge Menschen auch gern Kirchtag feiern?
2: Nein, ich glaube, beim Neustifter Kirchtag kommt jede Altersgruppe zusammen. Es ist ein Generationentreff von jung bis alt und es ist schön, dass wirklich jede Generation den Wein feiert und so traditionelle Weinfeste auch besucht.
1: Und vor allem auch in Tracht kommt, ne?
2: Natürlich, vor allem in der Tracht kommt und diese Tradition einfach auch weiterlebt.
1: Und was sind deine Aufgaben als Weinprinzessin? Ist das jetzt auf die 4 Tage beschränkt oder hast du noch mehr zu tun?
2: Nein, ich repräsentiere die Wiener Winzerinnen und Winzer das ganze Jahr. Ich gehe auf verschiedenste Veranstaltungen und repräsentiere den Wiener Wein innerhalb von Wien, aber auch außerhalb der Stadtgrenzen und bin auch in anderen Bundesländern unterwegs.
1: Und du bist auch ganz authentisch, ich habe dich Wein trinken gesehen.
2: Genau, ja, ein gutes Glas Wein gehört dazu.
1: Was wirst du heute noch machen? Was steht noch an?
2: Ja, ich gehe jetzt mit der Hauerkrone mit, dann schauen wir mal, was der Abend bringt.
1: Wie werden sich die nächsten Tage für dich gestalten noch?
2: Ich werde am Sonntag zur Feldmesse noch kommen und genau, da bin ich auch dabei und gehe dann mit der Hauerkrone herum.
1: Wie war denn das mit der Wahl? Wie viele Bewerberinnen musstest du denn schlagen?
2: Bewerberinnen schlagen war nicht so. Ich habe ein Vorstellungsgespräch gehabt, habe mich beworben und genau.
1: Also, man hat gesagt, das ist sie.
2: Ja, also je nachdem, wie viele Bewerberinnen waren, aber ja, es war ein Vorstellungsgespräch, ich musste viele Fragen zum Wein beantworten, das ist natürlich ein Wein-Know-how gehört dazu. Ich habe das, glaube ich, gemeistert.
1: Okay. Trinkst du Bier auch oder ist es nur Wein?
2: Nein, absolut kein Bier, nur Wein.
1: Dann wünsche ich dir noch viel Spaß. Ebenso. Und ja, vielleicht sehen wir uns ja 27, 28 wieder.
2: Ja, genau.
1: Vom Neustifter Kirchtag mit der Weinprinzessin Robert Jahn, Radio Wien.

0: Der Samstagnachmittag auf Radio Wien, es ist 13 Uhr im Nachrichtenstudio für Sie, Alpha Faber.
1: Schönen Nachmittag.
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1: Unsichere Zukunft für die Universität am Kahlenberg. Hitze sorgte für Besucherboom in Kinos und Museen. Das Wetter überwiegend sonnig, windig und warm. Der Regierungswechsel in Ungarn vor rund 100 Tagen hat auch Auswirkungen auf Wien, konkret etwa auf die private Modul-Uni am Kahlenberg. Denn die Uni gehört zu einem großen Teil der ungarischen Matthias Corvinus Stiftung und die ist nun aufgelöst worden. Wie es für die Uni weitergeht, ist fraglich. Barbara Wakolbinger mit den Details.
3: Rund 600 internationale Studierende besuchen die private Modul-Uni mit Schwerpunkt Tourismusmanagement. Vor 3 Jahren hat das ungarische Matthias Corvinus Kollegium die Uni übernommen. Gegründet wurde sie von der Wiener Wirtschaftskammer. Ihr gehören nach wie vor 10%. Orbáns Stiftung war politisch motiviert. Die Nachfolgeregierung dreht ja nun das Geld ab, wie Ungarn-Experte Peter Teschet erklärt.
4: Die neue Regierung hat so entschieden, dass die Stiftungsarbeit einfach eingestellt wird.
3: Unter den Lehrpersonen und Studierenden am Kahlenberg herrscht Unsicherheit. Zuletzt hat die Uni 11 Millionen Euro Verlust gemacht. Aus dem Rektorat heißt es, man setze sich für eine uneingeschränkte Fortführung des Betriebs ein. Laut Auskunft des zuständigen Ministeriums in Budapest laufen derzeit Beratungen. Experten halten aber einen Verkauf der Uni für die wahrscheinlichste Variante.
1: Die amerikanische Staatsverschuldung hat einen neuen Höchststand erreicht, 40 Billionen Dollar, verursacht vor allem durch höhere Sozial- und Militärkosten. Präsident Trump juckt das wenig, an Sparen denkt er nicht, was seine Bauprojekte zeigen. Während die Theater in der Stadt großteils Sommerpause machen, läuft es in den Museen und Kinos ziemlich heiß, zumindest bei den Besucherzahlen. Viele Menschen suchen Abkühlung in klimatisierten Kulturräumen. Mehr von Vanessa Gruber und Sarah Heidenreich.
5: Die hohen Temperaturen der vergangenen Monate haben viele Branchen ordentlich ins Schwitzen gebracht, so auch die Kultur- und Freizeitbetriebe. Während Veranstaltungen im Freien mit den hohen Temperaturen zu kämpfen hatten, haben klimatisierte Orte wie Museen und Kinos davon profitiert. Besonders deutlich zeigt sich das bei den Kinos, sagt Christian Dörfler, Präsident des österreichischen Kinoverbands.
6: Wenn natürlich eine Hitzewelle so lang dauert wie diese, ist das ein Vorteil fürs Kino, weil die Menschen dann in die klimatisierten Kinosäle flüchten.
5: Im ersten Halbjahr 2026 sind österreichweit rund 20% mehr Besucherinnen und Besucher gekommen als im Vorjahreszeitraum. Auch in einigen Museen war diesen Sommer ein größerer Publikumsandrang deutlich spürbar. Kulturerlebnisse werden also zunehmend auch zur Abkühlung und damit im wahrsten Sinne des Wortes cooler.
1: Ein 17-Jähriger ist heute Nacht im Bezirk Brigittenau mit dem Auto seines Vaters vor einer Polizeikontrolle geflohen. Der führerscheinlose Lenker rast davon, ignoriert eine rote Ampel und fährt gegen die Fahrtrichtung einer Einbahn. Der 17-Jährige wird angezeigt, ebenso der Vater des Lenkers, der Zulassungsbesitzer des Autos ist. Das waren die Nachrichten, nun zum Wetter und Lela Madavian.
7: Und da messen wir derzeit 23 Grad in der Innenstadt. Es sind 24 Grad in Stammersdorf und 25 Grad schon in Donaufeld und damit haben wir auch schon den Höchstwert heute erreicht. Es scheint weiterhin die Sonne häufig nach heute Nachmittag, wenn auch immer wieder mal Wolken durchziehen. Es weht lebhafter Westwind mit Böen um 40 km/h. Morgen Sonntag Sonne und ein paar Wolken, südlich der Stadt wahrscheinlich zeitweise auch etwas stärker bewölkt. Nur noch mäßiger Wind aus West bis Nordwest und auch morgen kriegen wir einen Höchstwert um 25 Grad am Nachmittag. Gleich 13.04 Uhr, das ist Radio Wien mit der besten Verkehrsinformation der Stadt. A4 Ostautobahn Richtung Budapest zwischen der Simmeringer Heide und dem Knoten Schwechat. Wegen Bauarbeiten ist bis Montag früh nur ein Fahrstreifen frei. Es gibt Stau und eine Viertelstunde Zeitverlust. Ausweichen ist über die Tangente und die S1 möglich. Im 19. Bezirk ist die Durchfahrt von Neustift am Walde gesperrt wegen des Neustifter Kirtags. Stadtauswärts wird der Verkehr lokal über die Agnesgasse und die Mitterwurzer Gasse umgeleitet, stadteinwärts über die Höhenstraße und Neuwalddeck. Es gibt eine Wochenendbaustelle, A2 Südautobahn in beiden Richtungen. Die Auffahrten und Abfahrten Industriezentrum Niederösterreich Süd sind übers Wochenende gesperrt wegen Arbeiten. Ausweichen ist möglich über die Anschlussstelle Wiener Neudorf. Wir schauen zum öffentlichen Verkehr. Die Rudolfsbahn ist zwischen Amstetten und Weidhofen an der Ips wegen Bauarbeiten unterbrochen. Ersatzweise sind hier Busse unterwegs. Und Niederösterreich, B211, Rohrauer Straße zwischen Bruck an der Leiter und der Anschlussstelle Bruck Ost. Sperre nach einem Unfall, der Rettungshubschrauber ist gelandet. Ausweichen ist durch Bruck zur Anschlussstelle Bruck West möglich. Gute und sichere Fahrt wünsche ich Ihnen. Angenehmen Samstag mit Radio Wien.
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Elton John und Sad Songs hören Sie am Samstagnachmittag bei uns auf Radio Wien. Ich hoffe, Sie haben es gemütlich, vielleicht mit einer schönen Grillerei im Garten, haben ein paar Freunde eingeladen. Wen Sie wahrscheinlich nicht eingeladen haben, sind die Wespen. Was man da tun kann, hören Sie gleich bei uns.

0: Es ist Wespenzeit und natürlich sind diese Tiere sehr wichtig für die Natur. Trotzdem, es ist halt einfach nicht besonders angenehm, wenn sie dann beim Essen und Trinken so um uns herum kreisen. Warum sie gerade jetzt so lästig sind und was wir tun können, um sie von uns abzulenken, das hat Caroline Bock danach gefragt.
1: Wespen haben im Spätsommer in der Natur schon zu wenig Nahrungsangebot. Deshalb kommen sie zu unserem gedeckten Tisch. Aber nicht jede Wespenart macht das, wie Insektenexpertin Lisi Greilinger erklärt.
2: Es gibt viele verschiedene Wespenarten und eben nur zwei sind lästig. Und diese zwei Arten bauen recht große Nester und haben dann eben ein geringeres Nahrungsangebot. Und es ist immer fein, wenn man schon an einen gedeckten Tisch kommt und da Nahrung bzw. Nahrung für den Nachwuchs, also das Fleisch, wird ja eigentlich an den Nachwuchs verfüttert. Die Wespen selber ernähren sich ja von süßem Nektar oder Zucker. Das ist natürlich praktisch, sich an den gedeckten Tisch zu setzen, bevor man stundenlang herumfliegt und irgendein Insekt jagt.
1: Wenn man also ein Picknick im Garten plant, ist es sinnvoll, schon bevor man die Jause zu Tisch bringt, den Wespen eine Nahrungsquelle anzubieten, abseits vom Picknickplatz.
2: Heute beobachtet man ja auch immer mehr, dass die Gärten schon so steril und ausgeräumt sind. Die ganzen verblühten Blumen sind zurückgeschnitten, es liegt kein Fallobst mehr herum. Das ist eben mit auch ein Grund, dass die Wespen zu Tisch kommen. Wenn man ausreichend Fallobst liegen lässt oder noch Blumen stehen hat, wo sich auch andere Insekten noch tummeln, die Wespen ja dann auch fangen können, dann ist das viel einfacher und dann kommen sie nicht so schnell zum Tisch.
1: Und im Gastgarten?
2: Im Gastgarten ist es sinnvoll, wenn man das Essen schnell isst. Natürlich muss man darauf achten, dass man keine Wespen jetzt mit isst. Getränke einfach abdecken oder mit Strohhalm trinken, dass da nichts passiert.
1: Wichtig ist vor allem, dass man die Wespen nicht verjagt, denn dann werden sie aggressiv.
2: Und man soll sie auf keinen Fall anatmen oder anblasen. Sie reagieren auch sehr sensibel auf CO2, das eben in unserer Ausatemluft ist. Also es ist besser, sie ein bisschen wegzuschubsen. Da passiert weniger, als wenn man sie anbläst.

0: Smokey für Ihren Samstag hier bei uns auf Radio Wien. Umberto Dozzi hören Sie auch gleich bei uns. Um 13.30 Uhr schauen wir erstmal auf das Wetter. Recht angenehm heute, so 24, 25 Grad messen wir. Damit haben wir auch den Höchstwert erreicht. Es scheint auch weiterhin häufig die Sonne heute Nachmittag, wenn auch hin und wieder etwas mehr Wolken durchziehen. Und dazu weht lebhafter Westwind mit Böen um 40 km/h. Morgen Sonntag auch wieder Sonne und ein paar Wolken. Südlich der Stadt ist es wahrscheinlich zeitweise etwas stärker bewölkt. Nur noch mäßiger Wind aus West bis Nordwest, ebenfalls bei einem Höchstwert am Nachmittag um 25 Grad. Die beste Verkehrsinformation der Stadt auf Radio Wien, A4 Ostautobahn Richtung Budapest zwischen der Simmeringer Heide und dem Knoten Schwechat. Wegen Bauarbeiten ist bis Montag früh nur ein Fahrstreifen frei. Es gibt Stau und eine Viertelstunde Zeitverlust. Ausweichen ist über die Tangente und die S1 möglich. Im 19. Bezirk ist die Durchfahrt von Neustift am Walde gesperrt wegen des Neustifter Kirtags. Stadtauswärts wird der Verkehr lokal über die Agnesgasse und die Mittewurzergasse umgeleitet, stadteinwärts über die Höhenstraße und Neuwalddeck. A2 Südautobahn in beiden Richtungen, die Auffahrten und Abfahrten. Industriezentrum Niederösterreich Süd sind übers Wochenende gesperrt wegen Arbeiten. Ausweichen ist möglich über die Anschlussstelle Wiener Neudorf. Und Niederösterreich beim Grenzübergang Dasenhofen warten Sie derzeit 45 Minuten bei der Ausreise nach Tschechien. Und noch B211 Rohrauer Straße zwischen Bruck an der Leiter und der Anschlussstelle Bruck Ost. Die Sperre ist aufgehoben, die Unfallstelle geräumt.
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0: Wonderful Life Black hören Sie bei uns auf Radio Wien am Samstagnachmittag. Ihr tierischer Schnappschuss fehlt uns noch, glaube ich, in unserem Fotoalbum auf wien.orf.at. Wir suchen in diesem Sommer Schnappschüsse von Ihrem tierischen Sommer. Und ja, dieses Fotoalbum auf unserer Homepage ist schon richtig dick geworden. Also da können Sie schon bei sich durch über 300 Fotos durchklicken und wir wirklich ganz, ganz lustige und schöne und eindrucksvolle Bilder bekommen von Ihrem Hund, Ihrer Katze. Dann haben Sie einen Vogel erwischt, lustige Fische, Spinnen oder vielleicht auch, wie der liebe Martin uns ein Bild geschickt hat von einem lustigen kleinen Äffchen. Martin, was sehen wir da auf dem Foto genau? Wo war das?
1: Sie sehen da meine Gattin mit einem kleinen Äffchen in Cartagena. Das war 2023, waren wir eben in der Karibik mit meinem Schiff. Mhm. Und wir hatten das Pech, 2023 war El Niño ja unterwegs. Und dadurch wurde unser Schnorchelausflug abgesagt. Und jetzt sind wir bei 40 Grad im Schatten durch Cartagena marschiert. Und am Rückweg zum Kreuzfahrtterminal war dort so eine Art Park. Und in diesem Park ist allerlei Getier unterwegs, unter anderem Papageien und so weiter, aber alles frei. Mhm. Und wie wir dort gegangen sind, es war so ein kleines Äffchen, der hat das gesehen. Und meine Gattin hat im Rucksack immer eine Wasserflasche und die hat der Kleine versucht zu klauen.
0: Haha, ganz schön frech. Das sieht man
1: ja
0: auf diesem
1: war
0: Schnappschuss.
1: Zu fest drinnen. Ja.
0: Das, aha, okay. Das heißt, das Äffchen hat sich, das sieht man auf dem Rucksack drauf, ist ihm nicht gelungen, die Wasserflasche zu nehmen,
1: nein,
0: oder doch?
1: Nein, ist ihm nicht gelungen. Er ist nur rauf auf den Rucksack und hat ein paar Mal angezogen und ist dann eben auf meiner Gattin herumgelaufen.
0: Ach Gott, das auch noch.
1: Dann wieder runter. Aber sonst ganz zutraulich und nett. Also keine Gefahr, dass man gebissen wird oder so, im Gegenteil. War ein schönes Erlebnis an dem Tag.
0: Und Ihre Frau hat sich auch nicht geschreckt, da plötzlich das
1: Äffchen da war?
0: Nein,
1: im Gegenteil, die hätte ihn am liebsten mitgenommen.
0: Aha, das kann ich mir vorstellen, wenn man sich das Äffchen anschaut. Das ist wirklich ganz, ganz entzückend. Was für einen netten Moment Sie da erwischt haben, wirklich.
1: Das ist wirklich ein netter Moment und das hat uns den ganzen Tag dann wirklich wieder schön gemacht.
0: Das glaube ich, Martin. Danke Ihnen vielmals, dass Sie diesen wunderbaren Moment auch mit uns geteilt haben, mit unserem Fotoalbum auf wien.orf.at. Als kleines

0: Dankeschön schicken wir Ihnen eine sommerliche Radio Wien Überraschung.
1: Das ist sehr nett. Ich danke dafür und noch viel Spaß mit den Fotos.
0: Dankeschön, lieber Martin. Ja, für unser Fotoalbum, wie gesagt. Fehlt, glaube ich, Ihr Foto noch. Wir freuen uns drauf. Einfach raufladen. wien.orf.at

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1: Und das ist der Samstagnachmittag auf Radio Wien. Es ist gleich 14 Uhr im Nachrichtenstudio für Sie, Alpha Fava. Schönen Nachmittag.
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3: Mann mit Falschgeld in Wiener Glücksspiellokal ertappt. Landwirtschaftskammer zeigt sich erleichtert über Dürrehilfen. Das Wetter überwiegend sonnig, windig und warm. Mit Falschgeld ist am Donnerstagnachmittag ein 33-jähriger Mann in einem großen Glücksspiellokal in der Innenstadt erwischt worden. Bei seiner Einvernahme verwickelt sich der chinesische Staatsbürger in Widersprüche. Am Schluss stellt sich heraus, dass der Mann wohl illegal im Land sein dürfte. Barbara Wackolbinger berichtet.
4: Kurz nach 4 Uhr nachmittags betritt der 33-Jährige das Glücksspiellokal. Dort will er Geld gegen Jetons tauschen. Das Lokal verfügt allerdings über umfangreiche Kontrollen und Sicherheitsmaßnahmen. Und einem Mitarbeiter fallen 3 gefälschte Euro-Banknoten auf. Er verständigt die Polizei. Die nimmt den Mann zur Klärung mit, schildert Polizeisprecherin Julia Schick.
5: Bei dem Mann konnte im Zuge einer Personendurchsuchung ein 5-stelliger Eurobetrag, Geldbetrag, vorgefunden werden. Derzeit wird das Geld auf seine Echtheit geprüft.
4: Bei seinen Aussagen verwickelt sich der chinesische Staatsbürger in Widersprüche zur Herkunft des Geldes. Zudem stellt die Polizei fest, dass er sich vermutlich illegal im Land aufhält. Er wird nach dem fremden Recht festgenommen.
3: Der Regierungswechsel in Ungarn vor rund 100 Tagen hat auch Auswirkungen auf Wien, konkret etwa auf die private Moduluni am Kahlenberg. Denn die Uni gehört zu einem großen Teil der ungarischen Matthias Corvinus Stiftung und die ist nun aufgelöst worden. Wie es für die Uni weitergeht, ist fraglich. Die Landwirtschaftskammer zeigt sich erleichtert, dass sich die Regierung auf eine Dürrehilfe geeinigt hat. Wie andere Bauernvertreter hat auch Präsident Josef Moosbrugger vehement ein Paket für den Agrarsektor gefordert. Die 240 Millionen Euro Unterstützung wertet er positiv.
6: Es war höchst notwendig, dass dieser Abschluss zustande kommt. Für die in dieser leidgeprüften Situation stehenden Bauernfamilien unumgänglich.
7: Ursprüngliche Forderung war um die 250 Millionen. Jetzt sind es in Summe 240 Millionen. Auch zufrieden?
6: Ganz ehrlich, zum Thema zufrieden als Bauer in diesem extremen Dürre- und Katastrophenjahr für die Bauernfamilien ist nicht ganz einfach, zufrieden zu sein. Aber allen, die jetzt der Meinung sind, die Bauern haben sich's wieder gerichtet, sage ich klar, nein, deutlich verfehlt. Tatsache ist, da haben den größeren Teil des Schadens die Bauernfamilien selber zu tragen. Das ist ein wichtiges, notwendiges Erste-Hilfe-Paket, damit die Liquidität auf den Betrieben vorübergehend gesichert ist.
3: Sagt der Präsident der Landwirtschaftskammer Österreich, Josef Moosbrugger, im Gespräch mit Volker Obermeier. In der spanischen Region Valencia breitet sich ein Waldbrand weiter aus. Rund 1000 Menschen mussten ihre Häuser verlassen. Das Feuer soll durch einen Blitz ausgelöst worden sein und ist weiterhin nicht unter Kontrolle. Bereits mehr als 400 Hektar Wald wurden zerstört. Das waren die Nachrichten. Nun zum Wetter und Lela Madavian.
1: 24 bis 25 Grad messen wir. Weiterhin scheint heute Nachmittag die Sonne, wenn auch hin und wieder etwas mehr Wolken durchziehen. Dazu weht lebhafter Westwind mit Böen um 40 km/h und den Höchstwert von 25 Grad haben wir schon erreicht. Den bekommen wir auch morgen am Sonntag. Dazu gibt es Sonne, ein paar Wolken. Südlich der Stadt ist es wahrscheinlich zeitweise etwas stärker bewölkt. Es gibt nur noch mäßigen Wind aus West bis Nordwest. 14.03 Uhr, Radio Wien mit der besten Verkehrsinformation der Stadt. A4 Ostautobahn Richtung Budapest zwischen der Simmeringer Heide und dem Knoten Schwechat. 15 Minuten mehr Fahrzeit wegen Bauarbeiten. Es ist nur ein Fahrstreifen frei. Im 19. Bezirk ist die Durchfahrt von Neustift am Walde gesperrt wegen des Neustifter Kirtags. Stadtauswärts wird der Verkehr lokal über die Agnesgasse und die Mitterwurzergasse umgeleitet. Stadteinwärts über die Höhenstraße und Neuwalddeck. Niederösterreich A22 Donauuferautobahn Richtung Stockerau. Zwischen dem Knoten Korneuburg und Stockerau Ost ist die Unfallstelle geräumt. Und beim Grenzübergang Drasenhofen 45 Minuten Wartezeit bei der Ausreise nach Tschechien. Gute Fahrt.
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0: gemütlichen Samstagnachmittag wünschen wir mit Johnny Logan hier für uns auf Radio Wien. Ich hoffe, Sie sind bei Ihrer Gartenparty und bei der Grillerei eher mit Ihren Freunden beschäftigt, statt mit Wespen. Wir haben ja vorhin schon über die lästigen Wespen heuer im Sommer berichtet. Die sind ja durch den heißen Sommer heuer besonders aktiv. Prinzipiell ist es ja extrem wichtig für die Natur, dass es sie gibt. In seltenen Fällen können sie aber auch gefährlich werden. Radio Wien-Reporterin Caroline Bogdor berichtet.
1: Akute Gefahr ist dann gegeben, wenn ein Wespennest zum Beispiel Kinderkranke oder Allergiker gefährdet. Zum Beispiel bei einer Schule oder einem Kindergarten. Dann rückt die Feuerwehr aus und entfernt das Nest. Anders ist es bei Nestern in Gärten oder an Häusern. Da Wespen prinzipiell unter Naturschutz stehen, dürfen sie nur bei akuter Gefahr entfernt bzw. umgesiedelt werden. Dann kommen professionelle Schädlingsbekämpfer zum Einsatz, sagt Nadine Watzel von der SBK 1 Schädlingsbekämpfung.
2: Deswegen evaluiert man aber auch eben, wenn man als Schädlingsbekämpfer kommt. Ja, also der muss schon schauen, ob das wirklich jetzt gefährlich ist für den Menschen.
1: Und die Professionisten verzeichnen heuer ein deutliches Plus an Einsätzen.
2: Gerade Ende Juni hatten wir einen großen Ansturm. Also da haben wir einen Tag gehabt, da haben wir 20 Wespenanfragen gehabt. Das ist schon einiges. Jetzt ist natürlich mit dieser Hitzewelle ein Wahnsinn gewesen. Deswegen haben wir da wirklich einige Aufträge angefragt bekommen.
1: Wer ein Wespennest professionell entfernen lässt, muss in Wien mit einer Pauschale von 198 Euro rechnen. Probleme mit Wespennestern erledigen sich im Spätherbst übrigens oft von selbst, sagt Schädlingsbekämpfer Sidgi Gruder.
3: Im Spätherbst stirbt dann die Königin. Da werden dann neue Königinnen aufgezogen. Die fliegen dann raus, finden ein Überwinterungsquartier hinter einer Baumrinde oder einem Dachstuhl. Und das geht dann nächstes Jahr von vorne los.
1: Und er warnt, ab einer gewissen Größe Wespennester niemals selbst zu entfernen.
3: Wenn es aber größer wird, zum Beispiel der Handballgröße, dann sollte man nicht selbst angreifen, weil dann sind schon sehr viele Tiere drinnen und die würden dann sofort stecken. Ne?
1: Daher gilt beim Entdecken eines Wespennests das, was im Umgang mit Wespen immer gilt.
3: Wenn er in der Nähe vom Nest ist, dass er so langsam wie möglich bewegt. Wenn man langsam bewegt, tun die Wespen gar nichts. Erst diese hektischen Bewegungen machen die Wespen dann nervös und sie stechen.

Songs von Adele hören Sie bei uns auf Radio Wien am Samstagnachmittag. Lust auf Lambada? Können Sie gleich tanzen, wenn Sie möchten. Nach Queen und Killer Queen.

0: Rein mit Kaoma und Lambada. Samstagnachmittag hier bei uns auf Radio Wien, 14.30 Uhr. Wir schauen auf das Wetter. Ist ganz fein heute, 24, 25 Grad messen wir. Weiterhin scheint heute Nachmittag häufig die Sonne, wenn auch hin und wieder etwas mehr Wolken durchziehen. Dazu weht lebhafter Westwind mit Böen um 40 km/h. Morgen Sonntag haben wir auch Sonne und ein paar Wolken. Südlich der Stadt ist es wahrscheinlich zeitweise stärker bewölkt. Nur noch mäßiger Wind aus West bis Nordwest und auch morgen bekommen wir einen Höchstwert am Nachmittag von 25 Grad. Die beste Verkehrsinformation der Stadt auf Radio Wien. Da schauen wir wieder auf die A4 der Ostautobahn Richtung Budapest zwischen der Simmeringer Heide und dem Knoten Schwechat. 10 Minuten länger dauert es hier wegen Bauarbeiten. Es ist nur ein Fahrstreifen frei. Im 19. Bezirk ist die Durchfahrt von Neustift am Walde gesperrt wegen des Neustifter Kirtags. Stadtauswärts wird der Verkehr lokal über die Agnesgasse und die Mittelwurzergasse umgeleitet. Stadteinwärts über die Höhenstraße und Neuwalddeck. Und Niederösterreich beim Grenzübergang Drassenhofen. 45 Minuten Wartezeit bei der Ausreise nach Tschechien.
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immer schön zu hören. Sting mit Englishman in New York, genauso wie ABBA und Fernando. Und danach gibt es ein paar Freizeittipps für Ihr Wochenende oder auch für die nächsten Wochen, wie Sie möchten.

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1: Die Donauinsel 21 Kilometer Freiraum, so heißt die Ausstellung, die derzeit im Wien-Museum gezeigt wird. Die Ausstellung beleuchtet die Geschichte und Gegenwart dieser besonderen Landschaft, die heute zu den wichtigsten Freiräumen in der wachsenden Stadt zählt und StadtbewohnerInnen unterschiedlichsten Alters und diversester Herkunft für eine Vielzahl von Aktivitäten dient. Zu sehen ist die Schau noch bis zum 30. August. Open-Air-Kino mitten in der Stadt, das gibt's wie jedes Jahr auch heuer wieder bei Frameout im Museumsquartier. Unter dem Motto Friktionen werden hier bis zum 29. August im Hof 8 innovative Kinofilme der Gegenwart gezeigt. Und zwar immer am Freitag und Samstagabend. Bei Schlechtwetter findet die Filmvorführung trotzdem statt. Da läuft der Film dann in der Arena 21. Der Eintritt ist frei. Und wenn Sie eventuell Lust auf einen Ausflug mit der ganzen Familie ins Museum haben, wie wäre es da zum Beispiel mit einem Besuch bei der immersiven Comeback-Ausstellung Planet der Tiere im Immersium? Die Schau wurde erweitert. Es gibt jetzt einen virtuellen Zoo, interaktive Erlebnisstationen, eine neue immersive Artstation und zusätzliche Wissens- und Mitmachstationen. Die Ausstellung läuft noch bis Herbst.
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1: Es ist Samstag, der 22. August, 15 Uhr. Die Infos zum Tag hat für Sie Alpha Faber.
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2: Dialektkurse für Flüchtlinge sollen Integration fördern. Kein Platz in Großbritanniens Gefängnissen. Das Wetter überwiegend sonnig, windig und warm. In Österreich wird vielerorts Dialekt gesprochen, was für Nicht-Erstsprachler oft schwer bis gar nicht zu verstehen ist. Seit April wird daher in Deutschkursen für Flüchtlinge auch der regionale Dialekt gelehrt. Damit sollen die Kurse alltagstauglicher werden. Wie genau das abläuft, hat sich Eva Haslinger in einem Schulungszentrum in Wien angesehen.
4: Grüß euch!
5: Grüß dich, Thomas!
6: Wir befinden uns im 23. Bezirk in Wien in einem Deutschkurs des Integrationsfonds. Die Flüchtlinge hier haben bereits grundlegende Sprachkenntnisse erworben. Jetzt lernen sie auch Dialekt, in diesem Fall Wienerisch. Gezeigt wird ein Film mit zwei Frauen, die das gute nachbarschaftliche Verhältnis loben.
7: Jeder, egal wer es ist, jeder ist hilfsbereit, jeder ist freundlich.
6: Genau. In dem Kurs geht es nicht darum, dass die Flüchtlinge selbst lernen, Dialekt zu sprechen, sagt Barbara Kapfensteiner vom Integrationsfonds.
8: Teilnehmer, Teilnehmerinnen sollen verstehen, wenn andere im Dialekt sprechen und damit an der Gesellschaft teilnehmen können.
6: Aktuell laufen österreichweit ca. 660 Deutschkurse mit rund 8000 Teilnehmenden.
2: Mit Falschgeld ist am Donnerstagnachmittag ein 33-jähriger Mann in einem großen Glücksspiellokal in der Innenstadt erwischt worden. Bei seiner Einvernahme verwickelt sich der chinesische Staatsbürger in Widersprüche. Am Schluss stellt sich heraus, dass der Mann wohl illegal im Land sein dürfte. In Großbritannien werden ab Oktober erneut tausende Häftlinge vorzeitig aus der Haft entlassen werden. Der Grund? Es gibt schlicht keinen Platz mehr. Die Gefängnisse platzen aus allen Nähten. Aus Großbritannien berichtet Jörg Winter.
9: Unterfinanziert und überbelegt, die englischen Gefängnisse operieren am Anschlag und so werden ab Oktober bis zu 5000 Häftlinge vorzeitig entlassen. Viele, nachdem sie nur ein Drittel ihrer Strafe abgesessen haben. Ausgenommen sind verurteilte Mörder und nach Druck aus der Öffentlichkeit jetzt auch Sexualstraftäter. Frühere Regierungen haben nicht genug Gefängnisse gebaut. Es ist eine extrem herausfordernde Situation, in der unser Land gar nicht sein sollte, sagt Premierminister Andy Burnham. In den vergangenen 30 Jahren hat sich die Zahl der Häftlinge in Großbritannien verdoppelt, obwohl die Kriminalitätsrate in vielen Bereichen rückläufig war. Die bevorstehende Entlassungswelle ist nicht die erste und wohl auch nicht die letzte. Mildere Strafen sind unpopulär, ausländische Häftlinge abzuschieben ist schwierig und der Bau neuer Gefängnisse ist teuer und dauert.

0: Innenminister Gerhard Karner von der ÖVP geht davon aus, dass bei der Ausweitung der Fußfessel auf Gefährder und gewaltbereite Männer bald eine Einigung fixiert werden könnte. Ganz bestimmt budgetär umsetzbar sind außerdem für Karner die geplanten Asylrückkehrzentren in Asien oder Afrika. Das waren die Nachrichten. Nun zum Wetter und Tom Turger.
1: Um die 25 Grad hat es aktuell in der ganzen Stadt und das ist somit auch der Höchstwert für den heutigen Tag. Sehr freundlich geht es da in Richtung Abend. Die nächsten Stunden ist zwar nicht nur sonnig, zwischendurch gibt es auch ein paar Wolken und es weht lebhafter Westwind. Bis zu 40 km/h Böen sind da möglich. Morgen gibt es auch wieder viel Sonne, aber teilweise ist es auch stärker mal bewölkt zwischendurch. Der Wind wird weniger, der Höchstwert bleibt gleich, wieder bis zu 25 Grad. Radio Wien hier mit der besten Verkehrsinformation der Stadt um 15.04 Uhr. Gleich eine Meldung für die A4 Ostautobahn Richtung Budapest zwischen der Simmeringer Heide und dem Knoten Schwechat gibt es ein Plus von 10 Minuten. Wegen Bauarbeiten ist hier nur ein Fahrstreifen frei. Eine Veranstaltungsmeldung haben wir noch. Im 19. Bezirk ist die Durchfahrt von Neustift am Walde gesperrt wegen des Neustifter Kirtags. Stadtauswärts wird der Verkehr lokal über die Agnesgasse und die Mittelwurzergasse umgeleitet. Stadteinwärts geht es über die Höhlenstraße und Neuwaldeck. Das Ganze dauert bis Montag in der Früh um 6 Uhr. Eine Grenzwartezeit noch in Niederösterreich vor dem Grenzübergang Drassenhofen. 30 Minuten Wartezeit bei der Ausreise nach Tschechien.
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1: Mittelalter und Musik-Highlights der nahen Zukunft. Gibt's nicht beides auf einmal, aber trotzdem beides in dieser Stunde haben wir das für Sie. Jetzt mal einfach gute Musik. Stevie Wonder mit Sir Duke. Perfekter Sound zum durch den Nachmittag gleiten.

0: Einfach gut, die Musik an diesem milden Sommersamstag. Schön, dass Sie bei uns sind. 10 nach 3 ist es.
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0: Der Samstagnachmittag auf Radio Wien. Ritter, Gaukler, Feuershow und das alles mitten in Wien, nämlich in Liesing. Das mittelalterliche Treiben zu Liesing gibt es gerade im Stadtpark Atzgersdorf. Eintritt ist frei und der Reinerlös geht an die St. Anna Kinderkrebsforschung. Also doppelt gut, wenn Sie da mal vorbeischauen wollen. Radio Wien Reporter Haji Bankhofer, und das kann ich sehr gut nachvollziehen, ist da vor Ort direkt bei der Kulinarik gelandet, Haji.
1: Die meisten trinken ja Mett, aber einige trinken auch Bier hier. Ich gehe mal hin, eine junge Familie. Grüß Gott, Haji Bankhofer, Radio Wien. Fühlen Sie sich schon wie im Mittelalter?
2: Unbedingt.
1: Ja, genau. Ein kühles Getränk zur Hand. Kaufen Sie sich heute eine Rüstung noch oder irgendwas?
2: Nein, habe ich nicht vor.
1: Haben Sie nicht vor. Aber es ist eine lustige Stimmung, oder?
2: Ja, wir sind aber als Kummer.
1: Ein junger Ritter, auch gerade erst gekommen. Grüß Sie. Hallo.
3: Hallo.
1: Hättest du gerne im Mittelalter gelebt?
3: Mhm.
1: Wirklich? Kein Nein. Strom, keine Computerspiele?
3: Mhm.
1: Wie, wird das gehen?
3: Ja.
1: Echt, Mann, das ist eine Disziplin. Da wünsche ich jetzt viel Spaß auf jeden Fall bei den Rittern.
2: Der muss auch was trinken.
1: Sehr gut. Ein Herr, der ist sogar ritterlich gewandet. Was ist das genau für ein Gewand?
4: Kein genaues Gewand. Die rennen immer so
1: motorisch. Wirklich? Das ist cool, cool, cool. Schaut aber so, also eine Mischung aus, wie heißt es, die Schwerter machen, oder? So.
4: Schmied.
1: Schmied, ja, genau.
4: Nein, das hat. Hat mit dem Mikro alles selber gemacht.
1: Wirklich cool. Gratuliere. Alles, alles Gute und einen schönen mittelalterlichen Tag.
4: Ja.
1: Haji Bankhofer, Radio Wien.
0: Das Mittelalterfest im Stadtpark Atzgersdorf hat noch heute bis 22 Uhr und morgen dann von 10 bis 18 Uhr geöffnet.

Das ist Radio Wien am Wochenende, am Samstag, 15.19 Uhr ist es. Ich habe eine Meldung für Niederösterreich, A5 Nordautobahn Richtung Eibesbrunn. Zwischen Poisdorf Süd und Mistelbach Ost brennt ein PKW in einer Pannennische. Es kommt zu Sichtbehinderungen durch die Rauchentwicklung. Wir werden uns das natürlich genauer noch anschauen. Um halb gibt es das nächste Verkehrsupdate. Da sehen wir dann, ob sich da schon was getan hat. Bis dahin, gute Fahrt, fahren Sie vorsichtig und kommen Sie gut ans Ziel.

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4: Es ist Samstag, der 22. August, 15.30 Uhr, halb vier. Wir schauen aufs Wiener Wetter. Da hat es aktuell um die 25 Grad in der ganzen Stadt. Damit ist auch der Höchstwert für heute erreicht. Und es geht ziemlich freundlich durch den restlichen Tag und Richtung Abend. Allerdings nicht nur sonnig. Zwischendurch gibt es auch ein paar Wolken. Und der Wind, der Westwind, der ist dann doch sehr lebhaft mit Böen bis zu 40 km/h. Morgen gibt es dann auch wieder viel Sonne. Aber es ist teilweise auch stärker bewölkt. Und es wird der Wind allerdings weniger. Der Höchstwert bleibt gleich. Es werden wieder um die 25 Grad. 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Ein Blick auf die A4 Ostautobahn Richtung Budapest zwischen der Simmeringer Heide und dem Knoten Schwechat ist wegen Bauarbeiten nur eine Fahrspur frei. Da gibt es aktuell Stau und knapp 10 Minuten Zeitverlust. Im 19. Bezirk ist die Durchfahrt von Neustift am Walde gesperrt wegen des Neustifter Kirtags. Stadtauswärts wird der Verkehr lokal über die Agnesgasse und die Mittelwurzergasse umgeleitet. Mittelwurzergasse, so heißt sie. Stadteinwärts geht es über die Höhenstraße und Neuwaldeck. Und ein Blick nach Niederösterreich, A5 Nordautobahn Richtung Wien zwischen Poisdorf Süd und Mistelbach Ost ist wegen Arbeiten nach einem Pkw-Brand der rechte Fahrstreifen gesperrt und eine Grenzwartezeit habe ich auch noch für Sie. Vom Grenzübergang Drasenhofen dauert es 10 Minuten länger bei der Ausreise nach Tschechien. Gute und sichere Fahrt.
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0: Abende, kaltes Getränk dazu und Musik eben unter freiem Himmel. Gibt kaum was Schöneres. Bis zum Ferienende gibt es da auch noch einiges für fast jeden Geschmack. Also Wien-Redakteurin Andrea Rosenberger, du hast da noch ein paar besondere Schmankerln sozusagen zusammengestellt für alle, die gern solche Open Airs genießen.
1: Pizza, Pasta, Pizza, Calzone.
2: Kurzentschlossene können das sogar gleich heute Abend bei der Kult-A-Cappella-Formation Die Echten auf der Bühne Donaupark im 22. Bezirk. Oder sie schauen eine Woche später bei der Partyband Stereo Party vorbei. Dennis Lux.
3: Da können auch die Leute kommen, sich selber ihr Essen und Getränke mitnehmen und sich auf die Wiese setzen. Das hat so ein bisschen Festival-Feeling. Das ist am 29. August und das ist sicher ein guter Termin, dabei zu sein.
1: I never wanna hear you say.
2: Beginn ist auf der Bühne Donaupark jeweils um 19.30 Uhr. Ganz andere Klänge gibt es auf der Tschauner Bühne am 28. August. Da trifft Musik auf Kabarett bei Herbert Steinberg featuring die drei Baritöne. Und da geht es auf der Bühne richtig rundherum und schwend.
4: Weil wir kommen aus drei verschiedenen Richtungen. Der eine aus der Oper, der andere vom Kabarett, ich eher aus der Popmusik. Dadurch entstehen einfach viele verschiedene Klangfarben, permanente Brüche, alle paar Minuten kommt was Neues, man wird überrascht und das Publikum weiß bis zum Schluss nicht, was kommt jetzt, weil wir vielleicht mitten im Sommer ein Weihnachtslied singen, wer weiß es. Es bleibt spannend und lustig und schön.
1: Denn es gibt

0: Nur einen Katzensprung entfernt kann am 29. August am Hauptplatz beim Purkersdorf Open Air ab 19 Uhr lautstark mitgesungen werden bei Boris Bukowski und seinen bunten Hunden wie Ewald Pfleger oder Thomas Spitzer.
1: Freu mich auf Purkersdorf. So hoffe ich, dass halt viele Leute dorthin pilgern werden. Und dann ist auch mein lieber Freund Lemo, der ja dieses schöne ERV-Lied gegen den Wind gesungen hat, und dann die Anna Buchecker, von der ich nur Loblieder gehört habe, ich sie aber noch nie live gesehen habe, also ich freue mich. Auch wenn der Eintritt, glaube ich, frei ist, umsonst ist es nicht. Liebe Leute, kommt's.
0: Und einen Zeitsprung in die 50er gibt's auch mit dem deutschen Popmusiker Sascha bzw. seinem alter Ego, seine Rockabilly-Kunstfigur Dick Brave und natürlich mit Hymnen der Pop- und Rockgeschichte neu interpretiert. Don't you know why? Open-Air-Highlight kurz vor Ferienende am 2. September in der Arena Wien in der Baumgasse 80 im 3. Bezirk. Der Einlass beginnt um 19 Uhr.
2: Danke Andrea und den Sascha. Den haben wir jetzt schon mal als Vorgeschmack hier bei uns auf Radio Wien. Schönen Samstagnachmittag wünsche ich.

Mit einfach guter Musik geht's durch den Samstagnachmittag. Schön, dass Sie bei uns sind. Gleich in 7 Minuten gibt's wieder die Radio Wien Nachrichten, Wetter und Verkehr. Ihr Info-Update um Punkt.

0: Es ist Samstag, der 22. August, 16 Uhr. Die Infos zum Tag hat für Sie Alpha Faber.
1: Schönen Nachmittag.
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3: Neue gynäkologische Ambulanz in der Klinik Donaustadt. Vulkanausbruch auf Sizilien führt zu Touristenrückgang. Das Wetter überwiegend sonnig, windig und warm. In der Klinik Donaustadt gibt es eine neue Ambulanz für Frauen mit gynäkologischen Beschwerden. Der Ansatz ist ein psychosomatischer, sprich körperliche und seelische Ursachen von Schmerzen werden zusammen verstanden. Anja Bachleitner berichtet.
4: Beschwerden rund um Sexualität, Kinderwunsch, Schwangerschaft oder auch Menopause. Das steht im Mittelpunkt der neuen psychosomatischen Frauenambulanz in der Klinik Donaustadt. Und zwar für Fälle, in denen Symptome nicht auf rein körperliche Ursachen zurückzuführen sind. In der Frauenambulanz wird dann eine sogenannte psychosomatische Diagnostik angeboten. Dabei werden körperliche und seelische Aspekte gemeinsam betrachtet. Für einen Termin ist derzeit keine Überweisung notwendig. Die Patientinnen müssen davor aber bereits umfassend gynäkologisch untersucht worden sein. Angeboten werden etwa Kurzzeitpsychotherapien und sogenannte Schmerzgruppen für Betroffene von chronischen Schmerzen. Psychosomatische Frauenambulanzen gibt es bereits in der Klinik Favoriten und im AKH.
3: In Österreich wird vielerorts Dialekt gesprochen, was für Nicht-Erstsprachler oft schwer bis gar nicht zu verstehen ist. Seit April wird daher in Deutschkursen für Flüchtlinge auch der regionale Dialekt gelehrt. Damit sollen die Sprachstudenten und Studentinnen die Einheimischen besser verstehen lernen. Die Stadt Catania beklagt nach dem jüngsten Ausbruch des Ätna und den damit verbundenen Flugbehinderungen massive Buchungsrückgänge und Stornierungen. Reiseveranstalter und Hotels melden Rückgänge von 25%. Aus Catania berichtet Cornelia Wospernik.
5: Der Berg, der über Catania thront, ist ein zweischneidiges Schwert für den Tourismus. Einerseits zieht er Touristen an, andererseits kann er sie davon abhalten, herzukommen. Eine Woche Flugausfälle, das führe zu Stornos bis Anfang September, sagt Lokaljournalist Salvatore Catalano. Denn jedes Mal offenbare sich die strukturelle Schwäche aufs Neue. Catania hat kein System, das innerhalb weniger Minuten die Alternativen bereitstellt, die da wären. Mehr Busse und mehr Bahnverbindungen, immer Anlaufschwierigkeiten. Dabei boomt der Tourismus in Sizilien. Das Wachstum im Sektor liegt über dem nationalen Schnitt.
3: Der Iran erlaubt mehreren irakischen Öltankern die Durchfahrt durch die Straße von Hormus. Die Führung in Teheran reagiert damit auf wiederholte Bitten aus dem Irak, dies zuzulassen. Wie viele Tanker aus dem Irak die strategisch wichtige Meerenge bisher passiert haben, ist unklar. Das waren die Nachrichten und nun zum Wetter und Tom Turga.
0: Um

0: 26 Grad hat es aktuell in der ganzen Stadt. Das ist auch der Höchstwert für den heutigen Samstag. Und es geht ziemlich freundlich in Richtung Abendstunden. Allerdings nicht nur sonnig, zwischendurch gibt es auch die ein oder andere Wolke. Und der Wind, der Westwind, der weht dann doch lebhaft. Bis zu 40 km/h Böen sind da heute noch möglich. Morgen auch wieder viel Sonne, teilweise auch stärker bewölkt zwischendurch. Der Wind allerdings wird weniger und der Höchstwert bleibt ähnlich wie heute. Es werden bis zu 25 Grad. Radio Wien mit der besten Verkehrsinformation der Stadt. 16.04 Uhr ist es aktuell. Wir schauen direkt auf die A4 Ostautobahn Richtung Budapest. Zwischen der Simmeringer Heide und dem Knoten Schwechat ist bis Montag früh wegen Bauarbeiten nur eine Fahrspur frei. Es gibt aktuell Stau und knapp 10 Minuten Zeitverlust. Ein Blick in den 19. Bezirk. Da ist die Durchfahrt von Neustift am Walde gesperrt wegen des Neustifter Kirtags. Stadtauswärts wird der Verkehr lokal über die Agnesgasse und die Mitterwurzergasse umgeleitet. Stadteinwärts über die Höhenstraße und Neuwaldeck. Blick noch nach Niederösterreich auf die A5 Nordautobahn Richtung Wien. Zwischen Poelsdorf Süd und Mistelbach Ost ist wegen Arbeiten nach einem PKW-Brand der rechte Fahrstreifen gesperrt. Stau gibt's, aber hier keinen. Das ist die gute Nachricht.
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0: Samstagnachmittag ist es. Hallo auf Radio Wien. 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

0: Das ist Radio Wien am Samstag, an einem Samstag, wo wieder Motoren heulen.
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0: Gerd Rohaska, die Motoren heulen heute besonders schön für die Fans in den Niederlanden. Erstens wird gefahren an diesem Wochenende, Qualifying heute. Und zweitens gibt es ein Geschenk von einem Niederländer für die Niederländer.
2: Ja, der Vertrag von Max Verstappen ist 2030. Allerdings zum Heulen ist ein bisschen auch die Qualification-Runde, die er jetzt abgeliefert hat, nicht gereicht für Session 1. Er ist nur 12. Aber wir sind erst nach der Session 1, da macht es noch nichts. Also er ist weiter im Geschäft zumindest, aber Red Bull vermutlich nicht in der Lage, heute um die Pole Position mitzukämpfen. Aber die Niederländer, die sind flexibel, wenn es ums Feiern geht. Also die finden schon irgendeinen Grund. Und dann nehmen wir heute den Vertrag bis 2030. Dann wäre er 15 Jahre bei Red Bull, so lang war noch kein Pilot bei einem Team, also das wäre absoluter Weltrekord. Noch ist es nicht so weit, bin auch sicher, der hat Ausstiegsklausel in dem Vertrag, aber die Ehe mit Red Bull, die geht einmal in die Verlängerung. Jetzt kurzfristig schauen wir auf die Pole Position, Piastri jetzt der Schnellste vor Lewis Hamilton, Norris auf 3, Russell auf 4 und dann Kimi Antonelli. George Russell hat heute schon das Sprintrennen für sich entschieden, der ist im Moment an dem Wochenende bis jetzt der Schnellere der beiden Mercedes-Piloten, aber das kann sich schlagartig ändern. Wir gehen in Kürze rein in Session 2.
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0: Das ist Radio Wien am Samstag, den 22. August. Es ist 16.30 Uhr. Den Radio Wien Sport hat für Sie Gerhard Prohaska.
1: Wir sind in Sandford beim Qualifying in Session 2. Die großen Favoriten allesamt noch mit dabei. Vorne im Moment George Russell, der den Sprint zum Mittag schon gewonnen hat, der die Pole Position für den Sprint gestern sich geholt hat. Das ist der Man to Beat. Antonelli, der WM-Führende auf Rang 2 im Moment. Max Verstappen, Dritter, der hat allerdings mit dem Red Bull Probleme, das Tempo der Besten mitzugehen. Wird vermutlich keine Rolle spielen im Kampf um die Pole Position. Halbe Stunde geht's noch in diesem Qualifying. Zum Fußball, der Transfer von Ivan Ndugwe zu Levante in die spanische Liga ist nun perfekt. Manchester United hat einen Fehlstart hingelegt beim Start der Premier League. 0:2 gegen Aufsteiger Hull City und Oliver Glasner, der spielt gerade mit seinem neuen Verein mit Nottingham gegen Leeds. Nach 30 Minuten steht es dann auch 0:0.
0: Danke Gerhard. Wir schauen aufs Wiener Wetter. Aktuell um die 23 bis 26 Grad in der Stadt. Das ist auch dann der Höchstwert, damit ist es dann überschritten. Ziemlich freundlich geht es dann durch den restlichen Tag in Richtung Abendstunden. Allerdings nicht nur sonnig, so viel sei gesagt. Zwischendurch gibt es auch ein paar Wolken und es weht lebhafter Westwind bis zu Böen, bis zu 40 km/h sind da möglich. Auch morgen gibt es wieder viel Sonne, teilweise ist es auch stärker bewölkt. Der Wind allerdings wird weniger sein als heute, das ist ein bisschen angenehmer. Höchstwert bleibt gleich, es werden wieder um die 25 Grad. Radio Wien mit der besten Verkehrsinformation der Stadt, 16.31 Uhr. Wir schauen wieder direkt zur A4 der Ostautobahn. Die beschäftigt uns ja heute schon seit den frühen Morgenstunden Richtung Budapest. Zwischen der Simmeringer Heide und dem Knoten Schwechat ist bis Montag früh wegen Bauarbeiten nur eine Fahrspur frei. Aktuell gibt es hier Stau und 10 Minuten Zeitverlust. Ein Blick noch in den 19. Bezirk. Da ist die Durchfahrt von Neustift am Walde gesperrt wegen des Neustifter Kirtags. Stadtauswärts wird der Verkehr lokal über die Agnesgasse und die Mitterwurzgasse umgeleitet. Statt einwärts über die Höhlenstraße und Neuwaldeck. Dann noch ein Blick nach Niederösterreich auf die A5 Nordautobahn Richtung Wien. Zwischen Poelsdorf Süd und Mistelbach Ost ist die Fahrbahn wieder frei. Die Arbeiten nach einem Pkw-Brand sind beendet.
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Ich will jetzt kein Spielverderber sein, aber, liebe Schülerinnen und Schüler, bald ist vorbei mit ewig lang ausschlafen und chillen. Ist halt leider Fakt. Hallo am Samstagnachmittag um 16.39 Uhr.

0: 2 Wochen dauern sie noch, die Sommerferien. Heißt, 7 Wochen sind schon hoffentlich gut genutzt worden. Aber wie? Radio Wien-Reporterin Babsi Thürschmidt fragt danach.
1: I went swimming. Ich habe so schwimmen gegangen, fast 10 Mal mit meinem besten Freund Clara. Ich habe Glamping mit meinem besten Freund Clara und ganz viele Sleepovers mit Clara. Fast die ganze Sommer, es war etwas mit meinem besten Freund.
2: Ja, das ist ja das schon einmal ein schöner Sommer, oder? Und in Wien, wo seid ihr da immer? Wo geht's da hin, schwimmen so, oder so?
1: Gänsehäufel.
3: Wir waren Eis essen, ein bisschen herumgeschaukelt und gelaufen, halt auf der Wiese.
2: Du, und darf ich dich fragen, was hast denn du schon alles erlebt in den Ferien? Was hast du schon alles gemacht?
4: Gehe ich in Spanien und gehe ich noch andere Länder und Eis essen, Swimmingpool gehen.
2: Wie habt ihr die Ferien schon verbracht?
5: Ich war am ersten Tag beim Campen in ein Hotel für einen Tag. Dann bin ich nach Croatia gefahren, aber ich habe vergessen, wo.
2: War schön, was habt ihr da gemacht?
5: Also ich habe Eis da gegessen, jeden Tag ein bisschen gamen für eine Stunde, manchmal 2,5 Stunden.
2: Und schwimmen wahrscheinlich?
5: Ja.
2: Was hast denn du alles schon erlebt in deinen Ferien?
6: Ich war in Japan in den Ferien bei meinen Oma und Opa und...
2: Sag, wie ist Japan? Ich war noch nie in Japan. Wie ist das?
6: Es ist sehr heiß. Ich habe viele Sonnenstiche bekommen, aber es hat mir schon gefallen.
2: Ich finde, das Essen ist so gut in Japan, oder? Was isst du da am liebsten?
6: Keine Ahnung.
2: Kein Sushi?
6: Nein, ich mag keine Sushi so gern.
0: Ob Kulinarik oder nicht, oder einfach nur ausspannen. Jetzt heißt es auf jeden Fall noch einmal die nächsten 2 Wochen genießen, Batterien dann aufladen fürs kommende Schuljahr und dann kommen da alle fix gut durch. Also ich will jetzt keine Noten garantieren, aber zumindest was die Energie betrifft.
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1: Das ist der Samstagnachmittag. Das Qualifying findet in Sandford statt. Radio Wien Sportreporter Gerhard Prohaska. Da geht's jetzt gerade in die heiße Phase rein.
2: Ja, und es ist ziemlich hektisch, wie es dazugeht, weil nämlich der Regen in den nächsten Minuten einsetzen soll und deshalb versucht jetzt jeder, möglichst rasch eine schnelle Runde rauszuzaubern. Im Moment, 7 Minuten vor dem Ende, wäre der Weltmeister in der Pole Position. Lando Norris der schnellste, knapp vor George Russell im Mercedes, der zum Mittag das Sprintrennen gewonnen hat. Dritter Oscar Piastri, vierter Leclerc und nur auf Rang 5 der WM-führende Kimi Antonelli. Wieder kleine Enttäuschung. Und jetzt sind alle drinnen in der Box, da wird noch einmal herumgeschraubt und dann schaut man das Wetterradar an. Wenn es nicht regnen sollte in der nächsten Minute, hat noch jeder einen Schuss zumindest frei für die nächsten 7 Minuten. Aber möglicherweise ist das auch schon das Endergebnis, die Startaufstellung für morgen. Norris vor Russell, 7 Minuten vor dem Ende.
0: Danke, Gerhard. 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
4: Hallo am Samstag, den 22. August. Es ist 17 Uhr. Die Infos zum Tag hat für Sie Alpha Faber.
5: Schönen Nachmittag.
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5: Vizebürgermeisterin Emmerling steht zur Auszeit-WG für straffällige Kinder. Sozialistische Jugend fordert Rücktritt von Bezirksvorsteher Ernst Nevrivi. Das Wetter überwiegend sonnig, windig und warm. Vizebürgermeisterin Bettina Emmerling von den NEOS hatte diesen Sommer viele Baustellen, wie etwa die unerträgliche Hitze in Schulen und Kindergärten. Zuletzt kam Kritik an der sogenannten Auszeit-WG von der Volksanwaltschaft. Nachvollziehen kann Emmerling das nicht, wie sie heute Abend im Wien heute Sommergespräch mit Barbara Piontek erklärt.
7: Viele Expertinnen und Experten, die jetzt sagen, das kann alles nicht funktionieren und das ist überhaupt ein Blödsinn. Da ist meistens spielt hier mit die ideologische Idee, dass man Kinder nicht einsperren soll. Und ich sehe das aber wirklich anders, weil wir haben es mit Intensivtäterinnen zu tun, mit mehreren hunderten Straftaten und wir haben keine andere Möglichkeit. Natürlich wird mit diesen Kindern an Beziehungsaufbau gearbeitet. Und wie schon gesagt, ab Tag 1 geht es darum und um die Frage, was passiert nach diesem Aufenthalt. Das heißt, es wird ab diesem Tag daran gearbeitet, wie kann Beziehungsarbeit darüber hinaus funktionieren, weitergeführt werden, damit dieses Kind, wenn es dazu bereit ist, auch noch die Chance ergreift, hier mitzumachen, das Angebot dann auch anzunehmen,
5: sagt Vizebürgermeisterin Bettina Emmerling. In der Klinik Donaustadt gibt es eine neue Ambulanz für Frauen mit gynäkologischen Beschwerden. Der Ansatz ist ein psychosomatischer, sprich körperliche und seelische Ursachen von Schmerzen werden zusammen verstanden. Die kolportierten Äußerungen des Donaustädter Bezirksvorstehers Ernst Nevrivi sorgen weiter für Kritik. Er soll sich ja für den Verkauf von Gemeindewohnungen ausgesprochen haben. Nun fordert die sozialistische Jugend den Rücktritt Nevrivis. Mehr von Barbara Wackolbinger.
8: In einem Post in sozialen Medien kritisiert die sozialistische Jugend Wien Nevrivi scharf. Ein Angriff auf Gemeindebauten lasse sich nicht mit dem Roten Wien vereinbaren, schreibt die Vorsitzende Lena Stern. Und weiter, eine halbherzige Entschuldigung reiche nicht. Stattdessen soll Nevrivi zurücktreten, fordert sie. Auf ORF-Anfrage betont Stern, dass sie Nevrivi auch persönlich kontaktiert hat. Im September will sie die Causa in den SPÖ-Gremien diskutieren. Nevrivi selbst will die Rücktrittsaufforderung heute nicht kommentieren. Der Bezirkschef soll laut Protokoll unter anderem davon gesprochen haben, Gemeindewohnungen, Zitat, verklopfen zu wollen. Gegenüber dem ORF betont Nevrivi bedingungslos zum geförderten Wohnbau zu stehen. Ähnliche Bekenntnisse konnte man in den vergangenen Tagen auch bei anderen hochrangigen SPÖ-Politikerinnen und Politikern lesen.
5: Landwirtschaftskammerpräsident Josef Moosbrugger hat die beschlossenen Dürrehilfen für die Bauern begrüßt. Die Gelder seien ein wichtiges Erste-Hilfe-Paket, um die Liquidität der Betriebe vorübergehend zu sichern. Das waren die Nachrichten. Nun zum Wetter und Tom Turger.
4: Zwischen 23 und 26 Grad sind es aktuell. Es ist ziemlich freundlich momentan, die Sonne schaut wieder ein bisschen raus, allerdings nicht ungetrübt, immer wieder ein paar Wolken über der Stadt und auch eben der lebhafte Westwind, der ist nicht zu vernachlässigen, bis zu 40 km/h Böen heute immer wieder zwischendurch. Auch morgen gibt es viel Sonne, teilweise ist es auch stark bewölkt, das heißt alles im Wechsel. Der Wind wird allerdings weniger sein, der Höchstwert bleibt gleich wieder um die 25 Grad. Radio Wien mit der besten Verkehrsinformation der Stadt um 17.04 Uhr. Direkter Blick auf die A4 Ostautobahn Richtung Budapest zwischen der Simmering

0: Fingerfinger Heide und dem Knoten Schwechat ist bis Montag früh wegen Bauarbeiten nur eine Fahrspur frei. Hier gibt es immer wieder Stau. Aktuell sind es auch wieder 10 Minuten Zeitverlust. Noch ein Blick in den 19. Bezirk. Da ist ja der Neustifter Kirtag und deswegen ist die Durchfahrt von Neustift am Walde gesperrt. Stadtauswärts wird der Verkehr lokal über die Agnesgasse und die Mitterwurzer Gasse umgeleitet. Statt einwärts über die Höhenstraße und Neuwaldeck. Kommen Sie gut und sicher ans Ziel.
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0: Was Gutes zum Essen, viel Kultur, einfach ein buntes Festival. Die Afrika-Tage gehen noch bis inklusive Montag und wir nehmen Sie gleich mit auf die Donauinsel dahin und schauen uns das gemeinsam an. Schönen Samstag, Spätnachmittag wünsche ich Ihnen.

0: Die Tracht hält Einzug in der Stadt. Schönen Samstagnachmittag wünsche ich Ihnen auf Radio Wien. Die nächsten Wochen gibt es ja wieder einige Volksfeste in Wien. Heute am Weg in den Sender habe ich auch wieder Dirndln, Lederhosen, Kniestrümpfe, alles gesehen. Alle viele unterwegs, aber Tracht in der Stadt, was sagen Sie? Also ich finde, das kann was.
1: Unbedingt, wo soll es denn sein, wenn nicht in Österreich? Tracht ist Tracht und es ist wunderbar.
2: Das ist sehr schön, wenn alle mit Tracht herkommen.
3: Es sind viele andere auch ohne Dirndl da, aber ein Dirndl ist halt die Hauptattraktion.
4: Natürlich.
3: Ja, wird es am liebsten jeden Tag
4: halt. Hallo, ja.
5: Ja, auf jeden Fall. Das ist der neue Trend der Zeit.
3: Weil ich meine, wenn man so in der Stadt fortgeht, dann ist man ja auch nicht im Dirndl und so. Das ist halt mal was Besonderes.
0: Ja, genau so ist es. Auch meine Lederhose muss ich mal irgendwann wieder herauskramen. Dann geht's also zünftig ab in Richtung Sommerabschluss. Kann was.
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0: Durch den Samstagnachmittag geht's mit einfach guter Musik auf Radio Wien und ganz schön umtriebig mal wieder Radio Wien-Reporter Hatschi Bankhofer vom Mittelalterfest in Arzgersdorf hat ihn jetzt auf die Donauinsel verschlagen. Dort finden noch bis zum Montag die Afrika-Tage statt. Mit viel Musik, mit guter Kulinarik, mit Kunst und Kultur. Und da wird natürlich auch einiges eingekauft, Hatschi.
1: Wir sind da gerade direkt zwischen den Standeln, wo man Sachen einkaufen kann.
2: Einkaufsprogramm ist schon erledigt.
1: Wirklich? Ah, das ist der Korb, den Sie haben, ist selber schon afrikanisch. Ja. Und drinnen haben Sie...
2: Die Gewürze.
1: Gewürze. Das ist eins

0: Daran denken die wenigsten. Es gibt ja hier viel Musikinstrumente, Quant, alles mögliche, Essen, aber die Gewürze sind
1: natürlich... Die Gewürze sind toll.
0: Ja. Haben Sie Tipps für uns? Was ist gut?
1: Fermentierter Pfeffer.
0: Fermentierter Pfeffer, sehr gut. Aha, aha.
1: Man kann das so essen.
0: Wirklich, so knabbern?
1: Mhm.
0: Okay.
1: Aber scharf, ja.
0: Ich schaue noch ein Stückchen weiter. Ich danke Ihnen ganz herzlich. Großartig. Und da bin ich beim Herr, der hat Schwarzkümmel-Extraktion, Richter gerade. Grüß Sie. Was ist das Allerschärfste, was Sie haben?
2: In English, this is
0: the very, very spiciest, hottest thing you have.
2: Spicy, I have inside.
0: Ja, drinnen. Okay, sofort rein in sein Zelt. Schaut sehr gut aus. Ja? Ja. Oh Gott, ich glaube, er will mich jetzt kosten lassen. Das wird sehr, sehr gefährlich. Wow. What is called?
2: This is spicy Berber.
0: Hm?
2: Berber spicy.
0: Ich hab's im Mund. Und ich liebe ja scharf.
2: Riechen.
0: Mm. Oh ja, ist wirklich sehr scharf, aber es geht. Ja, ist toll. Spicy Berber, danke.
2: Ja, willkommen.
0: Großartig. Also, wenn man geschmackliche Sensationen erleben will, auch dafür sind die Afrika-Tage wirklich sehr, sehr gut. Außerdem gibt es Trommeln, wie man im Hintergrund hört, ganz viel Musik, ganz liebe Menschen und man kommt sofort ins Plaudern. Hadži Bankhofer, Radio Wien.
3: Apropos Musik, heute am Abend steht ab 20 Uhr Maler Glenn auf der Bühne. Die Afrika-Tage auf der Donauinsel noch bis zum Montag, 24. August, also übermorgen.

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4: Es ist Samstag, der 22. August, 17.30 Uhr, halb sechs ist es. Den Radio Wien Sport gibt's von Martin Lang.
5: Ja, schönen Nachmittag, wie gehört schon Formel 1 Grand Prix Pole Position in Sandford für morgen. Lando Norris vor George Russell, Kimi Antonelli, vierter Piastri, fünfter Hamilton dahinter, Ferrari von Leclerc und siebenter Lokalmatador, wenn man so möchte, oder Publikumsliebling natürlich in den Niederlanden, Max Verstappen. Start morgen in Sandford um 15 Uhr, auch live bei uns auf Radio Wien. In der Fußball-Bundesliga haben wir Rapid und die Austria spielfrei an diesem Wochenende. Im Moment führt Hartberg 1:0 in Altach ab 19.30 Uhr heute Sturm Graz gegen Austria Lustenau. Und in der zweiten Liga gewinnt der Floridsdorfer AC bei Rapid 2 mit 2:0. Dann ist heute Abend noch Bundesliga-Start. In der Bundesliga ist es gut, in Deutschland sozusagen der Supercup mit Borussia Dortmund gegen Bayern und Oliver Glasner bei seinem Premier League Debüt für Nottingham Forest noch 0:0 in der Schlussphase gegen Leeds United heute sozusagen im Nottinghamshire, Yorkshire Derby. Also die beiden sind gar nicht Freunde. Wäre natürlich auch spannend, wenn der Olli Glasner da heute einen ganz besonderen Einstand haben würde. Dann beginnt die Vuelta in Spanien mit Felix Gall. Da hören wir in Kürze auch mehr darüber, wie es den Österreichs Top-Radprofi, Anführungszeichen Aushängeschild im Internationalsport, besser geht. Und dann hoffen wir auf ein schönes Samstagabendwetter.
4: Ja, das ist es allerdings. Es ist sehr konstant. Es sind immer noch zwischen 23 und 26 Grad aktuell in der ganzen Stadt. Damit immer noch Höchstwertpotenzial. Ziemlich freundlich geht es dann auch in Richtung Abend. Nicht nur sonnig, zwischendurch gibt es auch ein paar Wolken. Und der Westwind, der lebhafte, lässt heute nicht locker. Immer noch Böen bis zu 40 km/h möglich. Morgen allerdings der Wind weniger. Auch wieder ein Tag mit viel Sonne. Allerdings auch teilweise stärker bewölkt. Am Höchstwert ändert das gar nichts, werden auch morgen wieder um die 25 Grad. Radio Wien mit der besten Verkehrsinformation der Stadt um 17.32 Uhr. Blick auf die A4 Ostautobahn Richtung Budapest. Zwischen der Simmeringer Heide und dem Knoten Schwechat ist bis Montag früh wegen Bauarbeiten nur eine Fahrspur frei. Es gibt Stau und aktuell auch wieder knapp 10 Minuten Zeitverlust. Und natürlich geht's ab im 19. Bezirk. Wegen des Neustifter Kirtags gibt's eine Sperre der Durchfahrt von Neustift am Walde. Der Verkehr wird lokal über die Agnesgasse und die Mitterwurzer Gasse umgeleitet. Statt einwärts geht's über die Höhenstraße und Neuwaldeck. Gute und sichere Fahrt wünschen wir.
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0: Der Samstagnachmittag auf Radio Wien, 17.39 Uhr. Die Themen des Tages gibt es natürlich am Abend ab 19 Uhr auch bei den Kolleginnen und Kollegen von Wien heute. Ulrike Dobesch, dann für Sie im TV-Studio, jetzt bei mir im Radiostudio. Hallo Uli, welche Themen habt ihr denn?
1: Ja, wir berichten darüber, dass die Sozialistische Jugend Wien den Rücktritt des Donaustädter Bezirksvorstehers Ernst Nevrivi fordert. Warum sie das machen und ob sie mit uns gesprochen haben, dazu dann mehr ab 19 Uhr live. Außerdem starten wir in die Sommergespräche heute mit

0: NEOS-Chefin Bettina Emmerling. Es geht um Hitze in Schulgebäuden und Auszeit-WGs. Und gemeinsames Anschwimmen gegen eine verbreitete Krankheit, egal wo und wie lange. Hauptsache die Unterstützer schwimmen. Die Details zu dieser Art von Hilfe und worum es da heute eigentlich weltweit gegangen ist.
1: Das erfahren Sie dann genau in Wien heute ab 19 Uhr ORF 2 mit dir, Ulrike Dobisch.
0: Bis später.

0: Mit Radio Wien geht's rein in den Abend, der vielleicht ein gemütlicher wird mit einem Buch auf der Couch oder Sie machen sich gerade fertig für einen Besuch im Kino oder bei Freunden. Auf jeden Fall schön, dass Sie diese Zeit jetzt gerade mit uns verbringen.
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0: Ganz entspannt geht's in diesen Abend vom Samstag, den 22. August, 18 Uhr ist es. Die Infos zum Tag hat für Sie Alpha Faber.
1: Schönen Abend.
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3: Österreich könnte zum Vermittler bei Iran-Gesprächen werden. Die Zukunft der Modul-Uni am Kahlenberg ist ungewiss. Das Wetter morgen, Sonne und ein paar Wolken mit maximal 25 Grad. Nach den gescheiterten Friedensverhandlungen mit dem Iran sind die USA auf der Suche nach neuen Vermittlern. Wie iranische Medien jetzt berichten, hat US-Außenminister Marco Rubio Österreich und Griechenland dafür vorgeschlagen. Marta Georgiev berichtet.
4: Im Krieg zwischen den USA und dem Iran vermitteln derzeit das Emirat Katar, Ägypten und Pakistan. Washington sucht aber offenbar nach alternativen diplomatischen Kanälen und hat laut dem iranischen Medium Iran International Österreich und Griechenland vorgeschlagen. Zwischen Österreich und dem Iran hat es auch schon erste Telefonate gegeben, das bestätigt das Außenministerium in Wien heute gegenüber dem ORF. Außenministerin Beate Meidl-Reisinger hat demnach unmittelbar nach ihrem Besuch in Washington Mitte August Kontakt zu ihrem iranischen Amtskollegen Abbas Araghchi aufgenommen. Sie hat dabei Wien als Austragungsort für mögliche künftige Friedensgespräche ins Spiel gebracht. Die letzte Verhandlungsrunde zwischen den USA und dem Iran hat im Juni in der Schweiz stattgefunden.
3: Kolportierte Äußerungen des Donaustädter SPÖ-Bezirksvorstehers Ernst Nevrivi über einen möglichen Verkauf von Gemeindewohnungen sorgen weiter für Kritik. Nun fordert die sozialistische Jugend Wien öffentlich den Rücktritt des Bezirkschefs. Halbherzige Entschuldigungen reichen hier nicht aus, meint die Wiener Vorsitzende Laura Stern. Der Regierungswechsel in Ungarn vor rund 100 Tagen hat auch Auswirkungen auf Wien, konkret etwa auf die private Modul-Uni am Kahlenberg. Denn die Uni gehört zu einem großen Teil der ungarischen Matthias Corvinus Stiftung und die ist nun aufgelöst worden. Wie es für die Uni weitergeht, ist fraglich. Mehr von Barbara Wackolbinger.
5: Rund 600 internationale Studierende besuchen die private Modul-Uni mit Schwerpunkt Tourismusmanagement. Vor 3 Jahren hat das ungarische Matthias Corvinus-Kollegium die Uni übernommen. Gegründet wurde sie von der Wiener Wirtschaftskammer. Ihr gehören nach wie vor 10%. Orbáns Stiftung war politisch motiviert. Die Nachfolgeregierung dreht ihr nun das Geld ab, wie Ungarn-Experte Peter Teschelt erklärt.
6: Die neue Regierung hat so entschieden, dass die Stiftungsarbeit einfach eingestellt wird.
5: Unter den Lehrpersonen und Studierenden am Kahlenberg herrscht Unsicherheit. Zuletzt hat die Uni 11 Millionen Euro Verlust gemacht. Aus dem Rektorat heißt es, man setze sich für eine uneingeschränkte Fortführung des Betriebs ein. Laut Auskunft des zuständigen Ministeriums in Budapest laufen derzeit Beratungen. Experten halten aber einen Verkauf der Uni für die wahrscheinlichste Variante.
3: In der spanischen Region Valencia breitet sich ein Waldbrand weiter aus. Rund 1000 Menschen mussten ihre Häuser verlassen. Das Feuer soll durch einen Blitz ausgelöst worden sein. Der Brand ist weiterhin nicht unter Kontrolle. Bereits mehr als 400 Hektar Wald wurden zerstört. Das waren die Nachrichten. Nun zum Wetter und Tom Turga.
0: Um die 22 bis 26 Grad hat es aktuell in Wien. Die Temperaturen gehen jetzt dann langsam wieder nach unten, aber es geht ziemlich freundlich rein in diesen Abend. Nicht mehr allzu viel Sonne, die da am Himmel auf uns wartet, aber trotzdem zwischendurch blitzt sie durch die Wolken durch. Der lebhafte Westwind begleitet uns auch noch bis in die Nacht. Bis zu 40 km/h Böen sind da möglich. Morgen gibt es auch wieder viel Sonne, teilweise ist es aber auch stärker bewölkt. Der Wind wird weniger, das ist einmal die Nachricht für die Frisuren. Und morgen bleibt der Höchstwert gleich, wird wieder bis zu 25 Grad warm. Radio Wien mit der besten Verkehrsinformation der Stadt um 18.40 Uhr. Blick auf die A4 Ostautobahn Richtung Budapest. Zwischen der Simmeringer Heide und dem Knoten Schwechat ist wegen Bauarbeiten nur eine Fahrspur frei. Es kommt immer wieder zwischendurch zu kurzen Verzögerungen. Die bitte mit einberechnen am Weg dort raus. Im 19. Bezirk ist die Durchfahrt von Neustift an Walde gesperrt wegen des Neustifter Kirrtags. Stadtauswärts wird der Verkehr lokal umgeleitet über die Agnesgasse und die Mitterwurzer Gasse und stadteinwärts über die Höhenstraße und Neuwaldeck. Gute und sichere Fahrt wünschen wir.
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0: Sportlich wird's in dieser Stunde. Es dreht sich alles um drehende Räder. Gleich gibt's nochmal einen Blick zu Zurück zur Formel 1, da war ja heute das Qualifying für den Grand Prix der Niederlande, morgen das Rennen dann ab 15 Uhr und die Reifen drehen sich auch im Radsport. Felix Gall seit heute unterwegs bei der Spanien-Rundfahrt. All das und mehr gleich bei uns, jetzt mal einfach gute Musik. Eric Clapton wartet schon mit Marcy Levy und jetzt Mike and the Mechanics.

0: Hat ein bisschen was von Fahrt in den Sonnenuntergang. Eric Clapton und Marcy Levy. Schönen Samstagabend, muss man schon sagen. 18.12 Uhr ist es. Schön, dass Sie bei uns sind und mit uns diesen Abend verbringen.
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0: 4 Wochen war Sommerpause und jetzt ist die Formel 1 wieder zurück. Hallo am Samstagabend auf Radio Wien. An diesem Wochenende wird an der Westküste der Niederlande in Zandvoort gefahren. Vor dem WM-führenden Kimi Antonelli und George Russell holt sich Weltmeister Lando Norris heute die Pole Position, Martin Lang.
1: Dabei hat für Lando Norris das Qualifying gar nicht gut begonnen, in der ersten Runde weit zurück, aber dann dreht er vor allem in einer letzten Runde richtig auf, mit der holt er sich seine 18. Pole Position und auch ein kurzer Regenschauer in der Schlussphase des Qualifyings hatte keinen großen Effekt mehr.
2: I don't know how much the rain honestly affected things. Certainly the lap time was a bit better than I expected.
1: Natürlich war die letzte Runde viel besser, als ich es erwartet hatte, denn die erste Runde, die war wirklich richtig schockierend. Aber dann haben wir das umgesetzt, wo wir uns verbessert haben und dann war es eigentlich nur mega. Und wir haben natürlich auch einen Fortschritt gemacht und sind hoffnungsvoll für morgen.
2: It wasn't a lap that felt mega. We definitely made maybe a little bit of progress, but it's still going to be the trickiest side of things tomorrow.
1: Neben Lando Norris in Reihe 1 steht George Russell, der heute das Sprintrennen gewonnen hat. Dahinter Antonelli und Piastri, Hamilton, Leclerc, 7. Max Verstappen. Start in Zandvoort ist morgen um 15 Uhr.
0: Und noch mehr von Lando Norris und auch von George Russell. Die Stimmung vom Qualifying gibt's bei uns auf Radio Wien in rund einer halben Stunde.
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Das ist Radio Wien am Samstag, den 22. August, 18.30 Uhr ist es, 6:30. Wir schauen aufs Wiener Wetter und es hat immer noch zwischen 22 und 26 Grad. Ziemlich freundlich geht es da in Richtung Abend oder durch den Abend. In der Nacht geht da die Temperatur runter.

0: 12 bis 16 Grad und der Wind, der jetzt noch lebhaft weht, wird nach und nach weniger und morgen ist er dann wirklich eher mäßig unterwegs. Morgen gibt es auch wieder viel Sonne, ein paar Wolken. Südlich der Stadt wahrscheinlich zeitweise auch etwas stärker bewölkt. Am Höchstwert ändert das aber nichts im Vergleich zu heute. Es werden wieder bis zu 25 Grad. Radio Wien mit der besten Verkehrsinformation der Stadt. 18.31 Uhr ist es, wenn Sie aus Wien raus wollen, über die A4 Ostautobahn Richtung Budapest. Sie können hier immer wieder mit kurzen Verzögerungen rechnen. Zwischen der Simmeringer Heide und dem Knoten Schwechat ist nämlich wegen Bauarbeiten nur eine Fahrspur frei. Noch ein Blick in den 19. Bezirk. Da ist die Durchfahrt von Neustift am Walde gesperrt wegen des Neustifter Kirtags. Stadtauswärts wird der Verkehr lokal über die Agnesgasse und die Mitterwurzer Gasse umgeleitet. Stadteinwärts über die Höhenstraße und Neuwaldeck.
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0: Einfach gut, die Musik am Samstagabend hier bei uns auf Radio Wien. Die dritte und letzte Grand Tour dieser Saison hat heute ihren Start, die Vuelta in Spanien. Dabei will der Osttiroler Felix Gall wieder ganz nach vorne. Christoph Ott.
1: Nach dem zweiten Platz beim Giro d'Italia und dem Sieg bei der Burgos-Rundfahrt geht Felix Gall frisch und mit viel Selbstvertrauen in die Spanien-Rundfahrt. Dabei hat der 28-Jährige ein starkes Team hinter sich und will wieder aufs Podest.
2: Ja, ich bin auf jeden Fall motiviert. Ich meine, habe in Burgos auch gezeigt, dass die Form stimmt. Das ist, glaube ich, immer sehr wichtig, wenn man das Team hinter sich haben will, dass es sehen, dass der Leader stark ist.
1: Im Team mit dabei ist auch wieder der Tour of Austria-Sieger und Galls Edelhelfer Gregor Mühlberger.
2: Er ist extrem jetzt in kürzester Zeit der wertvollste Helfer für mich geworden, auf jeden Fall. Und bin jetzt auf jeden Fall sehr froh, dass er wieder mit dabei ist und dass ich ihn auch als Zimmerkollegen an meiner Seite habe.
1: Der große Gejagte und den Fahrer, den es wohl zu schlagen gilt, ist einmal mehr der slowenische Überflieger Tadej Pogačar.
2: Ich glaube, da muss schon sehr viel passieren, dass er dann nicht gewinnt oder als nach den drei Wochen dann ganz oben steht.
1: Für Felix Gall und Co. geht es ab heute von Monaco über insgesamt mehr als 3000 Kilometer, 58.000 Höhenmeter und 21 Etappen bis ins Ziel am 13. September in Granada.
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Das ist der Samstag auf Radio Wien mit der besten Verkehrsinformation der Stadt. Es ist 18.48 Uhr. Es schaut kultig aus, sorgt aber aktuell für Stau. Die Oldtimer-Parade am Ring und am Franz-Josefs-Quai, die sind deswegen nämlich gesperrt und dadurch staut es auf den umliegenden Straßen. Am besten, sie weichen großräumig aus. Das Ganze dauert noch bis etwa 19.15 Uhr, also gute halbe Stunde Oldtimer-Parade in der Stadt.

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1: Samstag, 18.52 Uhr ist es. Vorläufig zum letzten Mal ein Grand Prix an der niederländischen Küste. Zandvoort steht in Zukunft jetzt einmal nicht mehr im Kalender. Pole Position holt sich etwas überraschend der McLaren-Pilot Lando Norris. Radio Wien Sportreporter Gerhard Boaska.
2: Ja, das war schon weltmeisterlich, was Lando Norris abgeliefert hat. Dementsprechend seine Laune vor dem letzten Zandvoort Grand Prix.
3: It's always one of the best events here to come and see all the fans. They make a lot of noise, they're always very enthusiastic, it's a lot of energy, so party well, enjoy the music and enjoy the show tomorrow.
2: Und die Hauptdarsteller bei dieser Party werden ganz sicher auch die Mercedes sein. George Russell, der den Sprint gewonnen hat und als Zweiter auf der Startaufstellung steht, der hofft, seine Krise abgeschüttelt zu haben.
3: Pretty satisfied with, especially after, you know, coming back after such a tough last few races before the break.
2: Und dahinter lauert hochkarätige Prominenz. Dritter Kimi Antonelli, der WM-Führende, im Sprint nur Vierter gewesen. Fünfter Lewis Hamilton im Ferrari vor Charles Leclerc. Und auf Rang 7 der Lokalmatador Max Verstappen. Der Start ist morgen um 15 Uhr.
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0: Agathe für Sie, Alpha Faber.
1: Schönen Abend.
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1: Mann in Wien mit Falschgeld erwischt. Neues Mini-Bronze-Modell der Sezession hilft Sehbehinderten, Architektur zu begreifen. Das Wetter morgen, Sonne und ein paar Wolken mit maximal 25 Grad. Mit Falschgeld ist am Donnerstagnachmittag ein 33-jähriger Mann in einem großen Glücksspiellokal in der Innenstadt erwischt worden. Bei seiner Einvernahme verwickelt sich der chinesische Staatsbürger in Widersprüche, Barbara Wackolbinger berichtet.
3: Kurz nach 4 Uhr nachmittags betritt der 33-Jährige das Glücksspiellokal. Dort will er Geld gegen Jetons tauschen. Das Lokal verfügt allerdings über umfangreiche Kontrollen und Sicherheitsmaßnahmen. Unter einem Mitarbeiter fallen 3 gefälschte Eurobanknoten auf. Er verständigt die Polizei. Die nimmt den Mann zur Klärung mit, schildert Polizeisprecherin Julia Schick.
4: Bei dem Mann konnte im Zuge einer Personendurchsuchung ein 5-stelliger Eurobetrag, Geldbetrag, vorgefunden werden. Derzeit wird das Geld auf seine Echtheit geprüft.
3: Bei seinen Aussagen verwickelt sich der chinesische Staatsbürger in Widersprüche zur Herkunft des Geldes. Zudem stellt die Polizei fest, dass er sich vermutlich illegal im Land aufhält. Er wird nach dem fremden Recht festgenommen.
1: Nach den gescheiterten Friedensverhandlungen mit dem Iran sind die USA auf der Suche nach neuen Vermittlern. Wie iranische Medien jetzt berichten, hat US-Außenminister Marco Rubio Österreich und Griechenland dafür vorgeschlagen. Beim Stephansdom oder vorm Schloss Schönbrunn gibt es sie schon länger, sogenannte taktile Modelle. Die kleinen Nachbildungen aus Bronze sollen Sehenswürdigkeiten für blinde und sehbehinderte Menschen buchstäblich begreifbarer machen. Seit kurzem gibt es nun auch die Sezession in klein, wie Anja Bachleitner berichtet.
5: Anfassen ausdrücklich erwünscht. Ein Satz, den man innerhalb der Sezession wohl kaum hören würde, der aber sehr wohl für das neue taktile Modell vor dem Ausstellungshaus gilt. Der Bronzeguss ist gemeinsam mit dem Blinden- und Sehbehindertenverband Wien entwickelt worden. Das Gebäude mit seiner berühmten goldenen Kuppel soll dadurch buchstäblich fassbar werden. Auch für diejenigen, die es nicht sehen. Ein Anliegen ist das auch dem Vizepräsidenten der Sezession, Jun Yang.
6: Es ist uns wichtig, dass man natürlich diese Architektur versteht und dass man diese Ikone des Jugendstils einfach tastbar versteht, zum Beispiel, dass oben diese Kuppel ist. Dahinten da ist die Architektur wie ein Glashaus.
5: Ein Mehrwert übrigens auch für Menschen ohne Sehbehinderung, für die die spezielle Dachkonstruktion sonst auch nicht zur Gänze einsehbar ist.
1: Innenminister Gerhard Karner von der ÖVP geht davon aus, dass bei der Fußfessel für gewaltbereite Männer bald eine Einigung fixiert werden könnte. Man müsse die Zielgruppe noch genau definieren. Es gebe bei der geplanten Regelung einen klaren Fokus auf islamistische Gefährder, so Karner. Das waren die Nachrichten. Nun zum Wetter und Tom Turga.
0: Zwischen 22 und 26 Grad sind es aktuell in der Stadt und ziemlich freundlich und windig geht heute noch durch den Abend. In der Nacht geht die Temperatur runter auf 12 bis 16 Grad. Der Wind wird nach und nach weniger und morgen ist er dann überhaupt nur mehr mäßig unterwegs. Morgen gibt es auch wieder viel Sonne, ein paar Wolken. Südlich der Stadt allerdings wahrscheinlich zeitweise auch etwas stärkere Bewölkung am Himmel. Höchstwert bleibt gleich, morgen wieder bis zu 25 Grad. Radio Wien mit der besten Verkehrsinformation der Stadt um 19.04 Uhr. Der Franz-Josefs-Quai ist noch für kurze Zeit gesperrt wegen einer Oldtimer-Parade. Es gibt da aktuell Stau auf den umliegenden Straßen. Der Ring, der wird jetzt nach und nach schon freigegeben. Das Ganze dauert noch bis ca. 19.15 Uhr in dieser Region. Die Oldtimer fahren jetzt dann aber weiter über die Aspernbrücke Richtung Prater. Daher kommt es dann in der nächsten halben Stunde jetzt auch rund um den Praterstern zu Behinderungen und Staus. Am besten großräumig ausweichen. A4 Ostautobahn Richtung Budapest. Zwischen der Simmeringer Heide und dem Knoten Schwechat ist wegen Bauarbeiten nur eine Fahrspur frei. Hier gibt es zwischendurch immer wieder ein bisschen Zeitverzögerungen. Schlimmer als 10 Minuten war es allerdings heute noch nicht. Ein Blick in den 19. Bezirk. Da ist die Durchfahrt von Neustift am Walde gesperrt wegen des Neustifter Kirtags. Stadtauswärts wird der Verkehr lokal über die Agnesgasse und die Mitterwurzergasse umgeleitet. Stadteinwärts über die Höhenstraße und Neuwaldeck. Und noch ein Blick ins Burgenland. B52 Rusterstraße. Vor dem Steinbruch St. Margareten gibt es Stau und 10 Minuten mehr Fahrzeit in beiden Richtungen wegen der Anreise zur heutigen Tosca-Vorstellung. Kommen Sie gut und sicher ans Ziel.
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Einfach gute Musik aus Österreich. Da gab es jetzt sicher den ein oder anderen, der mitgesungen hat. Im Auto, in der Küche oder wo auch immer sie waren. Radio Wien hier am Samstagabend, 19.11 Uhr ist es. Schön, dass Sie mit uns durchs Wochenende gehen.

0: Einfach gute Musik von ABBA an diesem Samstagabend auf Radio Wien. Fußball-Bundesliga heute ohne Wiener Clubs, dafür trotzdem im Einsatz Radio Wien Sportreporter Martin Lang. Hallo.
1: Ja, schönen Samstagabend. Ja, Sturm Graz hat übrigens auch viele Fans in Wien. Spielt ja jetzt erst um 19.30 Uhr gegen Austria Lustenau. Die Grazer haben übrigens gegen die Lustenauer noch nie in der Bundesliga überhaupt ein Spiel verloren. Und mit der Wiener Präsidentin Brigitte Annerl hat Hartberg auch den ersten Sieg geschafft. 2:1 durch ein Tor von Benjamin Markus in der Nachspielzeit. 2:1 auswärts in Altach. Also auch die Hartberger haben jetzt ihren ersten Ligasaisonsieg. Und in der Stadtliga gab es natürlich zum Saisonstart auch einige Tore, unter anderem heute LAC Inter Austria 13:3:1 und ein 7:0 von Helfort gegen Simmering, also gestern zum Beispiel 3:2 Heimsieg von Red Star Penzing gegen 1980 Wien oder Elektra gewinnt 2:0 gegen Slovan. Und in der englischen Premier League hat Oliver Glasner sein Trainerdebüt nicht so gestaltet, wie er es gerne gehabt hätte. Also er kann ja nichts dafür in dem Fall, aber mit Nottingham Forest 0:1 im Klassiker zu Hause gegen Leeds United verloren. In guter Gesellschaft mit Manchester United, die blamieren sie mit einem 0:2 bei Hull City. Und der Wiener Andy Weimann ist wieder eingewechselt worden in der vierten englischen Liga für Cheltenham Town. Gut, er ist erst knapp hingekommen, aber

0: zu spät eingewechselt heute bei 0-2 Rückstand und am Ende wird es dann nur ein 1-2 in Swindon. Aber die vierte englische Liga macht richtig Spaß, denn da geht es natürlich mit Tempo hin und her. Da gibt's, da hält man sie mit Doppelpässen nicht zu sehr auf, sondern da geht es richtig zur Sache an. Für sich sehr unterhaltsamer Fußball, temporeich, muss man auch schon viel können am Ball. Also der Ruf ist schlechter als die Qualität selber, sondern da geht schon richtig dahin. Und da hat auch so 5.000, 6.000 Zuschauer bei jedem Spiel oder manchmal noch mehr. Also, und Patrick Wimmer hat im DFB-Pokal heute für Hoffenheim beim 4:0-Sieg gegen Erzgebirge Aue auch zwei Tore geschossen, der ÖFB-Teamstürmer. Also ja, jede Menge Fußball und wie gesagt, du hast das angesprochen, Rapid und die Austria haben morgen Pause. Bei den Herren, bei den Frauen gibt es allerdings morgen das erste Bundesliga-Heimspiel, seit die Rapid-Frauen aufgestiegen sind. Morgen am Trainingsplatz in Hütteldorf daneben um 11 Uhr die Rapid-Frauen, das erste Heimspiel gegen Altach.
1: Danke, Martin.
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0: Das ist Radio Wien am Samstag, den 22. August. 19.30 Uhr ist es, 19:30 und es hat aktuell zwischen 20 und 22 Grad in der Stadt. Somit geht dieser Samstag ziemlich freundlich und windig zu Ende. In der Nacht geht die Temperatur dann runter auf zwischen 12 und 16 Grad, aber der Wind, der lässt dann nach und nach nach und wird weniger und morgen ist er überhaupt dann nur mehr mäßig unterwegs. Morgen gibt es auch wieder viel Sonne, ein paar Wolken zwischendurch. Allerdings südlich der Stadt können die Wolken zeitweise auch etwas dichter und stärker und länger andauern. Höchstwert bleibt gleich, morgen bis zu 25 Grad. Radio Wien mit der besten Verkehrsinformation der Stadt. 19.31 Uhr ist es. Auf der Tangente Richtung Kagran gibt es gerade ein Plus von 10 Minuten vom Labergtunnel und der Gürtelanfahrt nach einem Unfall auf der Überholspur. Nach der Oldtimer-Parade sind auch der Ring und der Franz-Josefs-Quai jetzt wieder frei. Es gibt allerdings noch Staus rund um den Praterstern. Die Oldtimer sind nämlich von der Innenstadt weiter zum Prater gezogen. Am Handelsquai gibt es Stau in beiden Richtungen wegen der Anreise zum Konzert von Andrea Bocelli im Ernst-Happel-Stadion und A4 Ostautobahn Richtung Budapest zwischen der Simmeringer Heide und dem Knoten Schwechat ist wegen Bauarbeiten nur eine Fahrspur frei aktuell, momentan aber kein Stau. Im 19. Bezirk ist die Durchfahrt von Neustift am Walde gesperrt wegen des Neustifter Kirtags. Stadtauswärts wird der Verkehr lokal über die Agnesgasse und die Mitterwurzergasse umgeleitet. Stadteinwärts geht es über die Höhenstraße und Neuwaldeck. Noch ein Blick ins Burgenland. B52 Rusterstraße vor dem Steinbruch St. Margareten gibt es Stau und 10 Minuten mehr Fahrzeit in beiden Richtungen wegen der Anreise zur heutigen Tosca-Vorstellung. Gute und sichere Fahrt wünschen wir.
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Der Tagesausklang an diesem Samstag am Wochenende, 19.40 Uhr, ist es schön, dass Sie bei uns sind. Radio Wien hier mit einfach guter Musik. Cool in the Gang begleiten Sie jetzt ein bisschen durch den Abend. Also zusammenrutschen, wenn Sie gerade wo gemütlich sitzen, ist doch eine größere Partie.

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1: Monika Ballwein, Coming Home.

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1: Aktuell läuft Sturm Graz gegen Austria Lustenau und für uns mit dabei Radio Wien Sportreporter Martin Lang. Das hat sich was getan.
2: Ja, überraschender Spielstand. Austria Lustenau führt 1-0 und zwar nach Flanke von links und ein Kopftor von Dominik Weichselbraun. Den kennt man, Hütteldorf gut, Riesenmittelfeldtalent und jetzt macht er sogar ein Kopftor und schießt einmal Austria Lustenau in Graz in der ersten Viertelstunde 1-0 in Führung.
1: In der Fußball-Bundesliga endet das erste Spiel heute, Altach gegen Hartberg 1-2, auch hier ein Auswärtssieg. Und die Spiele Austria gegen WSG Tirol und Salzburg gegen Rapid sind wegen der Europacup-Spiele der österreichischen Clubs auf übernächste Woche verschoben worden. Somit haben die Austria- und Rapid-Spieler ein seltenes freies Wochenende im August und sind zum Beispiel die Hütteldorfer, die gestern von Schottland nach Wien durch die Nacht geflogen sind, gut genug Schlaf bekommen haben für die Rückspiele, Rapid-Kapitän Matthias Seidel.
3: Ja, da muss jeder das finden, dass auch genug Schlaf da ist. Wir haben jetzt bis zum nächsten Spiel einige Tage mehr Zeit am Wochenende spielfrei und das ist für die Regeneration auch, glaube ich, ganz wichtig fürs Spiel nächste Woche.
1: Rapid gegen Hartford Midlothian am Mittwoch. Dafür sind bereits 17.000 Karten weg und die Austria spielt am Donnerstag gegen Prager.
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1: Am Mikrofon ist Felix Schneider-Storm. Der Iran hat mehreren Öltankern aus dem Nachbarland Irak die Durchfahrt durch die Straße von Hormuz erlaubt. Die Sondergenehmigung erfolgte auf Drängen der irakischen Regierung, wie Daniela Nicolai berichtet.
2: Der Irak befürchtet dramatische Folgen des Ölexportstopps durch die Blockade der Straße von Hormuz. Darauf hat der irakische Präsident kürzlich bei einem Besuch des iranischen Parlamentspräsidenten in Bagdad hingewiesen. Die Regierung könne demnächst ihren Beamten die Gehälter nicht mehr bezahlen. Das bedrohe die Stabilität des ganzen Landes. Für wie viele Tanker und wie lange die freie Durchfahrt durch Hormuz nun gilt, ist unklar. Das Entgegenkommen des Iran ist jedenfalls keineswegs uneigennützig. Laut US-Angaben umgeht die iranische Führung mit Hilfe des Irak systematisch die strengen Sanktionen der USA, indem iranisches Öl einfach als irakisches deklariert wird. Auch Länder wie China, Indien und Pakistan sollen bereits Sondergenehmigungen für Öltanker mit dem Iran ausgehandelt haben.
1: Kanada wehrt sich nach dem gescheiterten Handelsabkommen mit den USA gegen die neuen US-Zölle. Laut Premierminister Mark Carney vergeltet Kanada die Einfuhrabgaben aus Washington Dollar für Dollar, wie er sagt. Am 8. September treten kanadische Zölle auf US-Importe in Kraft. Betroffen sind Stahl, Milchprodukte und Elektronik. Die Verhandlungen zwischen den USA und Kanada sind gestern gescheitert. Die Landwirtschaftskammer begrüßt die Dürrehilfen für die Landwirtschaft. Präsident Josef Moosbrugger spricht von einem wichtigen Erste-Hilfe-Paket, betont aber, dass die Bäuerinnen und Bauern den größeren Teil der Schäden durch die extreme Trockenheit trotzdem selber tragen müssten. Die Regierung hatte sich gestern nach langem Gezerre auf Agrarhilfen in Höhe von 240 Millionen Euro geeinigt. Das ungarische Atomkraftwerk Pocs fährt am Abend doch früher als geplant wieder hoch. Die drohende Energiekrise in Ungarn ist damit vorerst abgewendet. Möglich macht das der gestiegene Donaupegel. Außerdem ist eine Schwelle gebaut worden, mit der der Wasserpegel künstlich angehoben worden ist. Nach Datenschutzvorwürfen kommt die Kurzvideoplattform TikTok in den USA mit einem Vergleich davon. Der Tech-Konzern zahlt 400 Millionen Dollar. Dafür werden die Ermittlungen gegen ihn eingestellt. Mehr von Sebastian Rosenauer.
3: Seit 2024 wird gegen TikTok in den USA ermittelt. Es geht vor allem um den Schutz von Minderjährigen. So hätten sich etwa auch Kinder unter 13 Jahren auf TikTok anmelden können, auch ohne Zustimmung der Eltern. Das US-Justizministerium hat TikTok vorgeworfen, hier zu wenig aufzupassen. TikTok kommt jetzt dank einer Zahlung von 400 Millionen Dollar ohne Verurteilung davon. Das Ministerium begründet die Entscheidung unter anderem damit, dass TikTok seine Datenschutzrichtlinien überarbeitet habe und damit, dass das US-Geschäft von TikTok mittlerweile in der Hand von US-Investoren ist.
1: Das waren die Nachrichten mit Felix Schneider-Storm.
4: Damit geht's ab zum Wiener Wetter. Zwischen 18 und 23 Grad sind es aktuell in der Stadt. Trocken, aber windig geht's einmal durch den Abend, wobei der Wind dann im Laufe der Nacht immer weniger und weniger wird. In der Nacht kühlt es dann auch ab auf 12 bis 16 Grad. Morgen der Wind überhaupt nur mehr mäßig unterwegs, aber es gibt viel Sonne, zwischendurch ein paar Wolken. Allerdings die große Ausnahme südlich der Stadt. Da gibt es wahrscheinlich zeitweise auch etwas stärkere Bewölkungen am Himmel. Der Höchstwert bleibt gleich wie heute. Wieder um die 25 Grad. 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Ich aktualisiere noch einmal die ganzen Karten. Genau, dafür muss man direkt zur Tangente schauen, Richtung Kangran. Vor der Gürtelabfahrt sind nach einem Unfall die beiden linken Fahrstreifen gesperrt. Es staut zurück bis zur Hansumkurve. Mit 20 Minuten mehr Fahrzeit müssen Sie hier rechnen. A4 Ostautobahn Richtung Budapest. Zwischen der Simmeringer Heide und dem Knoten Schwechat ist wegen Bauarbeiten hier nur eine Fahrspur frei. Das Ganze dauert noch bis zum Montag in der Früh. Es gibt einen Neustifter Kirtag, auch heuer wieder. Die Durchfahrt im 19. Bezirk von Neustift am Walde ist aktuell gesperrt. Deswegen stadtauswärts wird der Verkehr lokal über die Agnesgasse und die Mitterwurzer Gasse umgeleitet. Stadteinwärts über die Höhenstraße und Neuwaldeck. Noch ein Blick ins Burgenland. A2 Südautobahn Richtung Wien. Zwischen Lafnitztal und Pinkerfeld ist wegen eines defekten Fahrzeuges im Baustellenbereich der linke Fahrstreifen gesperrt. Gute und sichere Fahrt wünschen wir.
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4: Ich bin Tom Zürger und wünsche Ihnen noch einen schönen Restsamstag.

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1: Die Bundesregierung hat sich gestern auf ein Hilfspaket für die Bauern geeinigt. Damit soll den Bauern geholfen werden, weil sie durch die Trockenheit großen Schaden erlitten haben. Wegen der Dürre wird es heuer schwächere Erträge bei der Ernte geben. Insgesamt soll die Landwirtschaft mit rund 240 Millionen Euro unterstützt werden. Außerdem hat sich die Regierung auf ein Klimaschutzgesetz geeinigt. Damit will man bis 2040 in Österreich Klimaneutralität erreichen. Das bedeutet, dass das Klima durch menschliches Handeln nicht weiter verschlechtert wird.

0: Dabei geht es zum Beispiel um schädliche Emissionen oder den besseren Schutz von Wäldern und Wiesen. In Europa sind in diesem Sommer infolge der großen Hitze Zehntausende Menschen gestorben. Das hat das Netzwerk Euromomo errechnet. Euromomo wird von der EU-Gesundheitsbehörde und von der Weltgesundheitsorganisation WHO unterstützt. Besonders viele Tote hat es in der letzten Juniwoche und der ersten Juliwoche gegeben. Laut Euromomo waren es in diesen beiden Wochen rund 24.000 zusätzliche Todesfälle. Damals war es besonders heiß in Europa. Usain Bolt aus Jamaika gilt als der schnellste Mensch der Welt. Er hält seit vielen Jahren den Weltrekord über 100 und 200 Meter. Jetzt ist aber ein Roboter gebaut worden, der schneller läuft als Bolt. Der Roboter kommt aus China und heißt Lightning. Das ist Englisch und bedeutet Blitz. Lightning hat den Rekord bei einer Robotermesse in Peking aufgestellt. Der Roboter lief die 100 Meter in 9,32 Sekunden. Die Bestzeit von Usain Bolt lag bei 9,58 Sekunden. Lightning ist aber nicht nur schnell, er hat auch Ausdauer. Im April lief er in Peking einen Halbmarathon von 21 Kilometer in 50 Minuten und 26 Sekunden. Auch das hat noch kein Mensch geschafft. Das waren die Nachrichten in einfacher Sprache, gelesen von Daniela Nicolai.
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1: Im Studio ist Felix Schneider-Storr. In der heimischen Milchwirtschaft bahnt sich eine Fusion an. Die Bergland Milch mit Sitz in Wels plant, das Molkereigeschäft der obersteirischen Molkerei in Knittelfeld in der Steiermark zu übernehmen. Die Bundeswettbewerbsbehörde bestätigt gegenüber dem ORF, dass sich ein Zusammenschluss anbahnt. Mehr von Stefan Schnabel.
2: Laut der Behörde haben die Unternehmen schon einmal zu dem möglichen Deal angefragt. Eine offizielle Anmeldung liegt aber noch nicht vor. Laut Berichten in Agrarmedien hat die obersteirische Molkerei ihre Mitglieder informiert, in Fusionsgespräche mit der Bergland Milch einzutreten. Dabei verhandelt ein kleiner Anbieter mit einem sehr großen. Die obersteirische Molkerei verarbeitet laut dem Medium Agrar heute 5% der österreichischen Milch und hat mehr als 1100 Lieferanten. Die Bergland Milch wiederum ist Österreichs größte Molkerei mit mehr als 8000 Lieferanten und könnte durch die Fusion weiter wachsen. Die Bundeswettbewerbsbehörde geht davon aus, den Deal zu prüfen.
1: Nach den gescheiterten Friedensverhandlungen mit dem Iran sind die USA auf der Suche nach neuen Vermittlern. Laut iranischen Medien hat US-Außenminister Marco Rubio

0: Österreich und Griechenland dafür vorgeschlagen. Zwischen Österreich und dem Iran hat es bereits erste Gespräche gegeben, das bestätigt das Außenministerium in Wien. Außenministerin Meindl-Reisinger hat dabei Wien als Ort für Friedensgespräche angeboten. In der spanischen Region Valencia sind mehr als 1000 Menschen vor einem weiteren Waldbrand in Sicherheit gebracht worden. Die Evakuierungen sind notwendig geworden, weil sich der Brand im Laufe des Tages weiter ausgebreitet hatte. Etwas weiter nördlich ist es aufgrund heftiger Regenfälle hingegen zu Überschwemmungen gekommen. In Großbritannien werden ab Oktober erneut tausende Häftlinge vorzeitig aus der Haft entlassen. Der Grund? Es gibt schlicht keinen Platz mehr. Die Gefängnisse platzen aus allen Nähten, wie aus Großbritannien Jörg Winter berichtet.
1: Unterfinanziert und überbelegt, die englischen Gefängnisse operieren am Anschlag und so werden ab Oktober bis zu 5000 Häftlinge vorzeitig entlassen, viele, nachdem sie nur ein Drittel ihrer Strafe abgesessen haben. Ausgenommen sind verurteilte Mörder und nach Druck aus der Öffentlichkeit jetzt auch Sexualstraftäter. Frühere Regierungen haben nicht genug Gefängnisse gebaut. Es ist eine extrem herausfordernde Situation, in der unser Land gar nicht sein sollte, sagt Premierminister Andy Burnham. In den vergangenen 30 Jahren hat sich die Zahl der Häftlinge in Großbritannien verdoppelt, obwohl die Kriminalitätsrate in vielen Bereichen rückläufig war. Die bevorstehende Entlassungswelle ist nicht die erste und wohl auch nicht die letzte. Mildere Strafen sind unpopulär, ausländische Häftlinge abzuschieben ist schwierig und der Bau neuer Gefängnisse ist teuer und dauert.
0: Berichtet Jörg Winter aus Großbritannien. Das waren die Nachrichten mit Felix Schneider-Storm. Zum Wetter.
2: In den allermeisten Regionen bleibt es heute Nacht trocken. Im Süden kann es aber vorerst immer noch stellenweise ein bisschen regnen. Der Wind lässt weiter nach und es wird frisch. Die Temperaturen sinken meist auf 15 bis 7 Grad. 9 Grad sind es jetzt schon in Tannheim. Morgen Sonntag halten sich dann in Osttirol, Kärnten, im Lungau, in der Steiermark und in Teilen des Burgenlands viele Wolken. Vereinzelt sind auch leichte Regenschauer dabei und die Sonne lässt sich nur zwischendurch blicken. Im Großteil Österreichs wird es morgen aber oft sonnig. Die Temperaturen erreichen 19 bis 26 Grad. In 2000 Meter Höhe des zu Mittag von Ost nach West 7 bis 14 Grad. So viel zum Wetter mit Jörg Stibor.
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1: Am Mikrofon ist Felix Schneider-Storm. Die Landwirtschaftskammer zeigt sich erleichtert, dass sich die Regierung auf eine Dürrehilfe geeinigt hat. Wie andere Bauernvertreter hat auch Präsident Josef Moosbrugger vehement ein Paket für den Agrarsektor gefordert. Die 240 Millionen Euro Unterstützung wertet er positiv.
2: Es war höchst notwendig, dass dieser Abschluss zustande kommt. Für die in dieser leidgeprüften Situation stehenden Bauernfamilien unumgänglich.
3: Ursprüngliche Forderung war um die 250 Millionen, jetzt sind es in Summe 240 Millionen. Auch zufrieden?
2: Ganz ehrlich, zum Thema zufrieden als Bauer in diesem extremen Dürre- und Katastrophenjahr für die Bauernfamilien ist nicht ganz einfach, zufrieden zu sein. Aber allen, die jetzt der Meinung sind, die Bauern haben sich's wieder gerichtet, sage ich klar, nein, deutlich verfehlt. Tatsache ist, da haben den größeren Teil des Schadens die Bauernfamilien selber zu tragen. Das ist ein wichtiges, notwendiges Erste-Hilfe-Paket, damit die Liquidität auf den Betrieben vorübergehend gesichert ist,
1: sagt Landwirtschaftskammerpräsident Josef Moosbrugger im Gespräch mit Volker Obermeier. Nach den gescheiterten Friedensverhandlungen mit dem Iran sind die USA auf der Suche nach neuen Vermittlern. Wie iranische Medien jetzt berichten, hat US-Außenminister Rubio Österreich und Griechenland dafür vorgeschlagen. Mehr von Marta Georgiev.
4: Im Krieg zwischen den USA und dem Iran vermitteln derzeit das Emirat Katar, Ägypten und Pakistan. Washington sucht aber offenbar nach alternativen diplomatischen Kanälen und hat laut dem iranischen Medium Iran International Österreich und Griechenland vorgeschlagen. Zwischen Österreich und dem Iran hat es auch schon erste Telefonate gegeben, das bestätigt das Außenministerium in Wien heute gegenüber dem ORF. Außenministerin Beate Meindl-Reisinger hat demnach unmittelbar nach ihrem Besuch in Washington Mitte August Kontakt zu ihrem iranischen Amtskollegen Abbas Araghchi aufgenommen. Sie hat dabei Wien als Austragungsort für mögliche künftige Friedensgespräche ins Spiel gebracht. Die letzte Verhandlungsrunde zwischen den USA und dem Iran hat im Juni in der Schweiz stattgefunden.
1: Frankreich will der Ukraine nach den schweren russischen Angriffen weitere Abfangraketen liefern. Präsident Emmanuel Macron ruft auch andere Staaten zu weiteren Waffenlieferungen auf. Übermorgen wollen die Unterstützerstaaten der Ukraine in einer Videokonferenz über das weitere Vorgehen beraten. Indes schwört Russlands Präsident Wladimir Putin am Parteitag seiner Partei auf die anstehende Parlamentswahl ein. Und er gibt Durchhalteparolen für den Angriffskrieg in der Ukraine aus. Christian Lieninger ist für uns in Moskau. Wie kommt das denn bei der Bevölkerung an?
5: Ja, die Stimmung hier in Russland hat sich im letzten halben Jahr wirklich gedreht. Man spürt den Krieg in Russland. Erstens wirtschaftlich. Der Präsident hat die Steuern erhöht. Das Internet wird ständig abgeschaltet. Und dann kommen jetzt Drohnen praktisch jeden Tag weit ins russische Hinterland durch. Das heißt, Putin kann sein wichtigstes Versprechen nicht mehr halten, nämlich der Bevölkerung Stabilität zu geben. Und das sieht man jetzt auch an den Umfragewerten. Die sinken freilich auf sehr hohem Niveau. Putin hatte zum Jahres Anfang ca. 80% Zustimmung, jetzt sind es zwischen 60 und 70.
1: Trotzdem gilt es als sicher, dass Putin die Wahl gewinnen wird. Christian Lieninger war das aus Moskau. Vielen Dank. Und das Wichtigste vom Sport, das fasst jetzt noch Daniel Kulewitz zusammen.
6: In der Fußball-Bundesliga hieß es heute zweimal Steiermark gegen Vorarlberg und Hartberg feiert dabei den ersten Saisonsieg auswärts 2:1 in Altach. Enttäuscht die Fans von Sturm Graz nur 1:1 daheim gegen Austria-Lustenau. In der Frauen-Bundesliga bleiben die St. Pöltenerinnen auch nach der dritten Runde makellos. 2:0 Sieg bei den Linzerinnen des LASK. ÖFB-Nachwuchstalent Ifeani Ndukwe hat nach seinem geplatzten Leihgeschäft zum FC Liverpool vorläufig mit dem spanischen Club Levante eine Zwischenstation gefunden. In der englischen Premier League misslingt der Saisonstart für Oliver Glasner. Nottingham verliert 0:1 daheim gegen Leeds. In der Formel 1 hat sich McLaren-Pilot Lando Norris die Pole-Position für den morgigen Grand Prix von Zandvoort geholt vor den beiden Mercedes-Piloten Russell und Antonelli. Das Sprintrennen gewinnt zuvor George Russell. Der große Preis der Niederlande morgen dann ab 15 Uhr. Der Radklassiker Vuelta beginnt mit einem Auftaktsieg für Top-Favorit Pogacar. Felix Gall rollt mit 46 Sekunden Rückstand ins Ziel. Und bei der Volleyball-EM verlieren Österreichs Frauen auch das zweite Gruppenspiel, diesmal gegen die Gastgeberinnen Tschechien. 0:3.
1: Vielen Dank, Daniel Kulewitz. Das waren die Nachrichten mit Felix Schneider-Storm. Zum Wetter.
7: Die Nacht verläuft meist trocken. Im Süden kann es aber immer noch stellenweise ein wenig regnen. Es wird frisch, die Temperaturen sinken meist auf 15 bis 7 Grad, im Mühlen- und Waldviertel auch noch etwas tiefer. Morgen Sonntag halten sich dann in Osttirol, in Kärnten, im Lungau, in der Steiermark und in Teilen des Burgenlands viele Wolken. Vereinzelt sind auch leichte Regenschauer dabei und die Sonne lässt sich nur teilweise blicken. Im Großteil Österreichs wird es morgen aber oft sonnig. Einzelne Nebelfelder lösen sich bald auf. Höchstwerte morgen 19 bis 26 Grad, in 2000 Meter von Ost nach West 7 bis 14 Grad. So viel zum Wetter mit Jörg Stibor.
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1: Am Mikrofon ist Felix Schneider-Storm. Die Neos drängen auf eine Reform der Verfahren für die Postenvergabe im Bundesdienst. Eine neue Verordnung soll mehr Transparenz bringen. Doch der zuständige Staatssekretär Alexander Pröll von der ÖVP lässt sich Zeit. Ein halbes Jahr lang wurde erhoben, wie die einzelnen Ministerien bei Postenbesetzungen vorgehen. Jetzt müsse man das evaluieren, heißt es. Mehr von Stefan Kappacher.
2: Wofür das Kanzleramt schon 8 Monate gebraucht hat, das hat ein Bürger über Anfragen nach dem Informationsfreiheitsgesetz binnen 4 Wochen herausgefunden. Dass nämlich alle 13 Ministerien bei der Postenvergabe nach einer fast 30 Jahre alten Verordnung vorgehen, die wenig Transparenz hergibt. Anfragesteller Andreas Pernsteiner war früher Logistikchef beim Bundesheer und hat Erfahrungen mit den umstrittenen Begutachtungskommissionen. Er sagt,
3: es läge an der Bundesregierung, in Form einer neuen Verordnung transparentere Regelungen herbeizuführen.
2: Das könnte schnell gehen, man müsste nicht einmal das Gesetz ändern. Ein Ansatz, der auch im Kreis der Koalitionsverhandler vertreten wird. Die warten jetzt einmal auf Informationen aus dem Kanzleramt, wie weiter vorgegangen werden soll.
1: An den Folgen der Hitzewellen in diesem Sommer sind in Europa mindestens 30.000 Menschen gestorben. Das schätzt die Beobachtungsplattform Euromomo anhand vorläufiger Zahlen. Die stützen sich in erster Linie auf die sogenannte Übersterblichkeit im Vergleich zu der durchschnittlichen Zahl von Todesfällen. Eine Geisterfahrt auf einer Autobahn in Großbritannien hat mit 7 Toten geendet. Ein mit 5 Personen besetzter Wagen ist bei Middlesbrough mit einem Polizeifahrzeug kollidiert, in dem 2 Polizisten saßen. Keiner der insgesamt 7 Insassen hat den Zusammenstoß überlebt. Die Stadt Catania auf Sizilien beklagt nach dem jüngsten Ausbruch des Ätna und den damit verbundenen Flugbehinderungen massive Buchungsrückgänge und Stornierungen. Reiseveranstalter und Hotels melden Rückgänge von 25%, wie aus Catania Cornelia Wospenig berichtet.
4: Der Berg, der über Catania thront, ist ein zweischneidiges Schwert für den Tourismus. Einerseits zieht er Touristen an, andererseits kann er sie davon abhalten, herzukommen. Eine Woche Flugausfälle, das führe zu Stornos bis Anfang September, sagt Lokaljournalist Salvatore Catalano. Denn jedes Mal offenbare sich die strukturelle Schwäche aufs Neue.

0: Catania hat kein System, das innerhalb weniger Minuten die Alternativen bereitstellt, die da wären. Mehr Busse und mehr Bahnverbindungen, immer Anlaufschwierigkeiten.
1: Questa macchina fatica ogni volta a mettersi in moto.
0: Dabei boomt der Tourismus in Sizilien. Das Wachstum im Sektor liegt über dem nationalen Schnitt.
2: Zum Schluss noch Fußball. Der FC Bayern München hat wie im Vorjahr den Franz Beckenbauer Supercup gewonnen. Der deutsche Fußballmeister und DFB-Pokalsieger gewinnt eine Woche vor dem Bundesliga-Start in Deutschland das erste Pflichtspiel der Saison auswärts gegen Vizemeister Borussia Dortmund mit 2:1. Das waren die Nachrichten mit Felix Schneider-Storm. Zum Wetter.
3: Im Großteil Österreichs steht uns ein recht sonniger Sonntag bevor. Einzelne Nebelfelder lösen sich bald auf. In Osttirol, Kärnten, im Lungau, in der Steiermark und in Teilen des Burgenlands dominieren dagegen die Wolken. Vereinzelt sind auch leichte Regenschauer dabei und die Sonne kommt erst am Nachmittag etwas häufiger durch. Die Temperaturen erreichen 19 bis 26 Grad. Am Montag etwas wärmer und in den meisten Regionen überwiegend sonnig. Von Osttirol über den Lungau bis ins Ötscherland aber auch Wolken und einzelne Schauer. So viel zum Wetter mit Jörg Stibor.
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1: Es ist Sonntag, der 23. August. Im Studio ist Felix Schneider-Storm. Österreich verzeichnet einen Rekord an Betriebsübernahmen. Im vergangenen Jahr haben so viele Firmen den Eigentümer gewechselt wie noch nie. Sebastian Rosenauer.
2: Mehr als 8.200 Unternehmensübernahmen hat es 2025 gegeben. Das ist ein Plus von mehr als 5%. Die meisten hat es im Gewerbe und im Tourismus gegeben, deutlich weniger in der Industrie. In 55% der Fälle werden Firmen innerhalb der Familie weitergegeben. Hier ist die Tendenz aber sinkend. Die Wirtschaftskammer erwartet in den kommenden Jahren noch tausende weitere Firmenübergaben, vor allem bei den kleineren und mittleren Unternehmen. Sie fordert deshalb politische Maßnahmen, etwa niedrigere Steuern oder Freibeträge beim Verkauf von Unternehmen.
1: Der Iran lässt irakische Öltanker die Meerenge von Hormuz passieren. Das meldet die staatliche iranische Nachrichtenagentur. Die Führung in Teheran erteilt dem Nachbarland eine Sondergenehmigung. Wie lange die gilt, ist aber unbekannt. Die Hilfe des Iran dürfte aber nicht uneigennützig sein, denn nach US-Angaben umgeht die iranische Führung mit Hilfe des Irak die harten Sanktionen der USA. Und in den USA hat die Staatsverschuldung mit 40 Billionen Dollar einen neuen Höchststand erreicht. Verursacht wird das Defizit vor allem durch steigende Sozial- und Militärkosten. Präsident Trump allerdings ist mit kostspieligen Bauprojekten beschäftigt. Stichwort Ballsaal, Hubschrauberlandeplatz oder Triumphbogen. Projekte, die überwiegend vom Geld der Steuerzahler finanziert werden. Aus Washington, Barbara Wolschek.
3: Die Höhe der Staatsverschuldung ist schwindelerregend. Die Zinsen für die Schulden sind mittlerweile höher als die Kosten für das Militär. Man könnte das Problem angehen, aber dafür braucht es den politischen Willen, sagt der Experte Michael Peterson. Aber Sparen scheint bei der Regierung nicht im Trend. Der Präsident führt die Presse durch das Areal des Weißen Hauses. Die Kosten für Ballsaal, Helikopterplatz und allerlei Behübschungen werden auf 900 Millionen Dollar geschätzt, überwiegend von Steuergeldern finanziert. Bauprojekte in der ganzen Stadt sind für Donald Trump eine Herzensangelegenheit. Eine, die an den wachsenden finanziellen Sorgen der Bevölkerung vorbeiführt.
1: Während die Theater Sommerpause machen, läuft es in den Museen und Kinos ziemlich heiß, zumindest bei den Besucherzahlen. Denn während Veranstaltungen im Freien unter den hohen Temperaturen gelitten haben, suchten viele Menschen Abkühlung in klimatisierten Kulturräumen, wie Vanessa Gruber berichtet.
4: Die hohen Temperaturen der vergangenen Monate haben viele Branchen ordentlich ins Schwitzen gebracht, so auch die Kultur- und Freizeitbetriebe. Während Veranstaltungen im Freien mit den hohen Temperaturen zu kämpfen hatten, haben klimatisierte Orte wie Museen und Kinos davon profitiert. Besonders deutlich zeigt sich das bei den Kinos, sagt Christian Dörfler, Präsident des österreichischen Kinoverbands.
5: Wenn natürlich eine Hitzewelle so lang dauert wie diese, ist das ein Vorteil.

0: Vorteil fürs Kino, weil die Menschen dann in die klimatisierten Kinosäle flüchten.
1: Im ersten Halbjahr 2026 sind österreichweit rund 20% mehr Besucherinnen und Besucher gekommen als im Vorjahreszeitraum. Auch in einigen Museen war diesen Sommer ein größerer Publikumsandrang deutlich spürbar. Kulturerlebnisse werden also zunehmend auch zur Abkühlung und damit im wahrsten Sinne des Wortes cooler.
2: Das waren die Nachrichten mit Felix Schneider-Storm. Zum Wetter.
3: Im Großteil Österreichs steht uns ein recht sonniger Sonntag bevor, einzelne Nebelfelder lösen sich bald auf. In Osttirol, Kärnten, im Lungau, in der Steiermark und in Teilen des Burgenlands dominieren dagegen die Wolken. Vereinzelt sind auch leichte Regenschauer dabei und die Sonne kommt erst am Nachmittag etwas häufiger durch. Die Temperaturen erreichen 19 bis 26 Grad. Am Montag etwas wärmer und in den meisten Regionen überwiegend sonnig. Von Osttirol über den Lungau bis ins Ötschertland aber auch Wolken und einzelne Schauer. So viel zum Wetter mit Jörg Stibor.
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1: Am Mikrofon Nina Walli, es ist 1 Uhr. Bitcoin und Gold haben zuletzt wieder ordentlich an Wert zugelegt. Sebastian Rosenauer, der Bitcoin-Preis ist am Wochenende sogar auf ein 3-Monats-Hoch geklettert.
2: Der Preis pro Bitcoin ist in kurzer Zeit richtig nach oben geschossen, von etwa 55.000 Euro am Mittwoch auf mehr als 67.000 Euro am Wochenende. Grund ist unter anderem eine Äußerung von US-Präsident Donald Trump. Er hat nämlich genau am Mittwoch wieder ein Kryptogesetz gefordert, das klarere Regeln für Bitcoin und Co. schaffen soll. Bei den Anlegern sorgt das offenbar für Hoffnung auf steigende Preise. Es gibt aber noch einen anderen Grund, warum Bitcoin und auch der Goldpreis gerade so raufgegangen sind. Und zwar geht es da um die US-Staatsanleihen und die Renditen, die man darauf bekommt. Die US-Zentralbank will nämlich den Schuldenberg der USA reduzieren und hat vor kurzem viele US-Schuldscheine zurückgekauft. Im Umkehrschluss heißt das, dass jetzt weniger US-Staatsanleihen verfügbar sind und die Renditen, die man dafür bekommt, sinken. In so einer Situation sind dann sowohl Gold als auch Bitcoin beliebte Alternativen für Anlegerinnen und Anleger.
1: Bei der Suche nach der Ursache für den Legionellenausbruch in Linz mit inzwischen 3 Todesopfern gibt es jetzt eine weitere mögliche Infektionsquelle. Und zwar sind in einem Gewerbebetrieb ganz in der Nähe der bereits bekannten Kühlanlage der Linz AG ebenfalls Legionellen nachgewiesen worden. Offen ist allerdings noch, ob der Nachweis tatsächlich mit der Erkrankung in Zusammenhang steht. Und in der Fußball-Bundesliga verpasst Sturm Graz mit einem 1:1 gegen Austria Lustenau den vorläufigen Sprung an die Tabellenspitze. Hartberg hingegen holt den ersten Ligasaisonsieg. Martin Lang, in beiden Spielen sind die Entscheidungen in den letzten Minuten gefallen.
3: In Minute 93 machen die Hartberger das 2:1-Siegestor in Altach und in Minute 96 sieht Lustenau-Torhüter Schiel Rot in Graz beim ersten Punktgewinn von Austria Lustenau auswärts bei Sturm Lustenau-Torschütze Dominik Weichselbraun.
4: Wir sind als Underdog hergekommen und den Punkt nehmen wir sehr gerne mit.
3: Das 1:1 zu Hause zeigt abseits der Europacup-Spiele von Sturm noch die ein oder andere Schwäche, Sturmtrainer Ingolitsch.
5: Das ist die Realität und das haben wir jetzt wieder angelangt nach vielen Highlightspielen in der österreichischen Bundesliga. Es ist ein bisschen anderer Fußball, aber sehr herausfordernd. Du brauchst Woche für Woche andere Tools, um gegen Mannschaften zu gewinnen und das ist sicher ein Punkt, wo wir uns steigern müssen.
3: Sturm ist einen Punkt hinter Rapid und dem LASK. Die Linzer, die Hütteldorfer, die Wiener Austria und auch die Salzburger haben wegen der Europacup-Termine heute ligaspielfrei.
1: Und jetzt zum Wetter und zur Georg Brack.
6: Wir starten heute recht frisch in den Tag. Kurz vor Sonnenaufgang hat es in den meisten Regionen zwischen 7 und 15 Grad. Stellenweise kann sich in der Früh außerdem Nebel halten. Insgesamt überwiegt heute aber im Westen sowie vom Flachgau bis ins Nordburgenland der Sonnenschein. Weiter im Süden zeigt sich die Sonne nur vorübergehend und stellenweise entwickeln sich Regenschauer. Die Höchstwerte heute 19 bis 26 Grad. Morgen am Montag wird es wieder ein bisschen wärmer, aber speziell im Bergland gewittrig. Außerdem scheint diesmal überall zumindest zeitweise die Sonne.
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1: Am Mikrofon Nina Walli, es ist 2 Uhr. Die Gasspeicher in Österreich sind derzeit weniger gut gefüllt als sonst um diese Jahreszeit. Dennoch sei die Versorgung aber gesichert, betont die E-Control. Peter Daser berichtet.
2: Zu rund 2/3 sind die großen unterirdischen Gasspeicher Österreichs derzeit voll. Gas ist durch den Krieg im Nahen Osten teuer. Das Kaufen auf Vorrat für die Händler und Versorger derzeit wenig attraktiv, erklärt Alfons Haber von der E-Control. Außerdem wurde im vergangenen Winter besonders viel Erdgas verbraucht. Für den kommenden Winter werde aber genug da sein.
3: Wir sehen die Versorgungssicherheit absolut gewährleistet, weil hier also die Speicherbefüllung bis Oktober bei rund 70% liegen kann.
2: Für Endkunden kann Gas demnächst teurer werden. Wer einen Gasvertrag mit Fixpreis hat, muss unmittelbar keinen Anstieg fürchten. Bei flexiblen Tarifen ist das anders. Die E-Control empfiehlt, hier einen Umstieg zu prüfen.
1: Der Zollstreit zwischen den USA und Kanada spitzt sich nach den geplatzten Verhandlungen zu. Die von der US-Regierung angedrohten Zölle in Höhe von 50% auf eine Reihe kanadischer Güter wie Hockeyschläger oder Wein sind ab sofort in Kraft. Kanadas Premier Mark Carney kündigt im Gegenzug ab 8. September seinerseits Zölle auf US-Importe an. In Nordmazedonien breitet sich das von Stechmücken übertragene Westnil-Virus weiter aus. Mehr als 40 Infektionen sind laut Behörden in den vergangenen Wochen nachgewiesen worden. 5 Personen sind bereits gestorben. Die Behörden rufen zu Vorsichtsmaßnahmen auf, um Mücken keine Brutstätten zu bieten. Lando Norris startet in Zandvoort heute aus der Pole Position in den vorläufig letzten Grand Prix an der niederländischen Küste. Gerhard Prohaska, denn hier steht der Grand Prix in Zukunft nicht mehr im Kalender.
4: Und damit ist der Party-Grand Prix der Verstappen-Fans Geschichte und Weltmeister Lando Norris hofft, der Hauptdarsteller dieser letzten historischen Feier zu sein.
5: It's always one of the best events here to come and see all the fans. They make a lot of noise, they're always very enthusiastic, party well. Enjoy the music and enjoy the show.
4: Die Jäger von Norris sind vor allem die beiden Mercedes-Piloten, George Russell, der mit dem gestrigen Sprintsieg hofft, die mentale Blockade gelöst zu haben.
5: Pretty satisfied with, especially after, you know, coming back after such a tough last few races before the break.
4: Der WM-führende Kimi Antonelli lauert auf Rang 3, 5. Lewis Hamilton, 7. Max Verstappen. Die ganze Formel 1-Prominenz trifft sich zum Zandvoort-Abschied also ganz vorne.
1: Und jetzt zum Wetter und zu Georg Brack.
6: Klar haben wir es jetzt vor allem im Norden und im Osten, in den Alpen und im Süden sind mehr Wolken am Himmel. Auch tagsüber bleiben die Wolken heute oft dicht im Bereich von Osttirol über Kärnten, den Lungau und die Steiermark bis in Teile des Burgenlandes. Im Lauf des Tages können sich hier einzelne Regenschauer entwickeln. Im Großteil des Landes gibt es aber einiges an Sonnenschein und es bleibt trocken. Der Wind ist heute, anders als gestern, kaum ein Thema und die Temperaturen erreichen heute 19 bis 26 Grad. In 2000 Meter Höhe hat es zwischen 8 und 13 Grad.
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